Das waren noch Soundeffekte damals in den 60ern. Telstar mit den Tornados. Oder war das Tornado von den Telstars? Wie auch immer. Vorher Hippie Shake, die Swinging Blue Jeans und davor Instrumental Apache, die Shadows. Ja, mittendrin in den 60s, in den Sommer-Oldies bei Rundfunk Meißner hier. Ja, es war ein heißer Sommertag heute. Bisschen was zum Hippie Shake ausruhen. It's a beautiful day. Das war's tatsächlich mit Hot Summer Day.

Ja, es war ein beautiful day today, a hot summer day, und morgen wird's wieder so. Ein wunderschönes Johannesfest, allen da draußen. Sonnig, warm, ja, und in zwei Wochen gibt's Sommerferien, also was will man mehr? Ja, Sie hören Rundfunkmeister mit dem Johannesfest Sommer Oldies hier am Samstagabend. Und lassen Sie doch den Sonnenschein einfach weiter rein.

Musik aus dem Musical Hair, Let the Sunshine In, die Fifth Dimension zuerst und dann die Version von Julie Driscoll, Brian Auger and the Trinity. Und hier ist noch ein bisschen mehr Musik aus dem Musical Hair.

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Die Hippie Hippie Shake Hits aus den 60s für Sie heute Abend zum Johannesfest, Samstagabend auf Rundfunk Meißner. Vor den Beach Boys war das, was hatten wir denn vorher? Mann, das ist schon so lange her. Ich sag nicht mehr jeden einzelnen Titel an, die meisten kennen Sie ohnehin. Shocking Blue war das mit Venus, glaube ich. Ja, wir hatten Musical-Musik, wir hatten Fußballmusik, wir hatten die 60s-Hits bisher und mit denen geht's auch weiter. Und jetzt haben wir hier Auszüge aus einer Teenager-Oper. Excerpts from a Teenage Opera, Keith West.

0: klassischer Britpop hier.
1: Auf Rundfunkmeister, die New Vaudeville Band aus dem Jahr 1966. Und davor, das war mindestens ein Hit bei den ganzen Hirnchirurgen. Peter Sarstedt, I want to look inside your head. Nein, where do you go to, my lovely? Ich gehe zum Hirnchirurg, denn der möchte gern mal in meinen Kopf reinschauen. Ich hoffe, Sie da draußen sind happy together. Hier sind die Schildkröten.

Die Turtles, so happy together am Johannesfest-Wochenende. Ich habe heute in der Zeitung häufig davon gelesen, Johannesfest, das Fest der Freuden. So soll es sein, aber nicht nur für uns hier in Eschwege, sondern für die ganze Welt. Wir bringen hoffentlich Joy to the World.

Ja, da waren schon vor vielen Jahren ein paar Kanadier gar nicht einverstanden mit der Politik der USA und haben dann diesen zornigen Song über die American Woman, die sich doch besser von ihnen fernhalten sollte, geschrieben. Burton Cummings, Randy Bachman, die Guess Who aus Kanada. Ja, auf deren Spuren in gewissermaßen veröffentlichte Neil Young neulich erst sein neues Album Living with War, wo er die aktuelle US-Regierung hart angeht und dazu auffordert, den Präsidenten aus dem Amt zu verjagen. Also eine lange Geschichte. Schon in den 60s, American Woman. Wo wir gerade dabei sind, auch in den 60s, ein Song über Amerika, von Amerika, aus der West Side Story. Ja, wir sind wieder hier bei klassischem Sound. Ein Kollege von mir, für den spiele ich das Song jetzt besonders gerne. Ernst, das ist jetzt für dich hier. Deine Lieblingsband, The Nice.

Ja. If you listen, it sounds like Caroline. If you listen, it sounds like Caroline. Ja. If you listen, it's Rundfunk Meißner hier, nicht Radio Caroline. Ernst, das war für dich. America the Nice. Ja, da war Emerson noch richtig gut, finde ich. Später dann, naja, da können wir immer stundenlang drüber diskutieren, aber das machen wir jetzt hier nicht am Radio. America, zweimal sehr kritisch und sehr fetzig unter die Lupe genommen. Es gibt auch andere Herangehensweisen an dieses große Land und um dem ein bisschen gerecht zu werden, jetzt ein wenig Musik zum Tag träumen und danach auch ein bisschen mehr Hippie-Shake-Dreams. Hier ist nochmal die Loving Spoonful mit dem, was man gestern, heute und vielleicht auch morgen am besten tun sollte. Tagträumen.

Ein etwas freundlicherer Blick auf Amerika, auf die Woodstock Nation von Ian Matthews und seinen Southern Comfort aus England. Ja, wo kämen wir hin in einer Welt ohne Liebe? Das ist das nächste Stück für die Annie und den Thomas in Oberrieden. Peter and Gordon.

Ja, so wird langsam aus dem Daydream ein Nightdream. Bobby Lind und der Elusive Butterfly, davor Get Together, die Youngbloods, Hippie Hits hier am Samstagabend auf dem, am Johannesfest Samstagabend auf Rundfunk Meißner. Immer noch Christoph Falkenstein hier, der Gastgeber im Studio. Ja, mehr Musik von den Schildkröten, denke ich, ist jetzt angesagt.

Nochmal die Turtles, hier It Ain't Me Babe. Und ha, mir ist es wieder gelungen, einen Bob Dylan Song unterzubringen hier im Allnuffschnitt. Gut gemacht. So, was haben wir jetzt? Jetzt haben wir Musik für ein wunderbares Land. Nochmal die Shadows, die hatten wir vorhin schon mit Apache. Und noch ein schöner Instrumentaltitel, Wonderful Land. Welches Land meinen Sie damit? Unser schwarz-rot-gelb gestreiftes zurzeit? Das ist nicht schlecht. Oder Ihr eigenes Land oder die USA, die wir vorhin so beschimpft haben oder auch gelobt haben in den Songs von Matthew Southern Comfort oder Guess Who? Hören Sie mal selbst. The Shadows, Wonderful Land.

Ja, a wonderful land. Das widme ich mal unserem Land, das sich zurzeit ja doch ganz wunderbar darstellt, denke ich. Unser Kaiser hat ja empfohlen, man soll mit dem Hubschrauber drüber fliegen, um sich mal einen Eindruck zu machen. Er macht das ja zurzeit sehr häufig. Ich empfehle Ihnen aber lieber den fliegenden Teppich. Kommen Sie mit mir auf den Magic Carpet Ride.

I like it. Ja, wenn Sie glauben, dass mir das hier Spaß macht, ja, genau das tut's. I like it. Einen Aufschnitt hier auflegen, alle paar Wochen mal. Das ist eine schöne Sache am Samstagabend, ein netter Zeitvertreib. Und ich hoffe auch für Sie da draußen. Ja, wir brauchen hier noch ein paar Helfer. 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Vielleicht kommt Ihnen ja auch eine Idee, was Sie gerne senden möchten. Wir brauchen Leute mit Sendungsbewusstsein. Ich hoffe, es ist mir gelungen, ein bisschen Ihr Feuer zu entzünden heute Abend. Wenn ich das nicht geschafft habe, dann schafft das hier José Feliciano.

Light My Fire in einer sehr, sehr seelenvollen Version von ich hätte fast gesagt Booker T and the MGs, nein, von Julie Driscoll und Brian Auger and his Trinity, davor José Feliciano. Und wenn Sie wissen möchten, wie das Stück eigentlich gemeint war, dann kommt jetzt hier das Original, The Doors.

Na, ich war ja schon versucht, dazwischen zu quatschen, als eben die kurze Pause war. Was wollen die Autoren dieses Songs uns sagen? Sabadak, dabadak, dadadab. Dave D, Dozy, Bicky Mick and Titch. Wenn man so heißt, dann muss man solche Texte schreiben, glaube ich. Damit löse ich jetzt auch einen schon lang gehegten Wunsch eines Arbeitskollegen aus Witzenhausen ein. Der sagte schon vor einem Jahr zu mir, spiel doch mal was von Dave D, Dozy, Bicky, Mick and Titch. Klar spiele ich das und ich spiele auch gleich noch eins, weil es so schön war.

Die Legende von Xanadu, Dave die Dose, Becky McIntosh. Ha, nicht vergessen. Das waren noch Zeiten, ne? Das waren noch Zeiten. Auch als dieser Hit hier ein Hit war für eine Band namens Smoke, nie wieder was von ihnen gehört. Rundfunkmeister hier, das Studio ist ja auch eine rauchfreie Zone für die nächsten 3 Minuten, nein, für die nächsten 2 Minuten, 34, nein, für die nächsten 3 Minuten und 3 Sekunden keine rauchfreie Zone. Hier ist Smoke und My Friend Jack.

Chris Montes hat uns aufgefordert. Let's Dance. Und das machen wir auch gleich mit dem nächsten Stück. Da geht's gerade so weiter.

Wonderful World, Beautiful People da draußen im Rundfunkmeißner Land. Das war Jimmy Cliff und vorher La Bamba, das Original, Ritchie Valens für Katharina. Und auch das nächste Stück ist für Katharina, weil ich weiß, dass sie es mag.

Ja, noch ein bisschen Southern Soul. Gladys Knight and the Pips. Midnight Train to Georgia. Der rumpelt hier von unserem Bahnhofsgelände aus radiomäßig los. Das war für die Katharina. Und jetzt noch ein bisschen Reggae. Vorhin, das klang ganz gut. Jimmy Cliff, das kam schon ganz gut. Und hier ist jetzt Desmond Dekker.

Ja, Lebensweisheiten des jungen Desmond Dekker. You can get it if you really want. In diesem Frühjahr ist er im Alter von 64 oder 65 gestorben, leider. Aber seine Songs, die bleiben. The Israelites und danach You can't get it if you really want. Wenn man es wirklich will, dann kann man tatsächlich Berge versetzen. Ja, klasse Musik. Musik, die einen daran erinnert, wie es war, als man jung war. Nicht wahr? Eric Burdon. Er hat ein Lied drüber geschrieben, als er noch jung war. When I was young.

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Van Morrison und sein Brown-Eyed Girl hier im Ahlenaufschnitt, der langsam seinem Ende entgegengeht. Ja, als wir diese Lieder hier, Brown-Eyed Girl oder vorher Desmond Dekker oder auch Eric Burdon, When I Was Young, als wir diese Lieder in den 60s bei AFN oder bei BFBS oder Radio Luxemburg gehört haben, da hat der jetzt folgende schon seine eigenen Lieder geschrieben und hatte vor allem seine Armeezeit schon längst hinter sich. Ein Mann, der in diesen Tagen 70 Jahre alt geworden ist und dessen schönstes Lied ich so zum Abschied heute Abend spielen möchte. Das ist Kris Kristofferson, ja, mein Namensvetter sozusagen, mit Sunday Morning Coming Down. Und das ist das Feeling, denke ich, was mancher Morgen nach dem Johannesfest Samstag hat, wenn er dann in seinen Schrank guckt und sich da noch ein sauberes, schmutziges Hemd raussucht und mit ein bisschen Restalkohol unter der Mütze durch die Straßen schlendert. Und dieses Feeling, das beschreibt Kris Kristofferson in dem Song Sunday Morning Coming Down sehr schön, wie ich finde. Hier also das Geburtstagskind Kris Kristofferson zum Abschluss des Ahlenaufschnitt für heute Abend.

Sunday Morning Coming Down. Für mich die schönste Kris Kristofferson Komposition. Damit ja, habe ich, denke ich, stilvoll in den Morgen übergeleitet. Und der Aluhutschnitt kann für heute seine Pforten schließen, seinen Schirm zuklappen. Und mir bleibt eigentlich nur noch Ihnen ein schönes Johannesfest-Wochenende zu wünschen. Das war Strictly 60s Tonight. Lauter Sommer-Oldies aus den 60s hier auf Rundfunk Meißner. Und ich hoffe, es hat Ihnen ein bisschen gefallen. Es war für jeden was dabei. Wir Alten, ich denke, wir konnten uns wieder recht jung fühlen heute Abend. Und die Jungen, na, die haben mal hören können, wo es für die Alten so lang ging, damals in den 60s. Ja, verabschiede mich vom Mikrofon. Danke fürs Zuhören. Spiele natürlich jetzt noch den Song von Kris Kristofferson, für den er sicherlich berühmt ist, den aber eine andere Interpretin ganz groß rausgebracht hat. Zum Abschluss, ja. Tschüss, sagt Christoph Falkenstein. Und hier kommt jetzt noch Me and Bobby McGee.

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Heute am Anfang dieser Sendung steht ein Titel der Dire Straits, The Walk of Life. Und ich erzähle Ihnen gleich, warum ich dieses Lied gewählt habe.

The Walk of Life. Das ist ein Spaziergang durch ein Leben. Und normalerweise sind Sie von dieser Stimme Ricks Mottenkiste gewöhnt. Aber leider Gottes hat es mal wieder ein trauriges Erlebnis gegeben.

Die ganze Lebensgeschichte von Milva kann ich Ihnen nicht darbieten. Da müsste man wahrscheinlich eine Tagessendung draus machen. Und da reicht auch mein Wissen nicht ganz dazu. Aber für 2 Stunden Milva zum Gedenken reicht es mit Sicherheit.

Tja, es ist so, 81 Jahre ist eigentlich ein gesegnetes Alter. Aber wenn man so berühmt ist und dann geht, dann kommt Traurigkeit auf. Und ich versuche, die jetzt ein bisschen wegzuschieben, auch wenn es ein trauriger Anlass ist. Am 17. Juli 1939 kam sie in Goro im Po-Delta zur Welt. Vater war kleiner Händler in Italien, wie viele. Und als sie mal in einem Interview gefragt worden ist, was sie denn werden möchte, hatte sie gesagt, Schauspielerin und Sängerin. Warum Schauspielerin und Sängerin? Ja, sagt sie, da kann ich Geld verdienen, dass mein Papa ihm einen Lieferwagen kaufen kann.

Na, war das kein Anfang? Das war typisch italienische Lebensfreude, die Milva mit Sicherheit ein ganzes Leben lang immer wieder verbreitet hat. Funicoli Funicola, ein italienisches Volkslied. Und da muss ich noch ein bisschen was dazu sagen, weil es auch im Grunde genommen vergleichbar für Milva zutrifft. Funicolare ist die Standseilbahn, die mal gebaut worden ist auf den Vesuv. Die ist dann bei einem Ausbruch, ich glaube 1944,

1945 war das total zerstört worden, wurde dann als Sesselbahn wieder aufgebaut und ist dann irgendwann eingestellt worden. Und dieses Funiculi, ja, das bedeutet eigentlich Standseilbahn rauf, Standseilbahn runter, Standseilbahn da, Standseilbahn dort. So die direkte italienische Übersetzung. Ich habe es mir sagen lassen, ich weiß es selber nicht. Tja, so viel zu diesem italienischen Volkslied und Milva. Und dann gibt's ein deutsches Lied, das aus der Feder von Peter Maffay kommt. 1987, 88 war das Studio in Tutzing am Starnberger See fast ständig besetzt. Die haben eine ganze LP gemacht. Und da kommt ein Titel, der ja rückblickend eigentlich eine sehr große Wahrheit für Milva ist. Es tut ihr keine Stunde leid, wie sie gelebt hat.

Keine Minute tut mir leid, in der ich Milva gehört habe. Und ich habe lange gesucht nach deutschen Vergleichsinterpreten. Es gibt sie fast kaum, aber es gibt einige, die von ihrer Stimme, von ihrem Ausdruck in der Stimme und von der Musik durchaus vergleichbar sind. Sie hören eine Sondersendung von RFM zum Dahinscheiden von Milva.

Zumindest ist Gitte Henning genauso ausdrucksstark in ihrer Singstimme wie Milva. Ich dachte, das passt eigentlich ganz gut dazu. Ein weiteres Stück von Milva aus der Produktion von Peter Maffay, das heißt also im Studio bei Peter Maffay gemacht, und er hat komponiert. Tanz mit mir.

Zumindest von den roten Haaren her würde eine deutsche Interpretin auch dazu passen, zum Beispiel Katja Epstein. Ne? Ja, La Rosa heißt sie, die Milva, oder La Pantera di Goro, der Panther, der aus Goro kam. Und das hat ein Image erzeugt, das elektrisierend war für ein Publikum weltweit. In Deutschland eine Dame, die lange, lange bevor Milva bei uns bekannt geworden ist, Erfolge gehabt hat, die sehr prononciert singen konnte, sehr ausdrucksstark singen konnte. Sie ist leider Gottes bei einem Autounfall sehr, sehr früh im jungen Leben ums Leben gekommen. Alexandra, der Zigeunerjunge.

La Rosa Milva. Warum heißt sie so? Zwei Erklärungen gibt es in Italien. Zum einen stand sie linkspolitisch sehr, sehr strikt. Und das sind ja bekanntlich die Roten. Und La Rosa natürlich, ihr prachtvolles, ihre Mähne muss man schon sagen, ihr prachtvolles Haar in bestem Feuerrot gesegnet. Und einer, der in Italien auf gleichem Niveau, allerdings in einer leichteren Musikart zu Hause war, ist ein Kollege, der auch linkspolitisch in Italien aufgetreten hat. Zuletzt in vielen Fernsehshows gegen Berlusconi, den er überhaupt nicht mochte, den er auch auf offener Bühne beschimpft hat, kann man ruhig sagen. Und das ist Adriano Celentano, ungefähr gleichaltrig wie Milva. Ich glaube, der ist 1938 geboren. Und der, auch aus Norditalien stammend, hat ein autobiografisches Lied geschrieben. Und er singt es auch. Der Junge aus der Gluckstraße. Il ragazzo della via Gluck.

0: Unvergessen sein berühmtes Una Festa sui Prati aus dem Jahr 66, 67, 68, glaube ich. Ich weiß es nicht mehr ganz genau. Das waren so die ersten Schritte in der Diskothek von mir. Und da gehörten zwei Lieder dazu. Pata Pata von Miriam Makeba und eben dieses Una Festa sui Prati. So, und jetzt kommen wir endlich mal zu dem Titellied von Milva. Das beschreibt ihre roten Haare, ihren Spitznamen, und die Musiker um sie herum haben gesagt, wir müssen mal etwas komponieren, was du in einem Konzert bringen kannst, was dann auch für dich spricht. Der Titel Milva und La Rossa.
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Feuer in der Stimme, Feuer in den Haaren, Feuer auf der Bühne. Das ist Milva und deswegen heißt sie La Rossa. Wenn man irgendwo auf der Welt jemanden vergleichen möchte mit Milva, kommt man unwillkürlich in die linkspolitische Seite. Und die ist in Amerika besetzt von Joan Baez.

John Baez. Und wir haben in Amerika noch einen Künstler, der in seinem Leben nichts zu lachen gehabt hat, der drogenabhängig war, der wieder gesundet ist, der Konzerte speziell gibt für AIDS-Hilfen, für Drogenhilfen und so weiter, der eine ganze Serie von Konzerten unter dem Namen Crossroads gemacht hat, um diesen Leuten zu helfen, weil er ganz einfach zu diesen Leuten auch mal gehört hat. Und trotzdem ist dem Übel im Leben nicht erspart geblieben. Und das Resultat davon war ein Lied. Und seine Tränen sind im Himmel bei seinem Sohn.

0: Danke.
1: Sie hören RFM mit einer Sondersendung zum Tode von Milva.

Das war ein Franzose griechisch-ägyptischer Abstammung, Georges Moustaki mit Le Métèque. Und er und Milva, die passen zusammen wie Pott und Deckel so ungefähr, während Milva natürlich auch sehr oft in Frankreich aufgetreten ist, Lieder von Jacques Brel gesungen hat. Und wir werden sie noch hören mit dem Lied La Vie en Rose von ihm. Es heißt dann in Italien La Vita è Rosa. Und wir hören A Kiss from a Rose. Ein Kuss an die Rose, Milva von Seel. Ba, ja, ja.

Diese italienische Version von La Vie Orange im Original von Brel ist doch auf dem gleichen Niveau wie das Original. So, und das Lobhudeln über Milva überlasse ich jetzt wieder Seal. Der sagt, die Liebe ist göttlich, ob er da La Diva Rossa

81 Jahre ist Milva geworden. Nach langer Krankheit ist sie gestorben. Sie hat uns Lieder dargebracht in ihrer Muttersprache. Italienisch, in Deutsch, in Französisch, in Spanisch, in Griechisch. Hat Lieder von Brel, von Brecht und Theodorakis und Vangelis gesungen. Portugiesisch und Japanisch war auch noch dabei. Und Enrico Morricone hat auch noch Musik für sie komponiert. Und dem Ganzen setzen wir jetzt noch ein kleines Häubchen drauf aus Amerika. Die Temptations singen My Girl.

Das war ein musikalischer Blumenstrauß aus Amerika für die Italienerin Milva. Und aus Amerika singt auch noch Dean Martin eine Huldigung an die schönen Frauen, an die Liebe. Und er macht das mit einem italienischen Titel, That's Amore.

Und noch eine Liebeserklärung an Italien. Ja, und davon kriegt natürlich auch Milva ein bisschen was ab. Sie hören eine Sondersendung zum Tode von Milva. Sie ist 81-jährig gestorben in Mailand. Und wir bemühen uns, Gleichnisse der Musik zu finden, mit denen wir Milva ehren können. So zum Beispiel noch ein zweites Mal ein französisches Lied von Georges Moustaki, Ma Liberté.

Ende steht gute Musik und die hat Milva uns gebracht. In Deutschland gibt es eine Dame, die sehr ähnlich Milva ist. Sie lebt auch schon lange nicht mehr. Wenn Sie jetzt dieses Lied hören, dann denken Sie unwillkürlich auch an Milva, wenn Hildegard Knef 1000 rote Rosen regnen lässt.

Jetzt stellen Sie sich vor, das hätte Milva gesungen. Es hätte bestimmt ähnlich geklungen. Noch einmal zwei Titel aus dem Jahr 1987, die Peter Maffay initiiert hat. Und vom zweiten Titel »Komm zurück zu mir« ist der Text von Heinz Rudolf Kunze. Und zuerst hören Sie noch »Solange sich diese Erde dreht«. Solange werden wir Milva hören.

da war eine Prise Rock von Peter Maffay mit dabei. So, und jetzt zum Text von Heinz Rudolf Kunze. Komm zurück zu mir. Wobei angemerkt sei, die meisten Texte von Milva stammen von Thomas Wojtkiewicz.

war die musikalische Seite von Milva. Die schauspielerische, die Bühnen-Milva konnten wir nicht darstellen. Im Hörfunk geht das nicht. Deswegen ein Titel von Katja Epstein, der sich mit der Schauspielerei befasst. Immer dieses Theater.

Tja, und für die letzten Minuten dieser knapp 2-Stunden-Sendung überlasse ich Sie dem Live-Konzert von Milva. Da können Sie hören, was sie auf der Bühne alles schaffte. Und ich denke, da ist keiner rausgegangen, der unzufrieden war. Für mich gilt, ich habe es gerne gemacht, diese Reminiszenz auf die musikalische Seite von Milva. Es war mir ein Anliegen. Ich habe vielleicht nicht alle Wünsche erfüllen können, die man gerne gehört hätte von Milva. Es war meine persönliche Sichtweise. Und für all die anderen, da gibt es ja Schallplatten, da kann man nur noch sagen, thank you for the music you gave us. Grazie mille, Milva, per la musica italiana.

Dieses Lied heißt Non arrenderti, uomo. Mensch, ergib dich nicht.

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Dieses Lied heißt Quando il sipario calerà. Wenn der Vorhang

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0: sehr gut. Lothar und Herz sollte ruhig später werden.
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0: oder auch nur die Hütteldörfer. Peter Glück wurde am 25. Juni 1946 in Wien geboren und seine Mutter war sehr musikalisch, spielte drei Instrumente und war auch mit dem Duo Strutz erfolgreich. Peter selbst hat zwar gern gesungen, aber beruflich war er Malermeister und bereits mit 26 Jahren hatte er seine eigene Firma. Im aktuellen Wiener Liedmagazin gibt es auf der Seite 9 einen ausführlichen Bericht. Da steht auch, wie sehr er Musikprojekte unterstützt hat und wie er zur Wiener Musik gekommen ist. 1992 hat er die Fidelen Hütteldörfer gemeinsam mit seinem Cousin Peter Herbst gegründet. Harmonika hat zuerst Ernst Zeidel gespielt, dann Walter Weinzettel, dann folgte der leider schon verstorbene Franz Zachheimel und jetzt tritt Peter Glück mit Helmut Schmitzberger auf. Es gibt auch drei CDs von den Hütteldörfern, wovon eine davon im Shop von Radio Wienerlied erhältlich ist, und zwar die CD Sehns, das ist Wien, mit Judith Engel als Gastmusiker an der Geige. Und aus dieser CD habe ich drei Titel ausgesucht und dir, lieber Peter Glück, wünsche ich jetzt schon alles Gute zum 80. Geburtstag und weiterhin Gesundheit und viel Freude und Erfolg mit der Musik.
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0: den Künstler, den wir gerade gehört haben, habe ich schon in der letzten Sendung gespielt und den braucht man auch nicht besonders vorstellen. Peter Alexander, der vor 100 Jahren am 30. Juni 1926 geboren wurde. Was vielleicht nicht so bekannt ist, dass Peter Alexander auch selbst Musikstücke geschrieben hat, und zwar unter dem Pseudonym Udo Augartner, wenn er komponiert hat, und Alexander Neuhauser, wenn er getextet hat. Das vergangene Stück hat Peter Alexander komponiert und jetzt kommt der Lied, wo er mit Lutz Albrecht als Alexander Neuhauser den Text geschrieben hat. Die beiden Aufnahmen stammen aus der leider nicht mehr lieferbaren Doppel-CD Peter Alexander verliebt in Wien. Und dann kommt noch einmal Peter Alexander, der ja viel mehr Schlager als Wiener Lieder gesungen hat, mit Leila Negra und den Schlager Die süßesten Früchte.
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0: Das war jetzt Walter Simlinger, der am 25. November 1889 geboren wurde und vor 50 Jahren am 28. Juni 1976 verstorben ist. Seine Söhne waren Stammgäste bei unserem Wienerlitz-Stammtisch und dadurch habe ich auch einige Aufnahmen bekommen, die es sonst nimmer auf Tonträgern gibt. Walter Simlinger war Bariton, Gesangslehrer, Textdichter, Komponist, Regisseur und Intendant in Wien, Klagenfurt, München, Krefeld und Düren. Es gibt etwa 600 Tonträger mit seiner Stimme und er hat etwa 1000 Lieder selbst geschrieben. Manchmal unter dem Pseudonym Peppe Birkenhöfler. Vom gerade gespielten Lied hat er Musik und Text geschrieben und es auch gesungen. Und das nächste Lied hat er mit Dr. Rudolf Nützlader geschrieben und singt es ebenfalls selbst.
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Weiter geht's mit Heinrich Strecker, der am 24. Februar 1893 geboren wurde und vor 45 Jahren am 28. Juni 1981 verstorben ist. In Boden gibt's in der Marchetstraße 76 die Strecker-Villa, die bereits 1846 erbaut wurde und wo er ab 1946 wohnte. Dort finden auch jedes Jahr Strecker-Konzerte statt, die von seiner kürzlich verstorbenen Witwe Erika initiiert wurden und ich sehr empfehlen kann. Details dazu gibt's im nächsten Wienerlied-Magazin. Wir hören jetzt Sabine Schier mit meiner Tochter Marion, die zuerst Michael Berfler begleiten und dann selber singen.

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Erinnern möchte ich auch noch an Ossi Molzer. Sie wurde am 9. Februar 1932 geboren und starb am 30. Juni 2016, also vor 10 Jahren. Sie hat die Musik im Blut gehabt und trällerte bereits mit 4 Jahren bei ihrem ersten öffentlichen Auftritt und sang schon in der Schule Wienerlieder. Leider waren die Eltern so arm, dass man sich eine Musikausbildung nicht leisten konnte. Als Sängerin tat sie erst eine Erscheinung, als sie mit dem Duo Neme Zweigel gemeinsam auftreten ist. Und da hat sie gleich zahlreiche Ehrungen und Preise erhalten. Hören wir sie jetzt mit einem Lied aus der CD Gruß an die Mama, Am Murtal hast du noch einmal, und dann noch Die und mein Wehren, wo sie mit Hannes Schlader singt.

Jetzt möchte ich eine junge Gruppe vorstellen, die gerade an einer neuen CD arbeitet und schon im Vorhinein Aufnahmen zur Verfügung gestellt hat, und zwar die Gruppe Gustav Klingt. Es handelt sich um ein Quartett, die a cappella, also ohne Instrumente Musik machen. Da ist einmal Doris Schillein als Sopran, Bettina Bogdani als Mezzo, Ursula Gersbach als Alt, und sie ist auch die Chefin der Gruppe. Und der einzige Mann in der Runde ist Franz Alexander Langer, der für die Basstöne sorgt. Und wie sowas klingt, hören wir im Lied A Viertel mehr, Musik Paul Desmond und Text Franz Alexander Langer, interpretiert von der Gruppe Gustav

0: Weil wir in Österreich gerade Vatertag gefeiert haben, passt jetzt ganz gut der Titel von Walter Simlinger. Das hat mein Vater schon gerade so wie ich gemacht. Bei den Simlinger-Aufnahmen der Sendung handelt es sich übrigens um Schellack-Überspielungen. Und dann kommt noch einmal Ossi Molzer mit Otto und die Hungerkur.
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Damit sind wir schon fast am Ende dieser Sendung. Bedanken möchte ich mich besonders bei allen, die uns bei unseren Projekten unterstützen. So konnte ich schon über 400 Gäste für unsere heurigen Schifffahrten am Neusiedlersee einbuchen. Darunter sind zahlreiche Gäste, die bereits mehrmals mitfahren. Wo wir noch Hilfe benötigen, ist aber beim Wienerlied Magazin. Das sollte eigentlich jeder Wienerlied-Freund regelmäßig lesen. Infos dazu auf www.radiowienerlied.at. Jetzt freue ich mich, dass ich Künstler präsentieren kann, die im Ausland unser Wienerlied hochhalten. Da hätte ich zum Beispiel in Japan Ursula Kokure und Hanyo Takaku, die uns jetzt Wien, du Stadt meiner Träume singen. Und in Kalifornien organisiert der Geiger Kyle Kraft regelmäßig Wienerlied-Konzerte. Und aus einem dieser Konzerte stammt der folgende Live-Mitschnitt. Ich hoffe, die Sendung hat Ihnen gefallen. Bis zum nächsten Mal, Ihr Erich Zipp.

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1: Hallo und herzlich willkommen zu Jazz Time von und mit Alexander Blume aus Eisenach auf Wartburg Radio 96,5, im Radio RFM in Eschwege, im Radio Enno Nordhausen und im SRB in Saalfeld.

Honeyman, eine Aufnahme des Tuba Jazzman Howard Johnson, und zwar von seiner CD Gravity, Schwerkraft. Und auf dieser CD, von der wir nachher mehr hören, ist sozusagen eine ganze Tuba-Mannschaft versammelt, die sowohl solistisch als auch im Team mit hervorragenden Jazzmusikern Musik machen. Jetzt gehen wir erstmal wieder ein paar Jahrzehnte zurück zum Anfang des Jazz, und da gab es die New Orleans Rhythm Kings. Die New Orleans Rhythm Kings, eine Band, die mit typischer Besetzung spielte: Kornett, Posaune, Klarinette und dann auch noch Saxophone. Jelly Roll Morton saß am Piano, Ben Pollack an den Drums und Chick Martin spielte die Tuba. Natürlich gibt es auch noch andere Aufnahmen von den New Orleans Rhythm Kings, nicht nur die aus dem Jahre 1923. Nicht immer ist die Tuba dabei, aber es ist ein ganz typischer New Orleans Jazz Sound. Und dann wünsche ich mal viel Spaß mit Clarinet, Marmalade und Mr. Jelly Lord.

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Ihr hört Jazz Time von und mit Alexander Blume aus Eisenach auf Wartburg Radio 96,5, im Radio RFM in Eschwege, im Radio Enno Nordhausen und im SRB in Saalfeld. Im ersten Teil der Sendung mit Aufnahmen der New Orleans Rhythm Kings aus dem Jahre 1923, damit wir mal einen kleinen Rückblick haben oder eine kleine Vorstellung auch haben, wie lange schon die Tuba im Jazz eine Rolle spielt. Jahrzehnte ist sie dann etwas untergetaucht. Gerade in der Swing-Ära wurde sie durch den Bass, Kontrabass dann ersetzt. Und im moderneren Jazz kam sie so wieder dazu. Deshalb hören wir im zweiten Teil der Sendung mal geballte Tuba-Schwerkraft unter der Leitung des Tuba-Spielers Howard Johnson. Ein Hinweis in eigener Sache: am 7. August spiele ich in Neuenhof im neuen Dorfgemeinschaftshaus Kielforsblick zusammen mit Maximilian, meinem Sohn am Drums, mit Sinarin Bass und Sophia Heider an der Violine ein Jazzkonzert. Das Konzert heißt Wir lassen den Jazz im Dorf, diesmal nicht die Kirche, sondern den Jazz. Beginn ist 19.30 Uhr. Und das Ganze wird so gute 2 Stunden dauern. Kartenvorverkauf gibt es bei mir in der Musikschule oder auch im Internet auf eventfrog.de oder man kann auch die Veranstaltung bei Kulturkarree suchen und wird dann weitergeleitet zum Kartenvorverkauf am 7. August in Neuenhof bei Eisenach. 19.30 Uhr ist Beginn. Ein Tag später sind wir dann in Magdeburg im Moritzhof. Da geht man dann auch auf die Seite des Moritzhof. In Magdeburg sind 2 Sängerinnen noch mit dabei, Paulino und Helena Albrecht. Das Programm wird so ähnlich sein wie das in Neuenhof, natürlich, weil wir mehr sind, auch noch etwas ausgeschmückter und noch andere Songs sind dann zu hören. Jetzt geht's weiter mit Howard Johnson. Ich sag mal so an, welche Tuba-Spieler da noch dabei sind. Zum Beispiel Dave Bergeron ist dabei, Tom Malone, die Frau Nedra Johnson, Bob Stewart, Earl McIntyre, Joe Daly und Karl Kleinstäuber, nicht zu vergessen Markus Rojas. Viel Spaß mit geballter Tuba-Kraft und die vorhin bereits erwähnten hervorragenden Jazzmusiker kommen auch kräftig zu Gehör.

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0: Das war Jazz Time von und mit Alexander Blume aus Eisenach auf Wartburg Radio 96,5, im Radio RFM in Eschwege, im Radio Enno Nordhausen und im SRB Saalfeld. Ich wünsche allen Hörerinnen und Hörern eine gute, swingend bluesige Zeit. Bis zum Wiederhören.
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0: Und damit melden wir uns zurück aus dem Funkhaus in Eschwege von Radio RFM und Eschwegen Funkhaus Calling. Willkommen zur mittlerweile dritten Staffel unserer Sendung zum Eurovision Song Contest Grand Prix de la Chanson Eurovision und alles weitere. Auch in der Saison von ESC 2026 sind am Mikrofon bei Eschwegen wieder Jakob Meyer und Celine Riegert.
1: Die erste News zum Contest in Österreich stehen fest.

0: Nix, skeptische Freunde, ist das und unsere heutige Einstiegssendung gleich doppelt Balsam für die Seele.
1: Zum einen hat das neue Logo schon einen Shitstorm hinter sich und sieht nicht nur im Vergleich zum alten nicht wirklich schön aus, sondern auch, als wäre es mit dem billigsten Grafikprogramm AI generiert. Zum anderen geht es in unserer heutigen Einstiegssendung für Staffel 3 um Dance-Musik und noch spezifischer Eurodance beim Eurovision Song Contest. Und ebenso laienhaft wie ich es bin, hat auch die Internet-KI nach intensiver Prüfung nicht wirklich viel Ahnung, was die Feinheiten moderner Musikgenres betrifft.
0: Elektro-Dance, Pop-Rock, Eurodance, Techno-Schlager. In modernerer, massentauglicher Musik verschmelzen die Genres immer mehr und auch beim ESC wird es immer schwieriger, einzelne stereotypische Genrevertreter aus dem Mischmasch herauszuhören. Wir haben uns heute beste Mühe gegeben, zum Eintanzen für die kommende Saison einen Mix klassischer Eurodance-Vision-Hits zusammenzustellen. Viel Bekanntes, aber auch viel Neues soll dabei ehren, dass wir in der vergangenen Saison in Basel ein Feuerwerk der Dance-Hits präsentiert bekommen haben. Zum Einstieg sind wir ein Jahr weiter zurückgegangen nach 2024 und zelebrieren nicht nur den Eurodance, sondern auch Europa mit Jost Klein und Europapa. Einen sehr modernen Vertreter der europäischen Tanzmusik im Mix mit Rap, Gabberpop und Happy Hardcore.
1: Die klassischen Vertreter des Eurodance erlangten eher außerhalb des Eurovision Song Contest Bekanntheit. Die Hochphase in den 90ern hatte zeitgleich beim Grand Prix eher geringeren Einfluss, wenn auch die Ursprünge und Beats im Kern auf die altbekannten Schweden-Pop-Songs zurückzuführen sind. Richtiger Dance in ansatzweise moderner Bedeutung setzte sich bei Eurovision erst wirklich nach der Jahrtausendwende durch, wie so oft bei ESC 10 Jahre zeitversetzt. Die jedoch dafür sehr frühe Wegbereiterin und mit einer der ersten überaus erfolgreichen Nummern im ESC Eurodance-Katalog ist die Siegerin von 1998, Dana International und Diva.

0: Und damit sind wir schon beim aktuellsten Jahrgang Leica Party von Emmy aus Irland 2025. Wir sehen hier bei Stimme und Beats auf jeden Fall bestes Eurodance-Potenzial.
1: 2025 trat auch der Italiener Gabri Ponte mit Total Italia für San Marino an. Typisch für Dance- und Eurodance-Auftritte beim ESC ist ein DJ im Bühnenbild. Und hier ist mit Gabri Ponte ein echtes Urgestein des Eurodance angetreten. Ist er doch Teil von Eiffel 65 und diesem Hit gewesen.

In einer kleinen Reihe der Eurodance-Klassiker, die wir in der heutigen Sendung einstreuen, kommen wir zur nächsten hohen Stimme aus Dänemark, Aqua mit Barbie Girl. 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

in die dänischen Tanzschuhstapfen. Wenn auch mit ganz anderer Stimme, tritt ebenfalls im aktuellsten Jahrgang Sisal aus Dänemark mit Hallucination.

0: Wenn auch einige tanzbare Versuche der Dance- und Eurodance-Musik in den Nullerjahren beim Grand Prix ausprobiert wurden, hat sich der Contest vom reinen Schlager- und Chanson-Image erst in diesen Jahren wirklich befreien können. Als elektronische Dance-Musik schon Teil jedes zweiten Popsongs war, aber Eurodance im klassischen Sinne, außer bei Nostalgikern und Junggebliebenen, nicht mehr an der Spitze der Charts stand, da belebte Loreen aus Schweden 2012 mit dem modernen Eurodance-Hit schlechthin das Genre wieder zum Leben.
1: Aus Schweden stammten auch andere bekannte Eurodance-Klassiker wie Axel F. und Crazy Frog. Rednecks Remix von Cotton Eye Joe. Und It's My Life von Dr. Alban. It's my life. Ein anderes Land, das beim Eurodance ganz weit oben ist, ist Good Old Germany.

Snap und Rhythm is a Dancer, Hathaway, What is Love, Scooter und mein Lieblingssong des Jahrescharts Weihnachts Mix Geschenk CDs Dings meines Onkels 2000 Around the World, zu dem ich mit großer Freude mit Bauklötzen und Matchbox Autos spielte. Bei den deutschen Eurodance Vertretern darf man einen nicht unterschlagen und das ist Cascada.

Der überaus große Erfolg von Loreen 2012 motivierte auch die erfolgreiche deutsche Gruppe, ihre Eurodance-Talente ein Jahr später 2013 in Malmö zu zeigen. Cascada mit Glorious.

0: Kennzeichnend für Eurodance speziell sind abseits der Vocals ausschließlich synthetische Klänge. Ein monotoner, aber einfach tanzbarer Viervierteltakt mit über 120 BPM und deutlicher Basslinie. Die Drums ähneln denen von Techno und House, der Refrain ist jedoch meist harmonisch und die Beats werden typischerweise durch Männerrap und Frauengesang ergänzt. Der Inhalt ist nicht sehr außergewöhnlich: Liebe, Sex, Feiern und Musik.
1: Natürlich spielt man mit den Elementen und etwas deutlichere und weniger computergesteuerte Trommeln sorgen beim belgischen Beitrag von 2004, Xandi und One Life, dafür, dass man eine Feierhymne für Fußballmeisterschaften hätte. Ebenfalls aus Belgien stammt mit Pump Up the Jam eine der genreprägendsten Eurodance-Hits.

Auch Südosteuropa ist bei den Klassikern der europäischen Disco und die Jahrtausendwende mit dabei. D'Agostea, den Tay von Ozone aus Moldau, schlug quer durch Europa auf den Dancefloors ein.

0: Auch die Eurovision Queers stehen auf Eurodance, kann man doch dazu auf der Pre-Party im Euroclub wunderbar abgehen. 2008 gab es mit dem isländischen und dem dänischen Beitrag gleich zwei Queer-Icon-Songs im Contest. Während für Dänemark eine Drag-Queen mit dem Lied Drama Queen auflief, haben wir eben die Euroband aus Island mit This Is My Life gehört.
1: Unser Mittelmeer-Spezial startete zwar die zweite Staffel, aber auch die mediterranen Eurodance-Hits wollen wir heute nicht unterschlagen. Gehört haben wir eben zuletzt Say Yay von Baray aus Spanien 2016. Etwas weiter zurück liegt mit dem Eurodance-Hit Heaven aus 2002 auch ein bekannter spanischer Vertreter des Genres. Baby,

In den Heaven wollen wir zwar jetzt noch nicht, aber zumindest kriegen wir schon mal einen Heiligenschein. Nach einer Reihe von sehr erfolgreichen Balladen mauserte sich unser Nachbarland Österreich zu einem der Dauerhit-Produzenten in den letzten Jahren beim ESC. Nach Corona kam der Umschwung auf Dance und Eurodance, vielleicht auch inspiriert vom Alpen-Eurodance-Oldie DJ Bobo, der selbst 2007 beim ESC auffuhr.

Ganz klassisch mit DJ hörten wir 2022 Lumix und Pia Maria mit Halo leider nur im Halbfinale. Das Finale der Eurovision Party 2024 durfte Österreich mit Kalin We Will Rave beenden. Punktetechnisch kam zwar auch dieser Song nicht ganz aus den Startlöchern, aber JJ und seine Landsleute feierten den Gewinn im letzten Jahr sicher auch mit diesen beiden Hits. Schließlich bringt uns Kalin 2024 wieder einmal einen richtig klassischen Eurodance-Hit. Kein Wunder, im Jahr zuvor inspirierte sie der zweite Gewinn von Genre-Ikone Loreen. Jetzt gibt's aus dem Gastland 2026 Halo und We Will Rave.

0: Nach diesem doppelten Disco-Hit aus Österreich kündigen wir jetzt schon mal an, dass wir natürlich im Verlauf dieser Staffel auch einen näheren Blick auf die Geschichte des Alpenstarts beim Grand Prix werfen werden. Mit allem Drum und Dran, Kaiserschmarrn, Sissi, Merci Cherie und Conchita Wurst. Das aber erst im neuen Jahr.
1: In unserer kommenden Staffel geht es bis dahin weiter mit viel zur Nummer 3. Natürlich eine Auswahl aus den besten dritten Plätzen, einem Länderspezial zu Frankreich, ikonischen Interval-Acts und viel, viel mehr.
0: Zurück zum Eurodance. Problem für die Dance-, Disco- und Techno-Nummern beim ESC bleibt eh und je die Bühnenperformance. Während einige, wie auch Lumix aus Österreich, auf großes und leuchtendes DJ-Pult setzen, fahren andere Künstler gewagte, knapp und glitzernd bekleidete Tanzensembles auf.
1: Wieder andere bleiben ganz allein auf der Bühne und präsentieren nur sich und ihre kraftvolle Stimme im Gesangsstück. Eine davon kommt jetzt. Wir können dem Eurodance beim Grand Prix nicht huldigen, ohne unsere liebste Immobilienmaklerin aus Reykjavik zu nennen. 2024 und 2010 traf Hera Björk für Island an. Ihre Lieder sind Euroclub-Klassiker geworden.
0: Obwohl sie erfahrene Grand Prix-Ikone ist, konnte sie sich 2024 gegen das starke Teilnehmerfeld nicht durchsetzen und schied bereits im Halbfinale aus. Das mag auch daran liegen, dass seit der Hochphase des Eurodance mittlerweile fast jeder Popsong und auch eine Vielzahl von Balladen elektronische Beats und Musik intensiv nutzt. Als Dance-Hit herauszustechen wird dann schwer, wenn so gut wie jeder Song irgendwie auf Club-Tanzbarkeit getrimmt ist und Dance-Elemente insbesondere im Refrain verbaut. Heute haben wir versucht, klassisch zu bleiben und hören auch deshalb von Hera Björk, Je ne sais quoi aus Island 2010.

0: ist.
1: Dass sich die Elemente immer mehr mischen, wollten wir zuletzt mit dem irischen Beitrag von 2013 Ryan Dolan Only Love Survives zeigen. In den letzten Jahrgängen finden wir abseits vom elektronischen Popballaden auch mehr Subgenres der elektronischen Dance- und der Clubmusik. Immer mehr Hands Up und Techno-Elemente erfüllen dabei eine ganz ähnliche Rolle und Funktion für Lieder im Refrain, die für Feier und Tanzbarkeit sorgen sollen.
2: Wir tanzen jetzt mit einem der ersten DJs und einem zeitechten Eurodance-Hit auf der Stage in unseren Abend hinein und freuen uns auf die kommende 3. Staffel von Ash Vision bei Rundfunk Meißner. Ihr erreicht uns auch weiterhin über die Homepage und über funkhaus.calling@radiorfm.de. Bis zum nächsten Mal in 2 Wochen verabschieden sich von Funkhaus Calling die Eurodance-Ikone Celine Riegert
1: und der Tanzbär Jakob Meyer mit dem rumänischen Beitrag von 2003 und schon jetzt einer der Wiederentdeckungen dieser Staffel, Nicola, Don't Break My Heart. Bis dahin.

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genial. 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Kommen Sie mit auf eine kleine, beschwingte Reise in die Welt der Tanzmusik. Es erwarten Sie gut aussehende Interpreten in vornehmer Kleidung, erstklassiger Refraingesang, rassige Rhythmen und ein interessantes internationales Repertoire mit viel Liebe auf modernsten Instrumenten intoniert. 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

Guten Abend, hier ist Toms Rock'n'Roll Circus beim Rundfunk Meißner live. Trotz Fußball-WM sind wir live im Studio. Herzlich willkommen am Mikrofon, wie immer Thomas Schaaf. Und wir hatten schon einiges hier zu bieten. Und ich denke, so geht's auch weiter. Gut wieder hier zu sein, ist natürlich das Stichwort. Und ja, nächste Titel liegt auch schon auf aus dem Götz Alsmann-Album Tabu. Der Titel: Es war ein Mädchen und einmal

Ja, das war die Geschichte von dem Mädchen und dem Matrosen. Sie sprach nur Englisch, er nur Chilenisch. Hätte jetzt auch bei der Weltmeisterschaft dieses Treffen stattfinden können. Ja, wie gesagt, Rundfunk Meißner präsentiert mal wieder Tom's Rock'n'Roll Circus. Und wir haben heute ja viele deutsche CDs im Gepäck und da wollen wir auch gleich weitermachen. Er hat vor kurzem eine neue CD rausgebracht, ist wohl auch auf Tour oder will auf Tour gehen, weiß jetzt gar nicht so ganz genau. Er ist halt wieder da, aber wie es halt so ist. Und deswegen mache ich auch Tom's Rock'n'Roll Circus, weil wir ja meistens oder weil mir meistens ja doch die älteren Sachen am besten gefallen. So ist es auch bei Marius Müller-Westernhagen und einer seiner größten Hits, Es geht mir gut, live.

Marius Müller-Westernhagen hier live beim Rundfunk Meißner. Es geht mir gut und so soll es auch sein. Und wir machen in dem gleichen Tempo, in dem gleichen, ja, schönen Rhythmus weiter. Und wir begeben uns ins Jahr 2002, wo Wolfgang Niedecken mit seinen Bab überall unterwegs waren. Und da hören wir auch einen sehr rockigen, flotten Titel. Alexandra, nicht nur du.

0: Wolfgang Niedecken und seine Combo Bab live 2002 mit dem Titel Alexandra. Nicht nur du und ja, wir sind gerade live gut drauf. Live ist live. Live-Musik ist immer gut, gerade um die Jahreszeit, wo ja die großen Festivals dann so langsam überall anfangen. Und hat man eben noch mehr deutsche Sachen, wollen wir jetzt so ein bisschen, ja, was Internationales spielen. Und international war es natürlich, als sich Bruce Springsteen mit der Session Band nach Dublin begab, um da live zu spielen. Und wir haben einen Titel ausgesucht, den ich auch immer wieder sehr gerne höre und der auch viel Stimmung mitbringt. Und Bruce Springsteen, er ist halt der Boss und er weiß, wie er seine Fans mitreißen kann. Wie gesagt, live in Dublin, Bruce Springsteen mit My Oklahoma Home. Auf geht's.
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Der Boss, Mr. Bruce Springsteen, live hier bei Tom's Rock'n'Roll Circus beim Rundfunk Meißner, live mit The Session Band, live in Dublin. Und ja, da ging es gut ab und ich denke, es soll auch weiter gut abgehen hier in der Sendung. Und dafür sorgt ein weiterer Entertainer, wir hatten ja schon einige Entertainer hier, aber es folgt ein weiterer, der auch sehr gut in der Lage ist, Stimmung und das Volk zu bringen. Ich schätze ihn sehr und deshalb auch gleich zwei Titel am Stück von ihm. Die Rede ist von Robbie Williams und er ist hier live im Sommer. Im Sommer 2003 live at Networth und auch da ging es richtig gut ab. Wie gesagt, zwei Titel. Einmal der Titel Feel und dann natürlich die Angels. Auf geht's, Robbie.

Er ist einer der ganz Großen der Branche, gar keine Frage. Robbie Williams live 2003. Und wenn Sie jetzt da draußen denken, das wäre genug mit Robbie Williams, nein, so ist es nicht. Einen haben wir natürlich noch. Und es kam ja, dann war das letztes Jahr, kam eine neue CD von ihm raus. Heißt, war wieder eine von seinen Swing-CDs, die zweite inzwischen. Robbie Williams Swings Both Ways heißt das Ganze. Und auf dieser CD gibt es einen Song, den ich unwahrscheinlich gerne mag. Und der nimmt jetzt auch mal so ein bisschen das Tempo hier aus der Sendung, aber trotzdem sehr schön. Und Robbie Williams singt da zusammen mit Kelly Clarkson und der Titel heißt Little Green Apples.

So, was wo, oder wovon wir eben noch den Schluss gehört haben, das sollte natürlich der Jingle sein für, ja, für die Pause, für den Übergang in die zweite Stunde von Tom's Rock'n'Roll Circus. Leider war der CD-Player nicht so eingestellt, wie es hätte sein müssen. Deswegen versuchen wir das Ganze nochmal. Auf geht's. Klappt.

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Ja, das Mikrofon ist jetzt auf, dann kann ich auch reden. Ja, herzlich willkommen zur zweiten Stunde bei Tom's Rock'n'Roll Circus hier beim Rundfunk Meißner, live aus dem E-Werk in Eschwege. Und ja, wie gesagt, wir hatten das, was wir eben gehört hatten, schon mal am Anfang der ersten Stunde und jetzt auch wieder am Anfang der zweiten Stunde. Und diese Instrumentaltitel, die da zu hören waren, zum einen gleich am Anfang der Sabre Dance und dieses Stück heißt Kathy's Theme, ist von einer Gruppe, die es vor einigen Jahren gab, aber leider nicht mehr gibt. Die Gruppe heißt Surfing Gods und die haben eine ganze CD aufgenommen, so mit

wie gesagt, sind alles Instrumentalstücke drauf. Aber eins ist auch sehr interessant. Und zwar heißt es, man, jeder kennt es noch, es gab ja 2412 Folgen von Derek im Fernsehen. Und hier haben wir die Derek-Melodie. Das ist der Titel Nummer 3, ich stell's mal ein.

Die Surfing Gods hier beim Rundfunkmeister mit der Titelmusik des Derek-Krimis. Und ja, wie gesagt, Rundfunkmeister, wir sind live drauf, ist natürlich eine sehr aktuelle Sendung. Dadurch haben wir natürlich auch eine Meldung vom Sport. Meldung natürlich von der Fußball-WM Uruguay, Italien 1:0. Und das hat zur Folge, dass die Italiener zusammen mit den Spaniern und den Engländern schon mal wieder die Reise zurück nach Europa antreten können. Und ja, was bleibt da einem zu sagen? Ich denke, man sagt einfach Buona sera, Signorita.

Ja, England sage ich schon. Italien 0-1, good night Napoli. So ist es halt. Mal gucken, was unsere Jungs am Donnerstag so zustande bringen. Und wir wollen so ein bisschen weitermachen in dieser Stimmung. Wir sind jetzt wieder im deutschen Bereich sozusagen. Das war eigentlich ja, ne? Nick Dick Brave and the Backbeats. Aber jeder weiß natürlich, das ist unser Sascha, der sich da, ja, denke ich mal, so einen Traum erfüllt hat. Und wir wollen so ein bisschen, wie gesagt, in dieser Art von Musik bleiben. Und wir kommen nochmal zu Götz Alsmann. Noch ein Titel aus seinem Album Tabu. Brauchst du fürs Herz, nimm es. Und ja, wer braucht das nicht? Auf geht's!

Götz Alsmann aus dem Album Tabu. Ein Duett mit Yasmin Tabatabai. Ich hoffe, ich habe es richtig ausgesprochen. Und ja, wir tun natürlich auch bei Thomas Rock'n'Roll Circus einiges für das deutsche Liedgut. Und so geht's auch weiter. Und da haben wir jetzt auch einen Interpreten, der sehr viel für das deutsche Liedgut tut und auch bereits getan hat. Er ist schon häufiger hier gespielt worden und ich denke, ich werde ihn so lange spielen, wie ich das hier noch machen kann. Und die Rede ist von Klaus Hoffmann und wir haben zwei Titel am Stück ausgewählt. Zum einen Stiefel aus spanischem Leder und danach noch ein weiteres Duett, Der Junge und das Meer. Klaus Hoffmann.

Klaus Hoffmann mit dem Titel Der Junge und das Meer, und das Ganze war ein Duett mit Caroline von Prünken. Sehr schön, wie ich meine. Und die meisten werden es wissen, Klaus Hoffmann kommt aus Berlin, stammt aus Berlin und hat da einen Freund, der auch in Berlin wohnt, auch aus Berlin stammt und auch Lieder macht. Die Rede ist natürlich von Reinhard May. Die beiden sind sehr eng, die beiden. Und ja, ich denke, gute Überleitung, um zu zwei Reinhard May Liedern zu kommen, hier bei Tom's Rock'n'Roll Circus. Allerdings nicht im Original, nicht im Original gesungen von Reinhard May, sondern zum einen haben wir den Titel Ich bring dich durch die Nacht von der Gruppe Glashaus mit Cassandra als Sängerin. Und dann haben wir keinen geringeren als Jürgen von der Lippe mit dem fantastischen Titel Viertel vor sieben. Aber wie gesagt, zunächst erstmal der Titel Glashaus, und das ist so ein, ja, ich bin immer für dich da Titel, finde ich sehr schön und höre ich im Moment auch sehr, sehr gerne. Und wie gesagt, ist auch von Cassandra sehr, sehr schön gesungen. Die Gruppe Glashaus mit dem Reinhard May Titel Ich bring dich durch die Nacht.

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1: Ich bring dich durch die Nacht, wie ich meine, ein wunderschöner Titel im Original von Reinhard May, hier gesungen von der Gruppe Glashaus mit Cassandra als Sängerin. Wie gesagt, höre ich im Moment unwahrscheinlich gerne. Ich hätte es auch noch ein paar Minuten durchgehalten. Aber wir wollen ja weitermachen und wir haben schon den nächsten Reinhard May Titel aufliegen in unserem CD-Player. Und ich hatte es schon gesagt, wiederum ein wunderschönes Stück. Titel heißt Viertel vor sieben und handelt einfach, ja, dass man sich so die mitunter, wenn man so verstärkt Probleme im Leben hat, sich einfach mal so die Unbeschwertheit der Kindheit wieder zurückwünscht. Und tja, ich denke, wem geht das nicht einfach des Öfteren auch mal so? Mir geht es im Moment recht oft so. Hören wir es uns einfach an in der Version von Jürgen von der Lippe, Viertel vor sieben.

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1: Ein wunderschöner Titel, wie ich meine, im Original von Reinhard May. Hier, und das ist eine Premiere, gesungen von Jürgen von der Lippe. Also ich glaube, ich hatte noch nie Jürgen von der Lippe hier bei Tom's Rock'n'Roll Circus. Aber mit diesem Song hat er den Weg hier rein gefunden. Und wie gesagt, sehr schöner Song und auch sehr schön interpretiert von Jürgen von der Lippe. Und jeder, der so ein bisschen näher hingehört hat, kann damit bestimmt einiges anfangen. Ja, wir wollen, wie gesagt, Deutsch bleiben bis zum Rest der Sendung und wir haben jetzt auch schon wieder gehabt Klaus Hoffmann, Marius Müller-Westernhagen, eben Jürgen von der Lippe und es geht weiter mit auch einem ganz Großen, der viel für die deutsche Musik getan hat und das ist auch ein Titel, den ich auch in letzter Zeit sehr gerne und sehr häufig höre und mich begleitet. Die Rede ist von Konstantin Wecker und der Titel heißt Weil ich dich liebe und ich hätte auch nichts dagegen, wenn die treffende Dame zuhören würde. Konstantin Wecker, weil ich dich liebe.
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Konstantin Wecker mit dem Titel Weil ich dich liebe, und wir machen weiter, wie gesagt, mit deutscher Musik, und wir haben den nächsten großen Interpreten, der da schon lange und viele Jahre groß dabei ist. Die Rede ist von Hannes Wader, und wir haben hier einen Titel, der ja sehr humoristisch ist, und auch den Titel höre ich immer wieder sehr gerne, weil er macht sich so ein bisschen über einen bestimmten Frauentyp lustig, und das macht ja immer Spaß.

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Hannes war da mit dem Titel viel zu schade. Der macht natürlich Spaß, der Titel. Und jetzt wird es aber ein bisschen ernsthafter wieder. Und wir haben Peter Maffay hier aus seinem Album Ewig. Ein wunderschöner Titel, wie gesagt, aber wesentlich ernsthafter als der eben gehörte. Titel heißt Schnee, der auf Rosen fällt. Peter Maffay.

Peter Maffay Schnee, der auf Rosen fällt. Und wie es halt ist in der Liebe, einmal, weil ich dich liebe, reicht natürlich nicht aus. Deshalb noch ein zweiter Marius Müller-Westernhagen live, weil ich dich liebe.

0: Al Collins Saxophon. Nein.
1: Marius Müller-Westernhagen, weil ich dich liebe, hier bei Tom's Rock'n'Roll Circus beim Rundfunk Meißner. Und Blick auf die Uhr verrät, wir gehen dem Ende zu. Ich bedanke mich ganz herzlich bei allen, die zugehört haben, und hoffe, ihr seid alle wieder beim nächsten Mal dabei bei Tom's Rock'n'Roll Circus. Und am Mikrofon wird auch dann wieder Thomas Scharf sein. Bis dann. Und zum Schluss nochmal Fred Kerkmann mit seinen Surfing Gods und einer weiteren Version des Saber Dance. Und da ist einiges drin, das kann ich versprechen. Bis zum nächsten Mal. Tschüss.

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Schwertreisen, na? Das klingt doch gut. Traveling Light. Mit leichtem Gepäck unterwegs. JJ Cale hat's zu Anfang vorgemacht. Der war ja jahrelang Hobo. Da konnte er keinen großen Rollkoffer gebrauchen. Rauf auf den Güterzug und weiter. Und genauso halten wir es hier auch rein musikalisch auf unseren Plattentellern. Und Sie sind an Bord. Na, wie sollte es da besser laufen? 2 Stunden lang die schwarzen Scheiben von gestern mit bekannten und unbekannten Namen. Carmel zum Beispiel sagt uns ja nicht unbedingt was, aber trotzdem eine sehr interessante Jazz-Soul-Band aus England.

0: Carmel McCord machte ihren Vornamen zum Bandnamen. Eben Carmel. In Manchester ging's 1981 los. Bluesig, jazzig, meistens etwas verträumt. Gerne mehr solche Ausreißer. Hier jedenfalls immer wieder.
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Meine Wiederentdeckung neulich im Plattenladen. John Hiatt. Musik, wie ich manchmal zu sagen pflege, in die ich mich reinsetzen möchte. Der vielseitige US-Gitarrist, Pianist und Songschreiber, weil es so schön war, schon neulich im Plattenstapel gehabt. Ich weiß, Slow Turning, heute der Titelsong aus seinem gleichnamigen

88-Album. Und Thank You Girl habe ich mir schon angekreuzt fürs nächste Mal John Hiatt. Abflug mit Sky High und den englischen Poppern Jigsaw. Genau, das war Mitte der 70er. Aber wie das im Pop so geht, Anfang der 80er war der Höhenflug schon wieder vorbei.

Die Rainbirds, deutsche Poprockband um die Sängerin Katharina Frank. Genau, wann war das denn? Bundesweiter Durchbruch war 1987, genau, als sie bei Jürgen von der Lippe Donnerlippchen Spiele ohne Gewehr im Fernsehen auftraten. War das eigentlich WDR 3 oder war das im Ersten? Ich glaube, es war im Ersten. Dieser Auftritt machte Blueprint über Nacht berühmt und verschaffte der Scheibe eine Millionennachfrage. Anfang 88 hatten sie es dann zum europaweiten Hit gebracht. Das hatten die Rainbirds nie wiederholen können. Aber immerhin, die Band gab kürzlich eine Konzerttour unter dem Motto Through the Web of Time. 40 Jahre Rainbirds, und das muss man ja auch erstmal schaffen. Und was jetzt folgt, passiert manchmal bei den Plattenspielen. Erst der Solo-Interpret und direkt danach seine ehemalige Band, in diesem Fall John Fogerty und Creedence Clearwater Revival. Und das sang der ehemalige Frontmann von CCR in 1985, The Old Man Down the Road. Hier ist

Creedence Clearwater Revival und Bad Moon Rising. Davor Bandgründer John Fogerty als Solist, als er CCR schon 12 Jahre verlassen hatte. So viele Klassiker heute mal wieder im Stapel, aber selbst die verschwinden ja mehr aus den üblichen Massenprogrammen der großen Sender. Schon deshalb hier immer mal wieder fester Bestandteil. Wir kommen nach langer Zeit mal wieder zur Queen of Folk. Sie wissen doch, wer gemeint ist, oder? 8 vinylene Minuten mit Joan Baez. Hier ist ihr Kingdom of Childhood.

Joan Baez und Kingdom of Childhood. Wenn ein Titel mal 8 Minuten dauert, das passiert ja ab und zu mal hier in den Plattenspielen, dann hat man Zeit, auch beim Auflegen mal reinzuhören in die Texte. Und ich kann das alles nur bestätigen. Einige Hörerinnen und Hörer kommen ja sicherlich aus den 40ern, 50ern oder 60er Jahren. Und wir hatten damals nicht viel, aber vielleicht gerade deshalb waren wir mit allem glücklich und zufrieden.

Vielleicht wird die Welt ja doch ein bisschen besser, wenn wir das hier immer wieder mal spielen. Eine schöne Vorstellung von und mit Sam Cooke aus 1960. Schöne Vorstellungen liefern auch immer wieder Jethro Tull ab. Das sind Ian Anderson mit Querflöte und seiner Band. Ja, und wenn man dieses kleine Kunstwerk aus dem Regal zieht, spätestens dann will man eigentlich von runtergestreamten Tracks nichts mehr wissen. Sehr aufwendig illustriert ist dieses gebundene Doppelalbum aus 1972 namens Living in

0: Song for Jeffrey. Gleich den ersten Titel haben wir genommen von dieser schönen Jethro Tull LP, diesem aufwendigen Album. Und das Album nochmal, Living in the Past.
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weil das eben mit John Fogerty und CCR so schön war. Hier gleich nochmal ein Megakünstler und hinten dran die Band, aus der er kommt. Peter Gabriel war das natürlich und seine Solo-LP So mit Big Time. Schon 11 Jahre vorher hatte er damals Genesis verlassen. Er wollte mehr Zeit für die Familie und seine Solo-Karriere haben und als er schließlich 1986 sein So-Album rausbrachte, da konkurrierte Ex-Kollege Phil Collins bei Genesis mit diesem legendären Hit Land of Confusion.

Schloss Wagen, aber nur vor einem Zwischenhalt für unseren Vinylzug. Rainbow, die britische Hardrock-Band, und Ritchie Blackmore, der ja auch bei Deep Purple war.

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2: Und damit alle wieder einsteigen. Die Strecke ist frei für volle Fahrt voraus mit Gilbert O'Sullivan. Schöner Oldie von ihm. Get Down.

1973 war das. Was haben wir da so gemacht? Bundeswehr studiert, gearbeitet oder beides. Reis ausgenommen habe ich zum Beispiel von der Uni. Oh, nee. Das war nun gar nichts für mich. Radio, Presse, Fernsehen, das war doch so viel interessanter. Jeder hat so seine eigene kleine persönliche Geschichte, auch zu Gilbert O'Sullivan. Aber ich quatsche mich schon wieder fest. Es gab damals spezielle Country-Sendungen im Radio, in denen habe ich so einiges über Johnny Cash und Waylon Jennings gelernt und darüber hinaus, zum Beispiel über Nick Nixon und dann Tom T. Hall.

Erst Gorken in Rosalie's Boat, danach A Week in Country Jail. Der erste Country-Sänger Nick Nixon schrieb zum Beispiel auch den Teddy Bear Song in 73. War das die Nummer 1, genau, von Barbara Fairchild. Die hatte es gecovert. Dann eben direkt hinten dran gespielt Tom T. Hall mit 12 Number One Hits, auch ein damals sehr bekannter Countrymann. Von ihm stammt etwa auch der Song Harper Valley PTA, der vielen noch im Ohr sein dürfte. Und Freund und Kollege Achim Graul, der auch die Playlist hat, wie viele von Ihnen, weil ich verschicke die auf Anfrage per Mail, deutete an, dass er sehr viel mehr über Tom T. Hall erzählen könnte. Leider sitzt er jetzt nicht hier, sonst wäre das der richtige Zeitpunkt. Ich lasse mal die Finger von und hoffe, dass er bald wieder mal im Programm ist mit uns. Dann erstmal zu.

Down on Me, ein traditionelles Freiheitslied aus den 1920er Jahren, als Neuinterpretation von Janis Joplin und Big Brother and the Holding Company aus 1967. Janis Joplin arrangierte damals alles neu und schrieb auch einen anderen Text dazu. Erschienen ist das damals auf dem Debütalbum der besagten Band Big Brother and the Holding Company. Gerade neulich haben wir ihm zu seinem 80. Geburtstag gratuliert. Donovan. Heute liegt ein bezauberndes Stück von ihm auf, Little Tin Soldier, die Geschichte eines einbeinigen Spielzeugsoldaten, von einer kleinen Spielzeugballerina getrennt und weggeworfen. Doch dann fanden sich beide wieder in einem Haus in Irland.

Supertramp und Goodbye Stranger in unserer ersten Stunde spielten wir heute schon zweimal einen berühmten Solo-Interpreten und jeweils danach die Bands, aus denen sie hervorgingen. Und jetzt läuft's genau mal umgekehrt. Erst die Band Supertramp, eben gehört, und jetzt im Anschluss den Solisten. Da dreht er sich auch schon. Eine Solo-EP von Roger Hodgson. Zusammen mit Rick Davies, sie waren ja beide 1969 die Gründer von Supertramp. Ein Welterfolg jagte damals den nächsten, bis Roger Hodgson die Band nach 14 Jahren verließ. 1983 begann seine große Solozeit. Aus seinem ersten Soloalbum In the Eye of the Storm legte jetzt schon ein schönes 6-Minuten-Stück auf. Es heißt In Jeopardy.

Roger Hodgson, inzwischen 76 Jahre alt, alleiniger Komponist, ja, das ist er, und Texter von Dreamer, Give a Little Bit, The Logical Song und It's Raining Again und unzähliger andere Hits, die kann ich hier nicht alle aufzählen, alles live vom Plattenteller in ihrer wöchentlichen Vinylshow. Music Radio. Ich krieg die Country-Kiste heute wieder sehr schwer zu.

ist aber nicht so schlimm. Zu Country wollten wir ja auch nochmal zurück. In diesem Fall sogar aus Deutschland mit Truckstop. Über die haben wir ja neulich mal gesprochen. Wie wär's noch mit diesem kleinen Country-Doppelpack? Weil's so schön ist. Gleich Lynn Anderson und Don Williams hinterher.

0: zwei Country-Ikonen am Stück. Lynn Anderson mit ihrem Welthit Rose Garden aus 1970 und I Would Like to See You Again von Don Williams. Beide, wie ich gerade feststelle, übrigens vor etwa 10 Jahren verstorben. So, was haben wir denn noch in Mails? Natürlich, ja, hier eine von Jörg aus Hofgeismar. Sehr viel Country bei dir, Matze, den ich auch wirklich gern höre. Aber wenn ich offen bin, der Hardrock ist wohl immer noch mein Stiefkind, oder? Oh ja, kann sein. But doing my best, lieber Jörg.
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0: Hier kommt Abhilfe. Die 72er Deep Purple LP Machine Head, übrigens der meistverkaufte Topseller, auch mit Smoke on the Water drauf, liegt schon auf dem Teller. Und was spielen wir daraus für Jörg? Auch eine schöne Rocknummer. Never Before. Und hier wären sie dann. Deep Purple.

Danke, die Purple, Tiefviolett könnte man ja genauso sagen, so hieße die Band auf Deutsch. In 1976 löste sich die lauteste Rockband der Welt. Diesen Ruf hatten sie sich erarbeitet. Nach 8 Jahren Umbesetzung und interner Hardrock-Querelen erstmal wieder auf Rainbow. Die hatten wir ja heute schon in der ersten Stunde. Whitesnake und Jillian waren ihre Nachfolgebands. Weltrockband der härteren Sorte, die in den 70ern vergleichbare Verkaufserfolge hatte, wie die Beatles oder die Stones. Das muss man sich mal vorstellen. So steht es in den Rockannalen. Ganz gemütlich dagegen hier noch Albert Hammond, kein ICE, aber ein hübscher Bummelzug. I'm a train.

Auf der Zielgeraden. Schon wieder? Uiuiui. Und da wir gerade bei den Oldies sind, gibt's die hier noch. Die Ram Jam Band aus 1977. Na klar, da dreht sie sich schon.

Na, wie prima. Die Playlist ist zu Ende. Uns ist noch Sendung übrig. Na dann wollen wir doch die 10 geschenkten Minuten mal gut nutzen. Ein Bonustrack, der erste.

danke, dass er uns ausgeholfen hat. Billy Swan, I Can Help. Das war Mitte der 70er oder Anfang der 70er, irgendwann in dieser Zeit. Und auch dieses Stück passt jetzt noch rein. Blue Oyster Cult aus der gleichen Zeit. Don't Fear the Reaper.

So, was schreibt hier noch Thomas Meyer? Also ich fand sowohl den Country als auch den Rockfaktor ganz prima heute. Ich bedanke mich, lieber Thomas, und begebe mich jetzt gleich in die Waagrechte.

Wir spielen hier keine Schlager und kein Klassik. Stimmt ja auch nicht ganz. Toccata, die Minor. Johann Sebastian Bach. Das war's dann schon von dieser Stelle. Allerdings gespielt von Exception. Das sollte ich noch klarstellen. Bevor ich Sie in die Sommerferien entlasse, die Plattenspiele gibt's noch zweimal live und danach im Hochsommer ein paar Ausgaben mit Best-of-Wiederholungen aus den letzten Jahren. Aber wir bleiben natürlich für Sie immer parat. Und für Sie bleibt es eigentlich gleich. Pünktlich zur Stelle sind wir durchgehend und wöchentlich. Vinylen Sie gut bis in 7 Tagen wieder und genießen Sie die Ferientage, falls Sie sie schon haben. Mit freundlichen Grüßen von Haus zu Haus bin ich Ihr Matthias Welp.

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0: Hallo ihr Lieben, ich bin's, Marietta Haltmeier-Stückrath vom Seelenhausverein in Eschwege. Ihr kennt mich ja schon, ich habe euch mal wieder einen super Veranstaltungstipp mitgebracht. Das Kinderfest von Verrakano in Eschwege und vor mir sitzt der
1: Peter Jus.
0: Hallo lieber Peter, was ist denn das für eine Veranstaltung? Wann findet die denn so statt?
1: Also das Kinderfest ist am 5. Juli und beginnt um 11 Uhr bis 17 Uhr, vielleicht auch ein bisschen Verlängerung bis 18 Uhr.
0: Und wo soll das stattfinden?
1: Das ist an der Torwiese 4 auf der Höhe vom Pump Track.
0: Also bei euch auf dem Gelände von Verrakano in Eschwege. Und wer kann da hinkommen?
1: Von klein bis ganz groß sind alle herzlich eingeladen.
0: Super. Und wie kamt ihr dazu, dass ihr sowas überhaupt macht?
1: Ja, da war vor 4 Jahren immer ein Kindergarten vorbeigelaufen. Unser Tor stand offen und die kleinen Kinder haben immer auf die Kanus geguckt und hatten so freudige blickende Augen. Und dann kam mir nachts der Gedanke, die sollen auch mal Spaß mit solchen Kanus haben oder Schlauchboot. Und haben gesagt, wir machen einfach ein Kinderfest.
0: Cool. Und wer macht da mit?
1: Es macht mit der Angelsportverein, der Verein Seelenhaus, Verein für Kunst und Kultur. Die DRG macht mit, der Kanu-Club macht mit, damit die sich mal vorstellen, was auch Kinder im Vereine so tätig werden können. Und für die musikalische Unterhaltung bei Kaffee und Kuchen sind auch die Musikschule aus Eschwege, die Steel Drummers.
0: Und können die Kinder auch Kanu fahren?
1: Die kleinen Kinder, die dürfen auf Schlauchboot, da besteht keine Kentergefahr. Die fahren dann hoch bis zum Felsenkeller und wieder zurück. Die größeren Kinder, wer mag, darf sogar Stand-Up-Paddling machen.
0: Wow, das klingt ja nach einem tollen Programm. Und du hast gesagt, die DLRG ist auch dabei. Gibt es da auch eine Aktion?
1: Die DLRG macht ca. 14 Uhr. Eine Boots- und Personenbergung. Wir lassen einen Kanu kentern, damit die Kinder mal sehen, wie der Ablauf dann ist, um diese Person zu retten.
0: Das klingt super. Sehr spannend. Also um 14 Uhr geht es dann richtig zur Sache mit Sicherheit und allem, was dazugehört. Aber sicherlich gibt es bei euch noch viel Spannendes zu entdecken. Was habt ihr denn noch so zu bieten?
1: Wir haben viele Spiele. 2 Hüpfburgen, eine große Hüpfburg, eine kleine Hüpfburg für die ganz kleinen Kinder, Seifenblasen, Kinderschminken und Actionpainting.
0: Wow, das verspricht ja sehr bunt und fröhlich zu werden. Kostet das denn Eintritt?
1: Nein, das ist für alle. Der Eintritt ist frei. Es gibt keinen Eintritt. Aus dem Erlös von Waffeln, Bratwürstchen, Kaffee und Getränken, das wird gesammelt und der Erlös wird dann am Nikolaustag jedes Mal ein Kindergarten gespendet.
0: Wer ist dann die Glücksfee?
1: Die Glücksfee ist unser Bürgermeister. Er darf dann das Ehrenamt übernehmen, das loszuziehen.
0: Wow, das wird ja dann nochmal ein tolles Nikolausgeschenk sein für den Kindergarten, der dann rausgezogen wird.
1: Wir haben schon 3 Kindergärten gehabt, die das losbekommen haben. Also die Freude war sehr groß, ja.
0: Das glaube ich wohl. Super, danke lieber Peter. Also, das Kinderfest bei
1: Verrakano
0: in Eschwege am
1: 5. Juli
0: von 11 bis 17 Uhr. Wo?
1: Bei Verrakano auf dem Gelände auf der Höhe vom Pumptrack.
0: Super, ich freue mich drauf und wir sind sehr gerne dabei vom Seelenhaus. Und ich danke dir, dass du hergekommen bist und deine tolle Veranstaltung vorgestellt hast.

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1: Ja, wir wollen über Verkehr reden und nein, es geht nicht um Berlusconis Partys, sondern wir haben jetzt unseren Beigeordneten für Verkehr, Bauen, Wohnen, was weiß ich nicht alles, Stefan Kühn hier zu Besuch. Einen schönen guten Abend.
2: Schönen guten Abend.
1: Ja, wir haben dich eingeladen, mal zu reden über dieses Phänomen Verkehrsversuche. Ein normaler Mensch würde ja jetzt sagen, warum versuchen die eigentlich so viel und machen nie einfach, und wenn es halt schief geht, dann wird es halt irgendwie wieder weggekickt und was Neues gemacht. Aber es scheint so, als gäbe es da irgendwie auch ein systematisches Problem von Politikdurchsetzung in dieser Stadt, was uns so viele Verkehrsversuche beschert, oder?
2: Teils, teils. Also natürlich diskutieren wir hier an manchen Stellen Themen, die woanders schon verprobt sind und die auch gut funktionieren. Aber es gibt auch ein paar Themen, wo die gesetzlichen Rahmenbedingungen so sind, dass wir schlicht auf den Verkehrsversuch zurückgreifen müssen. Wir mal so ein Beispiel machen, Terrassenufer. Dort ist es so, dort ist Tempo 50 und der Bund hat vom Straßenverkehrsgesetz den Kommunen relativ geringen Handlungsspielraum gelassen, was so jenseits Tempo 50 angeht, also zum Beispiel Tempo 30 anzuordnen. Das kann man nur bei besonderen Gefahrenlagen machen, also sprich sozusagen, es muss immer erstmal ein Unfallhäufungsgeschehen existieren, bevor man was tun kann.
3: Und darf ich vorschlagen, eine Schule auf der Brüsseler Terrasse zu errichten?
2: Genau, es ist so, dass sozusagen Tempo 30 vor Schulen, vor Kitas, vor Altenheimen, Pflegeheimen und vor Krankenhäusern möglich ist im Hauptverkehrsstraßennetz. Ansonsten ist das sehr, sehr schwierig. Und beim Terrassenufer ist es so, dass wir natürlich einerseits das Thema haben, Konfliktrat Fußgänger, weil dort internationaler Radweg ist und viele aufgrund der Verkehrssituation auf dem Fußweg lieber fahren, und die auf der Straße fahren, werden, das haben wir ja unserer Messung gezeigt, werden zu 70% nicht mit dem vorgeschriebenen 1,50 Meter Überholabstand als Fahrradfahrende überholt. So, und deshalb testen wir jetzt, ob wir mit Tempo 30, was wir in normalen Rahmenbedingungen nicht so einfach anordnen können, jetzt eben einen Sicherheitsmehrgewinn erzielen. Also weniger Gehwegfahrer und besserer Überholabstand. Und wenn das gegeben ist, dann haben wir sozusagen von dem rechtlichen Rahmen, diese Verkehrsversuche sind auch im Straßenverkehrsgesetz tatsächlich seit 2020 verankert, die Möglichkeit, Tempo 30 einzuordnen. Andererseits machen wir Verkehrsversuche auch dort, weil wir an Stellen, wo wir glauben, dass eine andere Verkehrslösung ein Mehrgewinn ist für alle Beteiligten, aber um die Akzeptanz zu erhöhen und auch die Öffentlichkeit einzubinden, machen wir Verkehrsversuche. Beispiel Kesselsdorfer Straße, der zweite Bauabschnitt, haben wir eine Kfz-Spur in der Planung reduziert zugunsten der Seitenräume, also sprich für insbesondere Aufenthaltsflächen auf dem Gehweg, da sind auch viele Geschäfte und so weiter. Hat man uns nicht geglaubt, dass das Ergebnis der Verkehrsuntersuchung im Vorfeld so funktionieren wird in der Praxis. Und deshalb hat der Ausschuss zum Beispiel entschieden, wir machen dort einen Verkehrsversuch. Und wenn es funktioniert, können wir diese Planung umsetzen. Also es ist auch der Versuch, an verschiedenen Stellen die Bedenken offensiv aufzunehmen, über einen Verkehrsversuch zu zeigen, zu erproben, ob es geht, ob das dann so funktioniert. An bestimmten Stellen glauben wir, es funktioniert auch ohne Tolkewitzer Straße, wo wir eben die Fahrspur eingezogen haben zugunsten der Straßenbahn. Haben die meisten jetzt eigentlich wahrgenommen, dass es funktioniert und die Bedenken sind zurückgestellt. Bei anderen Themen eine Umweltspur mit einer Busspur und einer Radverkehrsanlage in Altkotta sorgt für einen Eilantrag von 3 Fraktionen. Also wir müssen an verschiedenen Stellen auch letztendlich diesen Veränderungsprozess, den es auch geben muss, mit einer Beteiligung machen, indem wir eben auch mal Dinge probieren und wenn sie sich als positiv erweisen, an anderer Stelle eben auch umsetzen. Beispiel, um Schule aufzugreifen, aus der Elternschaft wird an vielen Stellen von bei verschiedenen Grundschulen das Problem der Elterntaxis uns geschildert. Ne? Dass alle bis sozusagen vor die Eingangstür der Schulen ihre Kinder bringen, auf der Straße ein riesen Chaos ist, was dann die zu Fuß gehenden entsprechend auch in ihrer Verkehrssicherheit gefährdet. Und deshalb kontrolliert einerseits der gemeindliche Vollzugsdienst, und die haben am Schuljahresbeginn festgestellt, dass es an mehreren Grundschulen, also wirklich in Größenordnung zu Verkehrsverstößen gibt. Und die haben wir jetzt rausgesucht für einen Verkehrsversuch. Das heißt, es wird in dem Bereich zum Beispiel 63. Grundschule in Blasewitz eine Schulstraße geben. Das heißt, man kann in den Zufahrtsbereich oder Zugangsbereich der Grundschule nicht reinfahren. Auf der Straße werden Radbügel aufgestellt und sag mal, die Elterntaxi-Sammelstelle ist dann an anderer Stelle, um dort einfach vor der Schule einen Sicherheitsgewinn zu bekommen. Wenn das funktioniert, ist die Idee, war letzte Woche beim Kreiselternrat, das an verschiedenen Stellen dann eben auch auszurollen. Ne? Also eine Stelle probieren, es funktioniert, dann haben wir die Akzeptanz und können an anderer Stelle mit vielleicht weniger Diskussionsaufwand, mit mehr Erkenntnissen aus den Verkehrsversuchen das dann auch umsetzen.
3: Wie macht denn ihr als Stadtverwaltung das? Gibt es da Personal, was sozusagen dann vor Ort ist, sich das anschaut, das irgendwie protokolliert, und wer entwickelt die Methodik von so einem Versuch, oder habt ihr da irgendwie TU oder sonst wen im Boot? Wie läuft sowas?
2: Also die Verkehrsversuche haben unterschiedlichen Aufwand, muss man sagen. Beim Terrassenufer haben tatsächlich die TU eingebunden, die eben also klassisch Vorher-Nachher-Untersuchungen macht, ne, guckt, wie der Ist-Bestand ist, also wie viele Gehweg-Radlast, wie viele werden eben beim Überholen nicht mit dem Sicherheitsabstand überholt und werten das dann nachher

0: die Radspur als Verkehrsversuch machen, über eine längere Zeit zu beobachten, ob es funktioniert. Wir sind optimistisch, dass es funktioniert, dass es sich einpendelt. Aber wir haben sozusagen eine Rückholaktion, wenn es nicht funktioniert. Ein anderer Verkehrsversuch hat mehr auch, sag jetzt mal, die Straßenraumgestaltung zum Fokus. Seestraße, also die Verbindung am Altmarkt, Südseite, war ein Beschluss vom Stadtbezirksbeirat Neustadt. Macht da mal was für die Aufwertung, Verkehrsberuhigung, mehr Aufenthaltsqualität. Und das haben wir jetzt im Rahmen dieses Förderprogramms Zukunft Innenstadt und Zentren etabliert. Das heißt, wir wollen im nächsten Jahr dort eine Verkehrsberuhigung machen, aber eben auch mit mobilen Sitzgelegenheiten, vielleicht auch einer zusätzlichen Begrünung, dort einfach eine Aufenthaltsqualität schaffen, die dieser Raum heute nie hat. Also das heißt, es gibt Verkehrsthemen und es gibt aber eben durchaus auch, sagen wir mal, das Thema, wie nutzen wir öffentliche Straßenräume? Wie müssen die gestaltet sein, dass sie letztendlich auch angenommen werden, nicht nur reine Verkehrsfunktion haben, sondern eben auch ein Aufenthaltsraum sind? Und gerade am Altmarkt ist es ja so, dass dort keine vertiefte Erschließungsfunktion ist. In den Abendstunden fahren dort doch etwas höher motorisierte Fahrzeuge lang, um unmittelbar sozusagen vor den Außengastronomieplätzen sozusagen stilbildend anzuhalten. Und insofern glauben wir, dass das auch, sagen wir mal, auch ein Beitrag ist für die Anwohner und natürlich insgesamt für die Qualität des öffentlichen Raums in der Innenstadt. Also es gibt unterschiedliche Ziele mit teilweise externen Partnern, auch unterschiedlichen Akteuren, die damit das getrieben haben, ne, Kreiselternrat oder eben auch ein Stadtbezirk. Aber immer mit der Idee, es wissenschaftlich zu begleiten und dann nachher zu sagen, okay, was hier funktioniert, kann woanders auch funktionieren, dass du nicht jedes Mal neu die Grundsatzdiskussion führen musst.
1: Die Grundsatzdiskussion, die liegt mir sehr am Herzen. Und ich sehe ja sozusagen einen Gegenwind aus zwei verschiedenen Richtungen. Das eine ist sozusagen der Toto El Mundo, der Bürger, meist Maskulinum, mit vier Rädern, der sich um sein Wichtigstes gebracht fühlt, weil ein Parkplatz verschwindet. Und das andere sind Parteien, die auf der Ebene mit dem Ausruf, das ist eine ideologisch geprägte Politik, ihre Ideologie versuchen in die Waagschale zu werfen. Beides ist lästig, kann ich mir vorstellen, und relativ oft auch Ausgangspunkt für solche Verkehrsversuche. Kriegt man die nie anders still?
0: Naja, wir argumentieren, dass es im Kern immer um die Verkehrssicherheit geht. Und das ist ja an vielen Stellen, ob das zum Beispiel bei den Schulen war, auch Gegenstand von Petitionen, von zahlreichen Petitionen, neben Anwohnerbeschwerden beispielsweise war. Das heißt, wir haben ja auch einen klaren Verwaltungsauftrag aus der Bürgerschaft erhalten. Ein Verkehrsversuch ist Geschäft der laufenden Verwaltung, also nicht, da steckt eine verkehrsrechtliche Anordnung, wie das so schön heißt, im Verwaltungsjargon dahinter. Es gilt natürlich auch darum, diese sozusagen teilweise emotionale Diskussion sozusagen faktenbasiert zu versachlichen, so wie das auf der Tolkewitzer Straße eben auch war, ne, wo wir auf wenigen hundert Metern dafür gesorgt haben, dass die Straßenbahn sozusagen mit über 30.000 Fahrgästen am Tag nie minutenlang im Stau steht. Und es funktioniert. So, also es geht einfach auch darum, denjenigen, die da Sorge haben, die Sorgen zu nehmen, und im Fokus steht immer das Thema Verkehrssicherheit, und da haben wir einen riesen Handlungsbedarf. Wir sind als Dresden, was die Unfallzahlen angeht, mit verletzten Radfahrerinnen und Radfahrern sachsenweit Spitzenreiter, aber nicht im positiven Sinne, sondern im negativen Sinne. Also wir haben hier einen riesen Handlungsbedarf und wollen auch diese Verkehrsversuche auch mit Blick auf den neuen Dresdner Verkehrsentwicklungsplan, den wir ja Mobilitätsplan 2030 Plus nennen, fortführen, um einfach auch da Erkenntnisse für die Zukunft zu haben. Die Carola-Brücke wird zum Beispiel ein Thema sein. Das ist ja die wichtigste Nord-Süd-Verbindung von Radverkehr. Und ist ja auf einem viel zu schmalen Radgehweg, wo man sich komplett behindert. Und es ist eben auch ein Verkehrsversuch, dass man dann eine Kfz-Spur anstatt einwärtiger Richtung zugunsten des Radverkehrs entfallen lässt. Das wird genauso eine emotionale Debatte sein wie der Radstreifen auf der Albertstraße. Dann ist er markiert worden und es passiert genau nichts. Also es funktioniert. Und selbst die, ich sage jetzt mal, die sich geärgert haben, dass die Parkplätze am Schillergarten am Blauen Wunder weggenommen wurden. Ich habe gehört, dass selbst die Betreiber vom Schillergarten das jetzt eigentlich ganz gut finden, dass man eine freie Sicht auf diesen Landschaftsraum hat und nicht auf Blech. Und insofern können wir nur mit einer versachlich

0: Richtung agieren und zeigen, es funktioniert. Es wird angenommen, eingefordert wird es aus der Bürgerschaft und ich glaube, dass wir da gute Argumente haben. Und wenn es uns gelingt, gut vorbereitete Verkehrsversuche, die dann auch funktionieren müssen. Ja, also wir haben ja die Debatte gehabt um die Friedrichstraße in Berlin. Gut gemeint, aber in der Umsetzung nicht gut rübergebracht. Dann kannst du natürlich auch, sag jetzt mal, dir so eine Chance auch schnell wieder verbauen. Also es muss gut vorbereitet sein, muss gut durchdacht sein, brauchst eine Beteiligung. Ne, beim Stadtbezirksbeirat Altstadt haben wir natürlich den Stadtbezirk auch eingebunden jetzt bei der Gestaltung, wie das dann im nächsten Jahr aussehen soll. Das ist, glaube ich, wichtig. Also du brauchst schon diese Akzeptanz und dann haben diese Verkehrsversuche auch eine hohe Erfolgsaussicht.
1: Wir stehen ja hier wahrscheinlich dann ganz konkrete Situationen, ganz konkrete Orte und eine konkrete Gemengelage im Vordergrund. Aber wenn du von Berlin sprichst, gibt es da irgendeine Form, dass sozusagen, wenn da irgendwie generalisierbare Erkenntnisse anfallen, wird das zwischen den Kommunen geteilt oder muss dann jede Kommune das Rad neu erfinden?
0: Also es gibt auf Ebene des Deutschen Städtetags, mit entsprechenden Runden, wo die Bürgermeister sich treffen, aber auch auf Fachebene Austausch und auch andere Gremien. Ich bin zum Beispiel bei Agora Verkehrswende auch im Beirat, wo wir auch diese Themen diskutieren. Na, weil diese Verkehrsversuche haben schon hohe Chancen sozusagen, dass du eine Akzeptanz, die du eben erstmal nicht bekommst, generiert, aber wenn es schief geht, kannst du natürlich dann auch sozusagen die Option für Jahre verbauen. Aber es ist natürlich andersrum auch so, gerade mit Blick auf den Mobilitätsplan. Naja, wir haben immer Annahmen. Du kannst vieles simulieren, berechnen und so weiter. Aber wie es natürlich dann angenommen wird, wie die Menschen dann auch, sagen wir mal, die Verkehrsinfrastruktur, die sich dann verändert hat, oder die Gestaltungsrahmenbedingungen, wie die dann angenommen werden, das kannst du schlecht simulieren. Und das heißt, wir sammeln auch Erfahrung, weil nichts ist schlechter, dass wir sozusagen eine Planung haben, von der wir überzeugt sind. Wir bauen den Verkehrsraum um und er wird nie angenommen. Er wird vielleicht auch nie verkehrssicher, wird von der Bürgerschaft nie akzeptiert. Dann hast du auch nichts gewonnen. Deshalb erstmal lieber testen. Mit einer wissenschaftlichen Begleitung, ja, auch mit einem gewissen Aufwand, da steht natürlich dahinter, das heißt, das kannst du nicht ewig skalieren und sagen, wir machen jetzt hier 100 Verkehrsversuche, aber dann eben generalistische Aussagen dann aus diesen Verkehrsversuchen treffen, um dann eben auch baulich eine Veränderung zu machen. Ne? Wir haben ja nebenbei in diesen Verkehrsversuchen jetzt auch so ein Baukastenkonzept für Verkehrsberuhigung gemacht, weil Verkehrsberuhigung nur mit einem Tempo-30-Schild funktioniert an vielen Stellen nicht. Ne? Wenn die Straße breit ist, wird trotzdem schnell gefahren. Das heißt, wir haben da jetzt so ein Baukastenkonzept erarbeitet. Und das heißt, aus dem Verkehrsversuch kann dann und soll dann an verschiedenen Stellen auch die Umgestaltung des Straßenraums folgen, damit eben dann auch, sagen wir mal, die positiven Effekte aus dem Verkehrsversuch dann eben auch weiterleben.
2: Du musst gleich los. Deswegen eine letzte Frage. Mobilitätsplan mehrfach angesprochen. Da gab es ja die Umfrage. Gibt es da jetzt schon erste Erkenntnisse oder wann ist damit zu rechnen?
0: Also wir haben jetzt einen wichtigen Step erreicht, schon zum Jahresende mit den Leitzielen für den Mobilitätsplan. Und da muss man sagen, der ist jetzt ohne Veränderung im Stadtrat beschlossen worden mit Mehrheit. Und der sieht zum Beispiel vor, den Anteil des Umweltverbundes, also die Wege, die mit Bus und Bahn und zu Fuß zurückgelegt werden, auf 75% zu erhöhen. Das sind wir derzeit bei 64%. Also schon ein sogenannter Modal Shift, also eine Veränderung zugunsten des Umweltverbunds. Vision Zero als Light-Version ist, als Light-Vision ist ebenfalls drin. Also wir haben schon, das war am Anfang der Debatte nicht zu erwarten, eine Mehrheit ohne Veränderung bekommen. Und jetzt wird es spannend werden, weil wir jetzt die Szenarienberechnung machen. Zum Beispiel auch, was heißt es eigentlich, wenn unser Verkehrssystem 2035 oder 2040 klimaneutral sein soll? Ja, da gibt es so verschiedene Berechnungsmodelle. Also zum Beispiel müssen wir eben wirklich 75% Umweltverbund haben und 50% der noch fahrenden Fahrzeuge müssen elektrisch unterwegs sein. Das ist in 12 Jahren. Oder wir brauchen 85% Umweltverbund und dann einen geringeren Anteil sozusagen Elektrofahrzeuge. Und das werden wir jetzt dann simulieren und dahinter stehen dann auch jeweils Maßnahmen. Und das wird natürlich dann spannend, weil, sag jetzt mal, beim Zielformulieren ist die Einigkeit immer noch einfacher herstellbar, aber wenn es dann um die konkreten Maßnahmen geht, da sind die Geschmacksfragen dann schon so, dass es dann schwieriger wird, dafür Mehrheiten zu bekommen. Aber das ist dann die nächste Stufe, an der wir jetzt gerade arbeiten.
2: Okay, dabei Freude und Erfolg. Herzlichen Dank fürs Herkommen, Stefan Kühn.
0: Gerne.
2: Beigeordneter Fürst, sag's nochmal richtig auf.
0: Stadtentwicklung, Bau, Verkehr und Liegenschaft.

0: Der 18. Juni 2023. Ein schöner Sommertag, an dem in den österreichischen Alpen ein kühler Wind die intensive Sonnenwärme fortwährend wegbläst. Ich bin auf einem Moped aus den frühen 90ern mit verlässlicher analoger Technik und Kickstarter. Auf dem Weg von Halle nach Graz. Eben diese Alpenlandschaft ist auch der Grund, warum die Reise auf zwei Rädern vonstatten geht. Ich befinde mich zwischen auftürmenden Felswänden der Kalkalpen, die links und rechts emporragen und den Blick auf sich ziehen. Jede Kurve eröffnet neue Felsformationen und schwindelerregende Höhen. Doch dann das helle Erwachen. Eine Kurve bringt eine neue Erscheinung ins Sichtfeld und schlagartig werde ich 700 Kilometer zurückkatapultiert zu den Pyramiden des Mansfelder Lands. Denn eine bessere Beschreibung für das, was dort in den Himmel ragt, als das Wort Pyramide, fällt mir nicht ein. Es ist ein Monstrum. In Stufen hebt er sich in den Himmel auf ganze 1446 Meter, bis die Monstrumspitze zuläuft. Kein Grün, kein Fels, nur umgegrabene Erde. Und zu seinen Füßen das, was von einem Dorf für BergbauarbeiterInnen übrig bleibt, wenn es dort seit Jahren keine Arbeit mehr gibt. Von Natur auf einem Schlag keine Spur. Was das ist, was dort als offene Wunde in den Bergen emporragt, erkenne ich, aber sofort, obwohl ich noch nie hier war. Und zwar wegen dem angeblich legendären Sportevents, die dort stattfinden.
1: Starting at high noon, here at Ehrsberg Rodeo 2023.
2: Heinz Kindergartner will start the race as per tradition.
1: Sprint from the start, but consider a 4-hour sprint, the most difficult one-day hard enduro race there is.
0: Die Rede ist natürlich vom Erzberg in der Steiermark. Ganz kurz für alle, denen der Berg nicht bekannt ist, eine kurze Einordnung.
3: Der steirische Erzberg ist ein Berg in der steirischen Stadt Eisenerz in der Gebirgsgruppe der Eisenerzalpen. Mindestens seit dem 11. Jahrhundert wird am Erzberg Eisenerz abgebaut, hauptsächlich Siderit. Es handelt sich dabei um den größten Eisenerztagebau Mitteleuropas und das größte Siderit-Vorkommen weltweit. Der auch steirischer Brotlaib genannte Berg stellt damit auch heute noch die wichtigste wirtschaftliche Grundlage in einer sonst strukturschwachen Region dar. Dem Erzberg verdanken wichtige österreichische Institutionen wie die Voestalpine mit ihren Stahlwerken in Linz und Leoben-Donauwitz sowie die Montanuniversität Leoben ihre Existenz. Er war auch Grundlage des wirtschaftlichen Aufschwungs der Region Eisenwurz und der östlichen Obersteiermark vom 16. bis zum 20. Jahrhundert. Im 16. Jahrhundert wurde vor allem Untertagebau betrieben. Ab 1820 begann dann auch ein großflächiger Tagebau am Berg. Ab 1890 in stufenförmiger Etagenform, der vor allem im 20. Jahrhundert intensiviert wurde.
0: Und daher die markante Pyramidenform des Erzbergs, der seit 1928 aus 30 Stufen mit je 24 Metern Höhe pro Stufe besteht. Natürlich haben die Stufen Namen, das hätte auch niemand anders gedacht, oder? Benannt sind sie, wieder natürlich, nach heiligen oder verdienten Bergleuten. Abgebaut wird heute bis zur 21. Etage. Es ist also nicht mehr der ganze Berg als aktives Bergwerk in Betrieb. Doch die Ausmaße sind natürlich nicht dieselben wie im 20. Jahrhundert. Alte ArbeiterInnenhäuser stehen heute leer. Von dem wirtschaftlichen Auftrieb ist in Alltagsgeschäften kaum was geblieben und der Abbau von Stellen, die fortschreitende Automatisierung der Arbeitsabläufe und weitere sozialpolitische Entwicklungen ziehen übliche Prozesse des Strukturwandels mit sich. Und so passiert, was überall passiert, wo Leere entsteht. Sie wird gefüllt von jenen mit Träumen, die dafür Freiräume suchen. Egal, ob das ein alter Flugplatz ist oder eben ein Pyramidenberg. Und so kommt es, wie es kommen muss und soll. Das Rostfest. Ein Kultur- und Musikfestival mitten im Leerstand.
4: Es hat vor ein paar Jahren eine Gruppe gegeben, die angefangen hat, das Rostfest in Eisenerz zu organisieren. Das war so ein, oder ist noch immer ein sehr kleines Festival. Aber damals war es halt wirklich sehr, sehr klein und da hat es das Urban Camping gegeben. Und dadurch, dass Eisenerz ja nur noch ein Bruchteil der Bevölkerung jetzt hat, wie es damals gehabt hat, wo dieser ganze Bergbau noch in Betrieb war, hat es halt dementsprechend viel Leerstand gegeben. Und auf dem Festival hast du halt Urban Camping machen können. Das heißt, du hast halt in diesen leerstehenden Häusern ohne Wasser und ohne Strom, aber halt in den Gebäuden drinnen halt gecampt. Mittlerweile wird es halt immer größer. Heuer findet es das erste Mal seit es gibt nicht statt, leider. Das war immer sehr cool, auch sehr leistbar eigentlich. Und hat halt die lokale Bevölkerung auch immer sehr mit einbezogen. Also die sehr überalterte Bevölkerung dort war immer relativ froh über diese Action, die da dann so ein paar Tage lang stattgefunden hat. Wahrscheinlich ein paar Wochen mit dem ganzen Aufbau. Und mittlerweile wird das halt sogar Eisenerz gentrifiziert, was man jetzt nicht irgendwie denken wird. Und die Mieten steigen wieder an, weil sie halt die Region wieder touristisch erschließen und die leerstehenden Häuser teilweise abreißen und Hotels hinbauen. Also letztes Jahr hat es auch schon viel weniger Urban Camping gegeben.
0: Auch das. Es kommt, wie es kommen muss. Wo Menschen mit Tatendrang Freiräume nutzen und neue Dinge schaffen, kommen jene, welche Profit wittern, welche touristische Angebote entwickeln, Übernachtungsplätze schaffen für jene, welche bezahlen können und vom Geist der Erfindung atmen wollen, ohne selbst dafür zu streiten, und verdrängen jene mit den Ideen, welche nicht den entsprechenden Geldbeutel vorweisen. Meistens. Und die Gentrifizierung? Auch im Alpendorf frisst somit den sie antreibenden Keim schleunigst auf, bis Kreuzberg übrig bleibt. Doch weg von der tristen Vorstellung der Trostlosigkeit des Stäbens, denn Freiräume ziehen weiter und hoffentlich nehmen sie einfach mehr Menschen mit, als zu Beginn der Idee Menschen involviert waren, und gehen nicht unter. Ich sprach zu Beginn von den Pyramiden des Mansfelder Lands, als Referenzwert, aus zweierlei Gründen. Auch hier gibt es ein auf dem Land entstandenes Kunstfestival, das Werkleitsfestival, welches in den Folgen des Strukturwandels im Mansfelder Land eine Blüte der Kunstkultur ist. Oder zumindest versucht es zu sein. Zwischen Pyramiden, ein klein wenig niedriger, so circa 1200 Meter niedriger, die als Schutthalten des Kali-Bergbaus in der Ebene emporragen, wie die Pyramiden von Gizeh. Über die Umweltfolgen des extraktivistischen Bergbaus machen wir uns natürlich erst in den letzten Jahrzehnten Gedanken. Jetzt, wo bequemerweise der meiste Bergbau in Mitteleuropa abgewickelt wird, weil wir lieber Rohstoffe aus postkolonialen Abhängigkeitsverhältnissen importieren zu unfairen Konditionen. Doch bei unserem Monstrum in den Alpen wird ja noch abgebaut. Die Pyramide in den Alpen ist jedoch nicht wegen Umweltfragen des Bergbaus mediales Thema. Stattdessen gibt es Ausflüge für die ganze Familie in den Bergbau. Und das Ganze natürlich als Abenteuer.
5: Abenteuer Erzberg. Ein Highlight für jedermann.
0: Umweltkritik kommt stattdessen bei jenem Monster-Event auf, weswegen ich den Berg sofort erkannte.
6: So all competitors out of that first line, a very, very tight pack, still contentious. Going to that first of 27 checkpoints. Next one will be coming up Arena View into Rocky Raccoon.
0: Das Erzberg-Rodeo, das selbsternannte härteste Enduro-Rennen der Welt. Es nahm seinen Anfang mit zwei Automobilbergrennen, die 1988 und 1989 auf dem Erzberg ausgetragen wurden. Seit 1995 fand dann einmal jährlich das Erzberg-Rodeo statt. Dabei versammelte sich regelmäßig die sogenannte Weltelite, aber auch viele Privatfahrer, um den Berg mit Motorrädern hochzufahren. Natürlich möglichst umständlich, möglichst kompliziert und möglichst spektakulär. 1500 Fahrer aus über 30 Nationen starten freitags oder samstags zum Prolog. Die viertägige Veranstaltung gipfelt sonntags im vierstündigen Hare Scramble. Viele der Privatfahrer scheitern schon am ersten Steilhang. Wer also Sponsoren hat, um das Ganze professionell zu machen, hat eine Chance zu gewinnen. Und natürlich, so viele Motorräder, das ist eine ganz schöne Umweltbelastung, keine Frage. Im Verhältnis zu den Bergbaumaschinen? Natürlich fraglich. Aber immerhin, die Motorräder werden in den nächsten Jahren alle auf elektrisch umgestellt. Nicht, weil die Umweltfreundlichkeit den Fahrern besonders wichtig ist, sondern weil elektrische Enduro-Motorräder technisch besser sind für das Fahren im Dreck und an steilen Hängen. Weniger steil, aber höher hinaus fahre ich an dieser Augenweide industriellen Ehrgeizes die Straße weiter. Bis auf den Prebichl hinauf, den Pass, den es nach Graz zu überwinden gilt. Oben halte ich an. Nein, das stimmt nicht. Erst überfahre ich den Pass, weil ich das Schild übersehe und muss umkehren, um dann oben anzuhalten. Ich blicke zurück auf die Rückseite des Erzbergs, jene Seite, wo die Pyramide, dieses Monstrum, noch einen letzten Rest echter Bergfront hat. Und hier offenbart sich nun der letzte Teil der Geschichte, der nicht unerwähnt bleiben darf, denn direkt hier auf der Passhöhe steht ein Denkmal. Zwei silberne Figuren stehen da neben einer Jahreszahl, 1945, und einem Davidstern. Die Lektüre des dreisprachigen Schildes in Deutsch, Englisch und Ungarisch erzählt von der Ermordung von 200 ungarischer Jüdinnen in der Nähe dieser Passhöhe. Häftlinge, welche als ZwangsarbeiterInnen am steirischen Erzberg unter der nationalsozialistischen Herrschaft beim Abbau eingesetzt wurden, für die Weiterverarbeitung im Linzer Stahlwerk, welches vom Reichswerk Hermann Göring errichtet wurde. Für die ZwangsarbeiterInnen gab es ein eigenes Konzentrationslager, das KZ-Außenlager Eisenerz, als Außenstelle des KZ Mauthausen. Im Sommer 1944 arbeiteten 469 KZ-Häftlinge am Erzberg. Sie wurden zu Arbeiten im Bergbau, Bauarbeiten und zu Schneeräumarbeiten auf der Erzbergbahn eingesetzt. Die Erzbergbahn, welche das Erz ins Stahlwerk beförderte. Als die Alliierten auf dem Vormarsch sind, werden die Häftlinge auf Todesmärsche geschickt. Wie überall im faschistischen Deutschen Reich. Mit dem Ziel, dass sie lieber sterben sollten, als die Befreiung vom Faschismus zu erleben. Eben jene Geschichte ergänzt hier die Passhöhe, wo die Pyramide der Alpen schon fast nicht mehr zu sehen ist. Eine Geschichte, ohne die über den Bergbau am Erzberg nicht gesprochen werden kann. Und eben jene Gedanken fahren sich fest, während ich die rollende Landstraße nach Graz weiter entlangreise.

0: Menschen sind uns Ausmaß und Folgen der Klimakatastrophe vertraut. Doch die Notstandsmeldungen zur Zukunft unseres Waldes kommen nur sparsam daher. Das geht wahrscheinlich zurück auf die Alarmmeldungen aus den 80er Jahren vom Waldsterben, die später als Panikmache dargestellt wurden, weil das Waldsterben ausblieb. Das aber hatte damit zu tun, dass die Schreckensbilder Wirkung zeigten und tatsächlich gehandelt wurde. Handeln müssen wir heute mehr denn je und da gibt es Methoden, uns mit den Problemen vertraut zu machen. Zum Beispiel Waldbaden. Gesundheit und Naturschutz. Was kann man sich unter Waldbaden vorstellen? Wir hören die Waldgesundheitstrainerin Dr. Renate Unterberg.
1: Waldbaden, das kommt aus dem Japanischen. Der Begriff dafür ist Shinrin-yoku und das bedeutet Eintauchen in die Atmosphäre des Waldes. Statt im Wasser zu baden, badet man in der Luft. Wenn man sich mitten im Wald aufhält, beim Waldbaden geht man weg von Wegen und ist nur noch von Bäumen und Moos umgeben.
2: Was ist denn der Unterschied vom Waldbaden zu einem einfachen Waldspaziergang?
1: Beim Waldspaziergang bleibt man auf befestigten Wegen, also hat einen menschengemachten Untergrund und man geht auch von einem Punkt zum anderen mit seinem Ziel, wo man hinkommen will. Man unterhält sich und spricht, ist also sehr in der Sprache, was auch viel mit Planen und Problemlösen zu tun hat. Also man bleibt sehr im Kopf und sieht den Wald meistens nur im Vorübergehen, während man beim Waldbaden den Weg verlässt und an einem kleinen Platz bleibt und sich dort sehr intensiv auf einzelne Bäume einlässt und sie mit allen Sinnen wahrnimmt und sich damit beschäftigt.
2: Nun sind ja unsere Wälder oft im Privatbesitz. Darf man überhaupt im Wald von den offiziellen Wegen abweichen und zu den Bäumen gehen?
1: Also jeder Wald gehört jemandem, den privaten Wald, aber auch staatlichen oder städtischen Wald. Es gilt für alle Wälder das sogenannte Deutsche Waldgesetz, wonach man, wenn man alleine ist oder auch zu zweit, durchaus in den Wald gehen darf. Aber der Unterschied ist dann mit einer Gruppe und seien es schon 3, 4, also eine ganze größere Familie, die vielleicht eine Feier machen will, da braucht man das Einverständnis des Waldbesitzers oder der Waldbesitzerin. Und beim Waldbaden im Speziellen muss man eben einen sogenannten Gestattungsvertrag abschließen, was meistens dann auch mit Kosten verbunden ist.
2: Für wen ist denn Waldbaden geeignet? Was sind die Vorteile?
1: Waldbaden ist grundsätzlich für jeden Menschen geeignet. Man sollte aber eine gewisse Aufgeschlossenheit besitzen für die Natur. Und die Vorteile sind, man bleibt dann an einer Stelle und lässt sich mit allen Sinnen auf den Wald und einzelne Bäume ein. Es geht um Hören, um Sehen, um Riechen, das Wahrnehmen des Windes, der Blätter, der Geräusche von Vögeln und so weiter. Und diese Atmosphäre, in der man badet, die wirkt auf unseren Körper und auf unsere Seele. Man kommt zur Ruhe. Der Blutdruck sinkt, das sind Forschungsergebnisse von allen Seiten anerkannt. Der Herzschlag, die Pulsfrequenz sinkt und auch die Stresshormone werden weniger, sodass man auch nachts sehr gut schläft. Das heißt, es ist gut geeignet, um abzuschalten, um sich auf Ressourcen zu besinnen, dass man dort Kraft wieder schöpfen kann für den Alltag, für die vielen Anforderungen.
2: Kann man das Waldbaden auch in München machen oder muss man dafür nach Japan?
1: Nach Japan muss man nicht, nein. In München auch noch auf dem Stadtgebiet gibt es einige Wälder, Aubinger Lohe beispielsweise, aber die sind meistens nur sehr klein. Beim Waldbaden ist wichtig, dass man eine relativ große Entfernung zu den nächsten Straßen herstellt, sodass man keinerlei menschengemachte Geräusche, vor allem Straßen, mehr hört. Und dafür braucht es dann größere Waldgebiete. Und die haben wir im Süden, Südwesten von München, der Forstenrieder Park oder Forstkasten. Und dort finden dann meine Gruppen statt.
2: Wie viel Zeit muss man denn einplanen für so ein Erlebnis im Wald?
1: Naja, ich habe zunächst einmal eine individuelle Anfahrt, die ihre Zeit braucht. Und vor Ort, wo man startet, bis man dort wieder zurückkommt, knapp 3 Stunden.
2: Wir haben gerade von diesen positiven Eigenschaften gehört, Stressabbau, Blutdruck senkend, Puls senkend. Hat das Waldbaden auch Nebenwirkungen, die einen krank machen können?
1: Man muss natürlich im Wald mit Insekten rechnen. Da sollte man immer Kleidung anhaben, die den Körper bedeckt. Das gilt auch wegen der Zecken. Ansonsten kann man sich wie überall auf der Welt irgendwie verknicken oder mal stolpern und hinfallen. Aber eigentlich gibt es sonst keine Gefahren. Allergiker sollten ihre Medikamente mitnehmen. Überhaupt jeder, der regelmäßig zu einer bestimmten Uhrzeit ein Medikament einnehmen muss, muss das auch im Wald natürlich tun, damit nichts passiert.
2: Um das Waldbaden durchzuführen, braucht man ja eine Anleitung. Welche Qualifizierung benötigt da der Veranstalter?
1: Es gibt keinen gesetzlich geschützten Begriff für eine Ausbildung. Man ist nicht staatlich geprüft. Aber ich persönlich habe ein Zertifikat erworben. Da wird eine Ausbildung angeboten von der Ludwig-Maximilians-Universität am Klinikum Großhadern, der Lehrstuhl für Public Health. Die machen das zusammen mit dem Deutschen Kneipärztebund. Auch die TU München mit ihren Forstwissenschaftlern ist eingebunden. Das heißt, man wird wirklich sehr umfassend ausgebildet und zu wissen, wann man besser nicht in den Wald geht, weil es einfach dann gefährlich wird. Also bei Sturm oder bei Gewitter, auch bei starkem Regen, kann dann eine Gruppe leider nicht stattfinden.
2: Nun haben wir ja gehört, dass der Wald ganz allgemein eine positive, sogar eine heilende Wirkung auf unsere Gesundheit haben kann. Es wird Stress abgebaut, haben wir schon drüber gesprochen, und es kann sogar blutdrucksenkend wirken. Waldbaden wird sogar therapeutisch eingesetzt. Übernimmt da die Krankenkasse die Kosten?
1: Nein, leider nicht. In einigen wenigen Fällen höchstens indirekt. Also es gibt inzwischen in Deutschland Reha-Kliniken, die Waldbaden oder dann Waldtherapie richtig medizinischer Art anbietet, bei Burnout beispielsweise. Dann natürlich tragen es die Krankenkassen. Aber wenn man so jetzt in München mit einer Gruppe in den Wald gehen möchte, nimmt das nicht die Krankenkasse auf sich.
2: Unser Wald muss ja auch geschützt werden. Um ein Bewusstsein für den Wert des Waldes zu bekommen, wäre es doch sinnvoll, möglichst früh damit anzufangen. Ist Waldbaden auch was für Kinder?
1: Im Prinzip ja. Es gibt ja auch eine richtige Waldpädagogik und Waldkindergärten. Dieses spezielle Waldbaden, das müsste man mit seinen Kindern vielleicht mal ausprobieren, ob die das mögen, wenn es dann so in die Ruhe geht, dass man beispielsweise eine Viertelstunde auf einem Baumstamm nur sitzt und dann sich sehr dem Wald eben öffnet mit seinen Sinnen, oder ob Kindern das zu langweilig wird.
2: Unsere ehemalige Bundesministerin für Umwelt und Naturschutz, Svenja Schulze, macht ja sogar Werbung für das Waldbaden, zumindest auf der Homepage des Bundesverbandes Waldbaden. Kann man denn auch Zuschüsse von unserem Bundesministerium für das Waldbaden bekommen?
1: Ich wüsste nicht. Nein, ich habe davon noch nicht gehört.
2: Schade.
1: Ja.
2: Wie sieht es denn so konkret aus? Wenn wir da jetzt im Wald sind, was müssen wir tun?
1: Also zunächst mal startet man ja, und das ziemlich langsam, zu diesem Waldstück, was meistens die Eigenschaften hat, die wir Menschen als schön empfinden. Dort geht man erstmal hin, was schon mal 10, 15 Minuten dauern kann, was aber bereits hinführt. Man geht langsam, man nimmt schon mal den Wald bewusst wahr mit einer anderen Perspektive und kommt dann nach circa 10, 15 Minuten an diesem Waldstück an, wo man dann den Rest des Kurses bleibt. Das ist meistens, wie gesagt, ein lichter Wald, wo man gut reingehen kann, mit viel Moos auf dem Boden, mit dem Idealfall sowohl Nadel- als auch Laubbäumen. Und dort beginnen dann die eigentlichen Übungen. Die fangen dann damit an, dass man sich eben sehr bewusst wird, dort jetzt zu sein, seine Sinne, seine Ohren, seine Augen, seine Tast, also das die Hände zum Tasten wirklich bewusst einschaltet. Und dann kommt man langsam in eine sehr, sehr tiefe Entspannung, eine sehr, sehr tiefe Naturverbundenheit, die man durch Sprache eigentlich nur schwer beschreiben kann. Das muss man dann erleben, wie das auf einen wirkt. Vielleicht kommt es jetzt einem ein bisschen komisch vor, wenn man das einfach nur erzählt. Aber beispielsweise kann man dann eine Übung machen, die ist auch sehr, sehr beliebt. Am allerbeliebtesten ist es, barfuß über das Moos zu laufen. Und dort, wo ich mit meinen Gruppen hingehe, ist wirklich sehr, sehr viel, sehr dichtes, sehr hohes Moos, ganz unterschiedliche Grüntöne. Und das fordert förmlich dazu heraus, sofort seine Schuhe auszuziehen, was Kursteilnehmende sehr oft machen. Und dann geht man ganz langsam und bewusst über dieses Moos, das wirklich eine tolle Erfahrung ist. Und dann kann man sich einen kleinen Laubbaum suchen und auch einen Ast mal in die Hände nehmen, sehr zart und sehr wertschätzend, dass eben nichts kaputt geht. Und dann macht man sich bewusst, dass genau dieser Baum ja Sauerstoff spendet, abgibt in die Atmosphäre. Bäume brauchen das CO2 und wir Menschen produzieren CO2 und brauchen aber Sauerstoff. Also eine ideale Symbiose, und darum sind ja auch Bäume und Wälder überhaupt so wichtig, zwischen Mensch und Baum über Sauerstoff und CO2. Und dann können wir uns als Teilnehmende eben vorstellen, dass genau dieser Baum, der jetzt Sauerstoff abgibt, dass ich jetzt dann auch diesen Sauerstoff aufnehme mit der Atmung, den ich wiederum sehr dringend brauche und der mir sehr gut tut. Das ist eine sehr beliebte Übung, diese Baumatmung.
0: Das war Dr. Renate Unterberg, die Waldgesundheitstrainerin.

0: der Dawn Chorus. Ja, das ist das englische Wort für ein Naturphänomen. Und zwar geht es um den Gesang, der ganz in der Früh im Morgengrauen auftritt bei sehr, sehr vielen Vogelarten. Und Dawn bedeutet eben Morgengrauen oder Morgendämmerung und Chorus eben Konzert oder Chor. Also es ist sozusagen der Chor der Morgendämmerung. Und Dawn Chorus ist eben auch der Name eines Citizen Science und Kunstprojektes, das es seit 2020 gibt. Und das ist ein Kooperationsprojekt zwischen Biotopia Naturkundemuseum Bayern und dem Landesbund für Vogel- und Naturschutz, dem LBV. Das Projekt entstand 2020, als die Welt plötzlich stillstand und die Klänge der Natur wieder besser zu hören waren, weil wir Menschen erstens zu Hause eingesperrt waren, mehr oder weniger, und keine Möglichkeiten hatten, fortzureisen. Wir mussten uns damit begnügen, was wir hier um uns herum hatten. Und zweitens, weil natürlich auch die Geräusche der Menschen sehr, sehr stark in den Hintergrund gedrängt worden waren. Und so konnten wir die Natur wieder besser hören.
1: Und was kann man denn bei diesem Projekt mitgestalten? Das ist ja ein partizipatives Projekt.
0: Genau. Also wir möchten gerne die Menschen dazu einladen, ganz bewusst Natur vor ihrer Haustür wahrzunehmen. Also egal, wo sie sind, einfach einmal innezuhalten und den Klängen der Natur zu lauschen. Das ist das eine große Ziel. Und mit diesen Klängen wollen wir dann auch Wissenschaft betreiben und wollen festhalten, wo welche Arten vorkommen. Also eine Art Monitoring über Akustik.
1: Welche Vögel hört man denn so zum Beispiel in der Großstadt München?
0: Also ich glaube, die häufigste Art, die wir zugesendet bekommen, ist tatsächlich die Amsel. Da ist es dann auch schon fast egal, wo man ist in Deutschland. Die ist eigentlich fast überall zu hören, sogar in der Großstadt. Dann gibt es auch noch ganz schön sehr in der Früh in der Stadt den Hausrotschwanz. Der knirscht so ein bisschen merkwürdig. Da muss man erstmal genauer hinhören, wenn man den noch nie gehört hat, ob das denn wirklich ein Vogel ist. Aber ja, das ist auch ein Vogel, den kann man auch gut hören. Und die Mönchsgrasmücke und diverse Meisen haben wir auch in der Stadt sogar.
1: Und auf dem Land, wer kommt da dazu?
0: Da kommt es dann immer darauf an, wo man sich gerade befindet. Also zu dem Hausrotschwanz zum Beispiel kommt dann der Gartenrotschwanz dazu, dann verschiedene Finkenarten und dann kommt es immer darauf an, wo man gerade ist.
1: Zu dem Dawn Chorus Projekt gehört auch eine App. Was ist das Besondere an der App?
0: Die Dawn Chorus App wurde 2021 entwickelt und zwar, weil wir festgestellt haben, dass viele Leute mitmachen wollen, und aber jeder dann ein anderes Aufnahmegerät benutzt hat und das natürlich dann die Qualität der Aufnahmen beeinflusst. Also diese App hilft den Teilnehmerinnen und Teilnehmern dabei, ganz, ganz einfach diese Aufnahmen zu machen, so dass sie zumindest von der Aufnahmequalität her einigermaßen denselben Kriterien entsprechen. Also man kann sich diese App herunterladen und dann sich einloggen und sofort loslegen und vor Ort seine Dawn Chorus Aufnahme machen. Die hält dann automatisch die Uhrzeit und den Ort auch fest. Also man muss erlauben, dass GPS aktiviert wird. Und so können wir dann feststellen, an welchen Orten diese Tiere gesungen haben. Was die App im Moment nicht kann, ist die Vogelstimmen zu bestimmen. Wir arbeiten aber daran, dass wir das in Zukunft schaffen können. Und das Schöne an dieser App ist eben, dass nicht nur der wissenschaftliche Bereich reinkommt, dass man diese Vogelstimmen dokumentiert und auch mit Kommentaren versehen kann, wie zum Beispiel bei mir wurde gerade ein neuer Parkplatz gebaut, seitdem hört sich meine Umgebung ganz anders an, sondern man kann eben auch seinen kreativen Gedanken freien Lauf lassen. Man kann auch ein Gedicht dazu hochladen zu seiner Aufnahme und auch im Klangkunstmodul Sonic Feather kann man zum Beispiel auch ein kleines Klangkunstwerk aus seiner eigenen Aufnahme kreieren.
1: Das klingt ziemlich spannend und nach einer sehr interessanten App. Jetzt ist noch etwas Besonderes geplant für den 21. Mai. Was kann man denn erwarten?
0: Genau, am Sonntag, den 21. Mai, ist wieder unsere Stadt gegen Land Challenge. Hier laden wir alle Leute ein, auf der ganzen Welt mitzumachen. Und wir schauen, wer wieder die meisten Aufnahmen hochlädt, nämlich die Stadt oder das Land. Bisher hatten wir die meisten Aufnahmen aus eher städtischen Bereichen. Aber an diesem Tag der Challenge holt das Land meistens auf oder beziehungsweise überholt sogar die Stadt.
1: Es klingt nach einem Projekt, an dem man, wenn man sich für Natur in der Stadt und auf dem Land interessiert, super gern mitmachen möchte. Aber das Projekt scheint ja noch in einem größeren Zusammenhang zu stehen. Warum ist das denn wichtig, diese Aufnahmen zu machen?
0: Naja, wir wissen ja, dass die Vogelwelt, wie auch viele andere Tier- und Pflanzenarten, sehr leidet in unserer heutigen Zeit. unter den Veränderungen, die wir Menschen bringen. Und nur wenn wir wissen, wo Arten vorkommen, können wir auch gezielt Maßnahmen ergreifen, um sie zu schützen. Das heißt, wir wollen wissen, welche Arten wo vorkommen, wie ist die Verbreitung dieser Arten und wie geht es ihnen. Nur dann können wir auch die Arten schützen.
1: Also eigentlich ein sehr ernster Hintergrund hinter diesem Projekt, das für viele, denke ich, auch erst einmal ziemlich viel Spaß macht. Das bedeutet, man kann auch über die Zeit hinweg öfter Aufnahmen machen.
0: Ja, das wäre sogar sehr lobenswert. Wir würden am liebsten die Menschen dazu einladen, dass sie jedes Jahr mitmachen, dass sie dann eben auch für sich selber merken, wie sich dieser Ort, dieser Lieblingsort über die Jahre hinweg verändert hat. Und wir können dann eben statistisch gucken, wie sich dieser Ort verändert hat, welche Arten vielleicht dazugekommen sind oder verschwunden sind, wie sich der Klimawandel auswirkt oder eben andere Faktoren. Und wir möchten auch ganz besonders die Menschen dazu einladen, wirklich genau einmal hinzuhören und zu spüren, dass sie selbst ein Teil der Natur sind und ein Teil des großen Ganzen sind.
1: Es gibt ja auch Orte, wo Renaturierungsmaßnahmen stattfinden. Das heißt, man könnte vielleicht sogar feststellen, dass die Vielfalt größer wird.
0: Ja, das wäre sogar ganz wunderbar und wünschenswert, weil oft hört man ja in den Nachrichten, der Vogel ist ausgestorben, diese Art gibt es nicht mehr, hier wurde Natur zerstört und hier ging das kaputt. Das ist natürlich alles sehr frustrierend. Und wenn wir Aufnahmen bekommen aus Gebieten, wo mal was Positives zu berichten ist, das wäre natürlich grandios.
1: Was ich mich gefragt habe, wenn ich jetzt bei mir aufnehme, ich wohne am südöstlichen Rand von München, da ist alles sehr ruhig am Morgen. Das heißt, man hört die Vögel auch wirklich gut. Jetzt hier, wo ich im Studio sitze, in der Schwanthaler Straße, die ist nie ruhig. Das heißt, ich hätte bei einer Aufnahme auch am Morgen schon sehr viele Nebengeräusche und Straßengeräusche. Wie geht die App oder wie geht die Forschergruppe dahinter mit sowas um?
0: Also erst einmal, wir nehmen ja Soundscapes auf. Das heißt, wir zeichnen nicht nur die Vogelarten auf, sondern wir zeichnen die ganze Akustik eines Lebensraums sozusagen auf. Das bedeutet, dass Straßengeräusche und so weiter einfach dazugehören. Natürlich ist es dann ein bisschen schwieriger mit der Auswertung, wenn der Lärm sehr stark ist. Aber selbst dann muss man sagen, gehört es dazu. Wir fragen die Teilnehmerinnen und Teilnehmer auch in der App darauf zu achten, wie es in ihrer Umgebung klingt. Und da könnte man natürlich jetzt auch eine kleine Hausaufgabe geben und zum Beispiel am Sonntagmorgen mal aufnehmen um 5 Uhr oder um 6 Uhr von mir aus und dann eben einmal am Montag zur gleichen Uhrzeit. Und dann wird man schon feststellen, dass sich dieser Lieblingsort vielleicht ganz anders anhört. Und das ist eben auch etwas, was wir vergleichen wollen. Es kann gut sein, dass manche Vogelarten früher anfangen zu singen unter der Woche, um diesem menschgemachten Lärm aus dem Weg zu gehen und dass sie am Wochenende dann wie wir auch ein bisschen länger ausschlafen.
1: Das heißt, ich als Nutzer der App müsste mir jetzt nicht extra einen ruhigen Ort suchen, um Aufzeichnungen zu machen, an denen man die Vögel besonders gut hört, sondern es wäre eigentlich auch sehr relevant, an besonders belebten Orten Aufnahmen zu machen, um die Daten dieser belebten Orte zu erfassen.
0: Genau, also die Diversität macht es eben auch bei uns. Deswegen haben wir auch diese Stadt-gegen-Land-Challenge. Es dürfen aus allen Habitaten und Gegenden, die man natürlich betreten darf, Aufnahmen beigesteuert werden. Und das ist alles gleich wertvoll. Natürlich, wenn jetzt gerade der LKW vorbei donnert, dann wird man wahrscheinlich auf der Aufnahme auch keinen Vogel hören. Also das heißt, man kann natürlich auch kurz abwarten, wenn jetzt ein großes Störgeräusch da ist, bis das eben vorbei ist. Ansonsten muss man sich jetzt nicht extra einen super Ort aussuchen.
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Liebe Hörerinnen und Hörer, eine neue Woche und eine neue Ausgabe von Radio DARC. Wir begrüßen Sie dazu recht herzlich und in der kommenden Stunde werden wir Ihnen unser Technikmagazin mit der Nummer 593 präsentieren. Das Datum der Erstveröffentlichung ist Freitag, der 19. Juni 2026. Ich bin Colly Farrin und werde Sie durch das Programm führen. Heute stellen wir Ihnen einen ungewöhnlichen Ort einmal näher vor. Das ist die Stadt Linsengericht in Hessen. Dort befindet sich eines der bedeutendsten Radiomuseen des Landes. Starten wir aber in diese Sendung mit Rock aus Schweden. Kaum jemand kennt noch die Sängerin und Songwriterin Erika Norberg. Sehr schade, denn sie brachte in den 1990er Jahren eine Reihe von wirklich guten Titeln heraus, die fast alle aus ihrer Feder stammten. Daher erinnern wir an sie mit Heavenly.

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1: Heute mit diesen Themen. Europas größtes Straßenfest mit Teilnahme des DARC. Bundesnetzagentur bearbeitete 318 Störungsmeldungen im Jahr 2025. NASA ehrt Funkamateure für Beitrag zur Artemis-2-Mission. Und nächstes Wochenende ist es soweit. Funkfachmesse Ham Radio startet. Am Mikrofon Conny Farren. Das Wochenende vom 20. bis 21. Juni war Schauplatz des größten europäischen Straßenfestes.

umweltbewusstes Leben und die innovative Nutzung des öffentlichen Raumes. Ein Angebot an Sport, Musik und Kultur lud zum Mitmachen und Genießen ein. Auch der kulinarische Aspekt kam nicht zu kurz. In dieses Geschehen gliederte sich auch der Amateurfunk mit einem speziellen Funkanhänger ein. Der DARC bot hierin die Erarbeitung eines Morse-Diploms, das Suchen von versteckten Minisendern bis hin zu Live-Funkkontakten über den geostationären Satellitentransponder QO-100. Das verursachte so manche Aha- und Oho-Äußerungen der Besucher. Angeregt durch die Darstellung in vielen persönlichen Gesprächen über die vielfältigen Möglichkeiten, die der Amateurfunk bietet, füllte sich auch rasch der Ordner mit den Kontaktbögen für ernsthaft Interessierte. Diese Veranstaltung wird den im Herbst startenden Vorbereitungskursen für die Prüfung zum Amateurfunkzeugnis der Klasse E sowohl in Präsenz als auch online Zulauf bringen. Das Wetter spielte dieses Mal auch mit, obwohl es tagsüber mit über 30 Grad schon etwas warm war. Aber im breiten Innenstadtboulevard war immer ein Luftzug zu spüren. Nach Sonnenuntergang war es dann besser. Da heizte dann die Musik auf vielen Bühnen bis lange in die Nacht ordentlich ein. Straßenfeste sind oft eine Gelegenheit, auch den Amateurfunk und seine gesellschaftliche Bedeutung zu präsentieren und viele neue Kontakte zu knüpfen. Auch im zweiten Teil der Veranstaltung vom 12. bis 13. September planen die Münchner Ortsverbände wieder eine Teilnahme mit Geräten und Antennen und für die Kinder und Jugendlichen sind spezielle Aktionen geplant. 318 Störungsmeldungen hat der Prüf- und Messdienst der Bundesnetzagentur für den Bereich des Amateurfunkdienstes im Jahr 2025 bearbeitet. Diese Zahl geht aus dem Jahresbericht Telekommunikation hervor, den die Behörde kürzlich veröffentlicht hat. Der Amateurfunkdienst liegt damit im Mittelfeld. Für den Rundfunk wurden 678 Vorgänge bearbeitet, bei Short-Range-Devices waren es 510, im Bereich leitergebundene Telekommunikationsnetze waren es 456, bei Mobilfunk 359, bei WLAN, Bluetooth und so weiter 194. Schlusslicht bildet der BOS-Dienst mit 63 Vorgängen. Insgesamt hat die Bundesnetzagentur über 3.100 Funkstörungen sowie elektromagnetische Unverträglichkeiten bearbeitet. Ein Großteil der Meldungen wurde online über das Bundesportal eingereicht. Funkstörungen werden fast immer durch nicht konforme oder minderwertige Elektrogeräte verursacht, meist aus chinesischer Produktion. In diesem Falle kann jedermann eine Störmeldung über ein Webportal der Bundesnetzagentur absetzen. Die Bearbeitung ist kostenlos. Die AMSAT-DL hat von der NASA eine offizielle Anerkennungsurkunde erhalten. Das ist das Certificate of Recognition für ihre Beteiligung an der Artemis-2-Mission. Im Rahmen der historischen Artemis-2-Mission gelang es AMSAT-DL und der Sternwarte Bochum, das Orion-Raumschiff durchgehend erfolgreich passiv zu verfolgen. Dabei wurden über 6 Terabyte an IQ-Daten und Dopplermessungen aufgezeichnet. Diese Leistung wurde von der NASA ausdrücklich gewürdigt, da sie eindrucksvoll demonstriert, welchen Beitrag Funkamateure und zivilgesellschaftliche Organisationen zur modernen Raumfahrt erbringen. Die Urkunde, unterzeichnet von Martha Shelton, Chef der NASA Space Communications und Navigation, trägt das Datum des 24. April 2026 und würdigt den eifrigen Einsatz und Erfolg bei der passiven Verfolgung des Orion-Raumschiffs. Besonders bedeutsam ist, dass die Urkunde auch die Besatzung der Artemis-2-Mission nennt. Commander Reed Wiseman, Pilot Victor Glover sowie die Mission Specialists Christina Koch und Jeremy Hansen. 3 von diesen Astronauten waren im Besitz einer Amateurfunklizenz. Am kommenden Wochenende ist es endlich soweit. Europas größte Fachmesse für Funktechnik wird wieder Tausende von Enthusiasten nach Friedrichshafen am Bodensee locken. Vom 26. bis 28. Juni werden nicht nur die neuesten Amateurfunkprodukte zu sehen sein, die Messe Ham Radio ist auch immer ein beliebter Treffpunkt von Besuchern aus aller Welt. Vor Ort können Sie ein vielfältiges Programm aus der gesamten Palette des Amateurfunks erleben. Der große Ham-Flohmarkt lädt zum Stöbern ein. Bei Händlern sind Geräte, Bauteile und Komponenten zu erwerben und auch der große ideelle Bereich gibt Einblicke in viele Themen. Das Bodensee-Treffen rundet alles mit einer großen Auswahl an technischen Fachvorträgen ab. Freuen Sie sich also auf ein spannendes Wochenende am Bodensee. Der DARC freut sich, viele Mitglieder und Freunde des DARC wiederzutreffen. Wir wünschen Ihnen eine gute Anreise.

Das waren unsere heutigen Meldungen aus der Funkwelt für Sie. Der folgende Musiktitel verdient nicht nur einfach kommentarlos angesagt zu werden. Hier müssen wir Ihnen unbedingt eine kleine Geschichte erzählen, eine tragische Geschichte. Der Name, um den es geht, heißt Topaz. Das war eine Rockgruppe aus Frankfurt am Main, die im Jahre 1979 gegründet wurde und wohl zu den meist unterschätzten Bands gehört. Sie veröffentlichten nur ein einziges Album mit wirklich tollen Titeln. Völlig unverständlich aber war, dass dieses Album von Topaz ein völliger Flop wurde und sich kaum verkaufte. Die Bandmitglieder trennten sich daraufhin nach nur einem Jahr und gingen zurück in ihre erlernten Berufe. Der Gründer Dieter Brandt verkraftete diesen Umstand nicht, geriet in Depressionen und nahm sich 1991 das Leben. Wenn wir nun eine Kostprobe hören, so fragen wir uns schon, warum denen einfach kein Erfolg beschieden war. Hier sind sie mit einer absoluten Rock-Rarität. Hier sind Topaz mit Hurricane.

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1: Steffi, worauf freust du dich gerade besonders?
2: Ja, ich freue mich darauf, dass wir nächsten Mittwoch die Koffer und die Laptops hier aus dem Amateurfunkzentrum Baunatals in unsere Autos packen und dann mit dem gesamten Team von der Geschäftsstelle nach Friedrichshafen fahren. Dort findet nämlich die 49. Ham Radio statt.
1: Was erwartet die Besucher auf der Ham Radio in Friedrichshafen?
2: Wir haben wieder 3 Tage volles Programm vorbereitet. Neben Ausstellungen gibt es Vorträge, Workshops und den beliebten Funkflohmarkt. Also wir reden ja hier von der Ham Radio, Europas größte Amateurfunkmesse. Das ist halt der Treffpunkt in Europa für alle Funkfreunde und Funkinteressierten. Und wir haben uns wirklich viel Zeit genommen und haben Arbeit investiert und das Vortragsprogramm gestaltet. Wir machen die Ham Rallye beispielsweise für Jugendliche am Freitag und am Samstag. Mit Artis, unserem Kooperationspartner, organisieren wir eine Lehrerfortbildung am Freitag, die aber auch offen ist für andere, wenn jemand Interesse hat, an praxisorientiertem Unterricht beispielsweise. Wir haben Ausstellungen auf der Messe zum Messemotto, da komme ich gleich nochmal dann dazu. Und wir haben ganz, ganz neu das DAC Lab, also einen offenen Maker- und Experimentierbereich neben dem Geschäftsstellenstand in Halle A1, wo man sich Problemen annehmen kann, die Funkamateure bisher noch nicht gelöst haben. Also eine ganz, ganz spannende Sache. Und ich freue mich darauf, dass wir in diesem Jahr die Contest University unterstützen, des BCC. Da lernt man dann so richtig Funkwettbewerbe kennen oder wie man da dann in die höheren Punktebereiche kommt.
1: Was ist das Besondere an der Ham Radio in diesem Jahr?
2: Ja, die Ham Radio hat ein ganz besonderes Motto in diesem Jahr. Und zwar findet am Samstag zeitgleich die Astro statt. Eine eigenständige Fachmesse für Astronomie, Astrofotografie und Beobachtungstechnik. Und die öffnet am Samstag auf der B-Achse der Hallen in Friedrichshafen ihre Tore. Da hat der DRC auch das Messemotto dieses Jahr angeglichen. Es heißt Discover the Sky, Amateur Radio meets Astronomy. Und das ist wirklich total spannend. Es gibt ganz tolle und starke Überschneidungen mit Amateurfunk. Zum Beispiel auch Teleskope zum Anfassen, Vorträge und Workshops zum Thema Astronomie und Amateurfunk. Es gibt einen Astroflohmarkt auf der B-Achse, eine Secondhand-Börse und das Ticket gilt für beide Veranstaltungen. Also wirklich etwas ganz Tolles, weil die Schnittstellen, die sind schon immens zwischen beiden.
1: Ich habe gehört, es soll auch noch ein ganz besonderer Gast auftauchen. Wer ist denn das?
2: Ja, wir haben es geschafft und haben Rabea Rogge holen wir auf die Ham Radio. Die erste deutsche Astronautin wird am Samstag auf der Ham Radio sein. Sie ist Elektroingenieurin, Robotikerin und Polarforscherin und Astronautin und die erste deutsche Astronautin im Weltall. Und da freuen wir uns besonders drauf. Sie wird einen Vortrag halten bei uns im Bodensee treffen und sie wird auch ihr Buch signieren im Treff DRC am DRC-Stand. Das Buch hat den Titel Ein bisschen Weltraum für alle, Gedanken einer Astronautin zur Expedition, Robotern und Zukunftsvisionen und das passt unglaublich gut zum diesjährigen Messemotto und ich freue mich wahnsinnig, diese bemerkenswerte Frau kennenzulernen. Und im kommenden Jahr, da geht es natürlich weiter mit der Ham Radio. Wir feiern ja dieses Jahr 49. Ham Radio. Und nächstes Jahr feiert die Ham ihren 50. Geburtstag. Also kommt alle auf die Ham Radio nach Friedrichshafen. Wir erwarten euch dort an der Bühne am DRC-Stand im Vortragsprogramm. Jetzt fehlt eigentlich nur noch euer Besuch und ein Wiedersehen am Bodensee. Und damit VY73, eure Steffi, Delta Oscar 7, Papa Romeo.

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1: Kennen Sie Linsengericht? Wenn Sie jetzt an ein Essen denken, etwa an eine Linsensuppe, dann liegen Sie leider komplett falsch. Linsengericht ist eine Kleinstadt in Hessen, gelegen an der A66, etwa 40 Kilometer östlich von Frankfurt am Main oder 25 Kilometer nördlich von Aschaffenburg. Sie sollten sich diesen etwas eigenwilligen Namen für eine Ortschaft gut merken, denn in Linsengericht befindet sich eines der bedeutendsten Rundfunkmuseen Deutschlands. Unser Mitarbeiter Wolf-Dieter Roth, Delta Lima 2, Mike Charlie Delta, stellt es Ihnen jetzt vor.
2: Rundfunkmuseen sind aufgrund der Grundstückskosten mitunter etwas abgelegen. Das ist klar, in der Innenstadt einer Großstadt, da kann man vielleicht das Deutsche Museum betreiben, weil das vor langer Zeit erbaut wurde. Aber heute könnte sich das keiner mehr leisten. Damit sind sie dann mit öffentlichen Verkehrsmitteln nicht immer optimal erreichbar. Dafür gibt es keine Parkplatzprobleme. Diejenigen Museen, in denen sich in einem ehemaligen Radiogeschäft nur alte Radios wild stapeln, kommen allerdings aus der Mode. Damit können nur Sammler und Fachleute etwas anfangen und selbst die finden das langweilig. In modernen Museen sind die Geräte auch in Funktion zu sehen und auch für Laien, Nichttechniker, Kinder und Familien interessant. Das große Vorbild dieser neuen, dem Deutschen Museum nachempfundenen Art war das fünfstöckige Rundfunkmuseum Fürth, dessen führende Rolle aber mittlerweile vom ebenfalls sehr großen Rundfunkmuseum Cham übernommen wurde. Das seit 1998 existierende Radiomuseum Linsengericht, offiziell ein eingetragener Verein, ist gegenüber diesen zwar ein Zwerg, doch didaktisch und erlebnismäßig gleichwertig. Das ist in einem kleinen Ort mit dem interessanten Namen Linsengericht. Da geht es also weder ums Mittagessen noch um etwas Juristisches, so heißt schlichtweg der Ort. Doch dieser ist zwar klein, aber innerhalb Deutschlands zentral gelegen. Das Ganze ist nicht weit von Frankfurt in Hessen. Das Museum wurde mit Unterstützung der Gemeinde Linsengericht im Dachgeschoss der dortigen alten Schule eingerichtet, was hohe Mietkosten erspart. Dafür wird kein Eintritt verlangt. Das Museum lebt ebenso wie die 2013 gegründete Radioklinik, in der man auch eigene Geräte reparieren lassen kann, neben Mitgliedsbeiträgen ausschließlich von Spenden. Diese sollte man deshalb auch beim Besuch nicht vergessen am Schluss oder vielleicht gleich am Anfang. Der Verein verfolgt ausschließlich und unmittelbar gemeinnützige Zwecke und will ebenso wie die GFGF, die Gesellschaft der Freunde der Geschichte des Funkwesens e.V., Wissenschaft, Forschung und Bildung auf dem Gebiet der Rundfunkgeschichte fördern. Interessant dabei ist, dass der Verein eine sehr intensive Jugendarbeit hat, die übertrifft den der meisten OVs. Ursprünglich wurde das Museum von 7 Radiosammlern unter dem Namen die Ohrwürmer eingerichtet und mit eigenen Geräten bestückt. Heute kümmert sich ein ganzes Team aus 25 Aktiven und 100 Fördermitgliedern um das Museum. 11 der Aktiven sind dabei unter 30 und 5 unter 18. Das ist jetzt wirklich untypisch für Radiosammler und stellt sicher, dass das Museum auch in der nächsten Generation fortgeführt werden kann und die Sammlungen nicht wie sonst oft mit dem Tod der Gründer herrenlos werden und dann vielleicht entsorgt werden. Die Ausstellung beginnt zeitlich 1861 beim Telefon von Philipp Reis, einem Lehrer, der in der Nachbar- und Kreisstadt Gelnhausen lebte. Es war daher nur logisch, hier mit zu starten. Ebenso wie beim Funkensender von Heinrich Hertz und den Frittern, Koherern und Detektoren von Themistocle Calcetti Onesti, habe ich jetzt bestimmt falsch ausgesprochen, handelt es sich hier aber um Nachbauten. Das erste wirkliche Originalgerät ist eine Intona 16 von 1897, das ist ein Lochplatteninstrument, also eine Art Musikspieluhr mit Blasebalg und Lochplatte, die zwar inzwischen einige Töne verloren hat, aber immer noch vorgeführt werden kann. Wir können der Kuratorin Karin Henkel hierbei einmal zuhören. Ja, es klingt nicht so schrecklich schön, aber wie gesagt, es fehlen halt ein paar Töne, aber das Instrument funktioniert immer noch.
3: Die Platten waren auch jeweils für das Gerät angefertigt. Es gab

In den Räumen folgen dann über 500 Radios der 20er, 30er, 40er, 50er und 60er Jahre. Und natürlich auch noch einige neuere Geräte. Darunter so einiges, was auch größere Museen nicht zu bieten haben. Aus der ehemaligen Sammlung von Günther F. Abele, leider inzwischen verstorben, stammen zwei Telefunken 512 WL von 1935, die aus einem zerbombten Keller gerettet werden konnten, die sogenannten Trümmerradios. Aus dem gleichen Jahr stammt ein Seibt-Beistuhl, der auch in die Museumsprospekte als Symbol Eingang gefunden hat. Weitere Maskottchen, die es auch als Sticker gibt, sind der Radiokater Jerry, der Radiodoktor und der Radioritter. Den können aufmerksame Leser der Website erhalten und Kinder, die bei Museumsführungen viele Quizfragen richtig beantworten. Die Website können wir mal erwähnen, das ist radio-museum.de und die Radioklinik hat radioklinik.de, das dann ohne Bindestrich. Der Bindestrich, der auch in den Namen gehört, hat seine Gründe darin, dass RM.org, Radiomuseum.org ohne Bindestrich geschrieben wird und man da nicht verwechselt werden will. Auch wenn es ja leider so ist, dass im deutschen Recht Bindestriche keine Gültigkeit haben, weil das ja eventuelle Streitigkeiten vermeiden würde und Juristen und Gerichte natürlich an teuren Streitigkeiten äußerst interessiert sind. Das Radiomuseum Linsengericht allerdings natürlich nicht. Höhepunkte der Sammlung sind unter anderem zwei Telefunken Katzenköpfe von 1931. Diese sind das Bindeglied zwischen den älteren Geräten, wo man noch externe Lautsprecher angeschlossen hat, und den moderneren mit eingebauten Lautsprechern. Externe Lautsprecher kamen dann ja erst später bei den Hi-Fi-Anlagen wieder. Das kleinere schwarze Gerät, das seit 2000 in der Sammlung ist, benötigt noch einen externen Lautsprecher. Das größere braune, das kam dagegen erst vor kurzem hinzu und hat diesen bereits eingebaut. Und so hat man dann von den 20ern bis in die 70er Radios gebaut. Und meistens auch heute noch. Alle kleinen Geräte haben ja einen Lautsprecher eingebaut. Sieht man mal von Walkman-Geräten ab. Ein weiteres Highlight ist der Sachsenwerk Olympia Super von 1936. Er besitzt eine sogenannte Kinoskala, die projiziert die Ortsnamen der Sender auf die Skala. Da läuft also nicht so ein Zeiger wie sonst. Und auch der Schaub-Spitzkühler von 1937 hat einen Grund für seinen Namen, denn sein Design ist einem Autokühler nachempfunden. Natürlich fehlen auch die Einheitsempfänger der Nazi-Zeit und der Grundig-Heinzelmann nicht. Aus den goldenen 50ern und 60ern sind unter anderem der Hellas 3841W von Löwe Opta zu bewundern, ein Luxusgerät von 1958 mit 11 Röhren und 4 Lautsprechern. Dann der Concertino 53W von 1953, ebenfalls ein Luxusmodell, welches Telefunken zum 50. Jubiläum der Firma produzierte. Auch aus dem Osten gab es solche Geräte, beispielsweise der Rossini Groß Super vom VEB Goldpfeil Hartmannsdorf von 1961 mit NF-Stereo, also beispielsweise zur Schallplattenwiedergabe. Stereo auf UKW mit dem bis heute üblichen Pilottonverfahren wurde ja erst ab 1963 eingeführt. Dann noch ein Schaub Supraphon 52 von 1952. Das war damals eine eierlegende Mollmilchsau für 1750 DM, das Musik vom magnetisierten Tondraht spielen und auch von Radio und von Schallplatte direkt auf Tondraht aufzeichnen konnte. Auch das kann man in Funktion bewundern. Schließlich noch ein Stern-Radio-Zaunkönig von 1954 und Designklassiker wie die TKD-Kaminuhr von 1950, der Hochtonlautsprecher Sputnik, der heißt so, weil er entsprechend aussieht, und der Braun-Schneewittchen-Sarg. Das Fernsehen hat eine Extraabteilung, in der einige auch heute noch beeindruckende Geräte stehen, wie eine Radio-Fernseh-Kombination von 1959, die an jene typischen früheren Karikaturen von Fernsehgeräten erinnert. So ein noch halbrunder Bildschirm und zwei große Knöpfe links und rechts mit einem Radio unten drunter. Das ist ein Grätz Landgraf F167. Ich hatte in meiner Jugend ein ähnliches Gerät, das aber noch einen UHF-Konverter gebraucht hat. Das konnte nur VHF, also Fernsehband 1 und 3. Dafür hatte es sehr guten Ton, weil es ja ein vollwertiges Radio war. Aber das hat dann fast 5 Minuten gebraucht, bis das Ganze mal lief, wenn man das zweite Programm sehen wollte. Ganz zuerst fing es an zu rauschen, der Ton kam, dann kam auch das Bild, da schneite es dann und dann sprang irgendwann der UHF-Konverter an, weil der mit einem Bimetall-Relais arbeitete und erst dann erschien ein Programm.
Direkt am Eingang steht außerdem ein Vorläufer des erst 1982 erschienenen Taschenfernsehers Sony Watchman, ein Orion TVR 7120. Der ist von etwa 1980, die Bildröhre hat eine Diagonale von 5,5 cm. Mit einer aufsteckbaren Vorsatzlinse wird das Bild dann etwa 7 cm groß. Der empfängt alle ehemaligen Fernsehbänder, UKW, Mittelwelle und Kurzwelle von 6 bis 18 MHz, kann sowohl mit Batterien und Akkus, also 6 Mignon-Zellen, als auch über ein Steckernetzteil betrieben werden, wiegt mit Batterie und Transporttasche etwa 1420 Gramm und kostete 399 D-Mark. Damals hat das sich nicht so recht durchgesetzt, mit so etwas wollte sich keiner die Augen verderben. Heute ist das ganz anders, am Smartphone tut das jeder. Es war übrigens nicht der erste Taschenfernseher, das war der Sinclair Microvision MTV. Der kam 1977 für 999 D-Mark auf den Markt. War technisch einzigartig, wirtschaftlich aber auch kein Erfolg. Zur Radioklinik gleich nach der Musik.

0: Eine Besonderheit des Radiomuseums Linsengericht ist die Radioklinik. Will man Geräte tatsächlich vorführen, so müssen die natürlich repariert und instand gehalten werden. Und wenn man das ohnehin schon macht, dann kann man das auch für andere Geräte anbieten. Gemeinnützig, also gegen Spende, es gibt da keinen festen Tarif. Man weiß ja auch vorher nicht, wie aufwendig so eine Reparatur wird. Es gibt eine Schauwerkstatt im Museum, da sind historische Messgeräte wie das Röhrenprüfgerät R-Prüf A2 der Wehrmacht von 1942 zu sehen oder ein Neuberger RPM 370-1 von 1959, ein Röhrentester. Aber die Reparaturwerkstatt für die defekten Geräte, die enthält natürlich aktuellere Messgeräte und hält hohe Sicherheits- und Qualitätsstandards ein. Es ist ja nicht so trivial, alte Röhrengeräte zu betreiben und zu reparieren. Die hohe Spannung, die oft fehlende Netztrennung und die mitunter nicht mehr sicheren Kabel und Kondensatoren machen solche Geräte definitiv zu etwas, das nicht unbeabsichtigt im Hintergrund vor sich hin dudeln sollte, so wie es heute beim Radio und leider oft auch beim Fernsehen üblich geworden ist. Bei den alten Geräten wären dann elektrische Schläge und Brände zu erwarten. Zudem helfen ja eben auch Minderjährige bei der Reparatur der Geräte mit, sodass Nachlässigkeit bei der Sicherheit hier unverzeihlich wäre. Alle Werkstattplätze haben Regeltrenntransformatoren und alle Stromkreise sind über Fehlerstromschutzschalter zusätzlich gesichert und die komplette Elektrik wurde während Corona auf den letzten Stand der Technik gebracht. Bereits über 500 Geräte wurden an 4 Arbeitsplätzen im Museum und einigen bei Mitgliedern zu Hause erfolgreich instand gesetzt, etwa 50 im Jahr. Monatliche Reparaturberichte sind online auf der Website der Radioklinik zu sehen. Man kann sich dort also sogar anschauen, wie es gemacht wurde. Radio DRC konnte das Radiomuseum Linsengericht in einer speziellen Führung mit der Gesellschaft der Freunde der Geschichte des Funkwesens der GfGF ansehen. Für Gruppen können solche Sondertermine auf Anfrage jederzeit eingerichtet werden. Regulär ist das Museum sonntags von 14 bis 18 Uhr geöffnet. Die Radioklinik öffnet am Freitag ab 19.30 Uhr mit Open End. Solange Licht an ist, ist auch noch wer da. Dabei werden Besucher sehr herzlich empfangen und sogar mit Kaffee und selbstgebackenem Kuchen bewirtet. Das Ganze ist also wirklich ein Event für die ganze Familie. Da langweilt sich keiner. Das Radiomuseum ist in der Florianstraße 6 bis 8 in Linsengericht. Und weitere Details können auf der Website des Museums nachgeschlagen werden. radio-museum.de. Und zum Abschluss noch ein kleiner Leckerbissen, den man richtig nur dort anschauen kann. Wir hören hier nur ganz kurz rein. Da erzählt ein Nordmende-Radio von seiner bewegten Geschichte. Das tut es mit der Stimme von Thomas Koschwitz, denn die hat es so oft gehört, dass es sie ganz verinnerlicht hat. Viel Spaß!
1: Wir wurden jedenfalls alle in Kartons gesteckt und dann ging es auf die Reise. Ich kam in Hanau wieder raus. Als der Karton aufging, schaute mich ein Mann im weißen Kittel an und steckte mich zwischen einem Grundig und einem Grätz ins Regal. Ich war in einem Radiogeschäft. Jeden Montag staubte mich der Lehrling ab und ich habe den Hessischen Rundfunk gespielt. In der Mittagspause, wenn das Geschäft zu hatte, hat mich der Lehrling auf die Mittelwelle eingestellt. Da gab es dann RTL, die vier fröhlichen Wellen. Und eine ganz andere Musik, sage ich Ihnen. Da gab es aber auch Mecker, wenn der Meister früher vom Mittag kam. Der wollte eine andere Musik als der Lehrling. Na jedenfalls wurde es draußen Winter und eines Tages kam ein Mann in den Laden, der sich gar nicht lange alle Geräte anhörte. Er sagte zum Meister, ein Nordmende muss es sein. Das sind die Besten. Das ging mir natürlich runter wie Öl. Der Grundig hat das gar nicht gemocht und hat angefangen zu rauschen. Also ganz heftig, so verstimmt war der. Naja, jedenfalls hat mich der Meister für 375 Mark verkauft. Das war eine Menge Geld damals.

Herren. Eben kommt der silberne Pfeil, der schwere Hochschild des Manfred von Brauchitsch. Die Fahrer befinden sich jetzt in der vorletzten Runde.

unfassbaren Grausamkeit, erbarmungslosen Gewalt, so dass das Gedächtnis der Völker an vieles Gute, Große und Liebenswerte, womit der deutsche Geist einst die Menschheit beschenkt hat, unterzugehen droht in einem

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2: Wenn Sie diese Sendung auf Kurzwelle hören: Die Sonne hat am 21.06. exakt um 10.24 Uhr, also vor etwa einer Stunde, ihren Höchststand auf ihrer Jahresbahn erreicht. Von ihrer Position exakt über dem nördlichen Wendekreis geht es von nun an wieder bergab. Neben einigen seltenen Vögeln sind auch momentan diverse Sonderstationen von den Austragungsorten der Fußball-Weltmeisterschaft in Nordamerika erwähnenswert. Aus den USA ist aktiv Whiskey 1 Charlie aus Boston, Kilo 4 Charlie aus Miami, Whiskey 4 Charlie aus Atlanta und Whiskey 7 Charlie aus Seattle. Kanada meldet sich mit Victor Charlie 3 Foxtrot aus Toronto, Victor Bravo 7 Foxtrot aus Vancouver. Und die drei Stadien in Mexiko sind mit 4 Alpha 1 Charlie Mike X-Ray Mexiko-Stadt, 4 Alpha 1 Golf Delta Lima Guadalajara und 4 Alpha 1 Mike Tango Yankee Monterey vertreten. Mehr Details zu den Ausbreitungsbedingungen auf der kurzen Welle hat uns nun wieder Funkwetterspezialist Christian Reiber, Delta Lima 8 Mike Delta Whiskey vom HF-Referat des DARC.
3: Sommerbeginn bedeutet Sonnenhöchststand. In der Mitte Deutschlands sind das mehr als 62 Grad, die unser Zentralgestirn mittags über dem Horizont steht. In 6 Monaten, zur Wintersonnenwende, werden es dann nur mehr gut 16 Grad sein. Das reicht dann noch für etwas mehr als 8 Stunden, die Sonne über dem Horizont steht. Derzeit sind es mit 16,5 Stunden mehr als doppelt so viel. Diese Zahlen machen deutlich, wie viel mehr Energie die Atmosphäre über unseren Köpfen im Moment im Vergleich zum Winter erhält, und natürlich hat das auch weitreichende Folgen für die Ionosphäre. Eine davon ist beispielsweise, dass sich das Gas im Sommer stark aufheizt und sich deswegen ausdehnt. Die für die Kurzwellenausbreitung entscheidenden freien Elektronen verteilen sich dadurch auf ein größeres Volumen. Ihre Dichte sinkt also und damit auch die kritische Frequenz, die gerade noch zur Erde zurückgebrochen wird. Weil andererseits die Nacht so kurz ist, gehen deutlich weniger freie Elektronen durch Rekombination verloren als im Winter. Die kritische Frequenz sinkt daher nachts nicht mehr so stark ab. Daher sieht die MUF-Kurve dieser Tage fast schon ein wenig nach Rauschen aus. Die höchste nutzbare Frequenz wabert in einem recht engen Korridor zwischen 18 und 21 MHz hin und her. Nur ab und zu verlässt sie den Richtung 14 MHz nach unten und 25 MHz nach oben. Die Tag-Nacht-Unterschiede sind also sehr gering, und solange keine Störungen das Bild trüben, kann man auf dem 20- und 17-Meter-Band schon fast von Dauerbetrieb sprechen. Die Störungen, also vor allem ein sehr unruhiges Erdmagnetfeld, waren in der letzten Woche tatsächlich kein großes Thema. Nur am letzten Wochenende war etwas mehr Unruhe vorhanden, ansonsten war es weitgehend ruhig. Die Sonnenaktivität ist derweil auf dem Rückzug. Die größte sichtbare Region 4465 baut mehr und mehr ab, die Zahl der sichtbaren aktiven Regionen ist zurückgegangen und was noch da ist, ist klein und magnetisch einfach. Der solare Flux fiel daher auf 110 Einheiten. Auch die nächsten Tage werden recht störungsarm sein, und ob die aktuell wirksamen, aber recht kleinen koronalen Löcher noch Unruhe reinbringen, ist eher fraglich. Etwas mehr Nachschub an aktiven Regionen von der Sonnenrückseite wird für dieses Wochenende erwartet. Einen signifikanten Aufschwung wird es aber noch nicht bringen. Danach kommen dann aber weitere Fleckengruppen und Mitte der Woche erwarten wir dann die ehemals sehr aktive Region 4455 zurück. Das lässt einen moderaten Anstieg der Sonnenaktivität erwarten mit einem solaren Flux, der sich von 110 Einheiten kommend bis 140 entwickeln kann. Tagsüber ist das meiste DX auf 20 und 17 Meter zu erwarten. 15 Meter öffnet ebenfalls, aber nicht zuverlässig. Nachts wird das 20 Meter Band meist durchgehend nutzbar bleiben. Sporadic E ist auf 10, 6 und 4 Meter weiter fast täglich anzutreffen. Auf 6 Meter werden auch immer wieder Kontakte nach Nordamerika gelockt. Und auch auf 2 Meter tut sich was. Letzten Sonntag Richtung Osten und am Donnerstag nach Spanien. Good DX!

0: Das war's nun für heute. Wir sind leider schon wieder am Ende von Radio DARC angelangt. 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Redaktion und Musikauswahl hatte Rainer Englert, Delta Foxtrot 2, November Uniform. Wir hoffen, die Sendung hat Spaß gemacht. Wenn ja, sagen Sie es doch einfach weiter. Wenn Sie wollen, hören wir uns nächste Woche wieder. Gleiche Zeit, gleiche Frequenz. 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Auf Wiederhören, moin, tschüss, servus und 73, gut DX, bis zum nächsten Mal.
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0: Hallo und herzlich willkommen zurück aus unserer Sommerpause bei Ashvision Funkhaus Calling. Mein Name ist Jakob Meyer und bei mir im Studio ist wie immer
1: Celine Riegert. Und wie es sich für unseren Zahlensalat gehört, starten wir in unserer dritten Staffel mit dritten Plätzen. Zum Einstieg geben wir mit Mikado aus Deutschland eine Party. Hier zeigen die deutschen Dauergäste Bernd Meinunger und Ralf Siegel, dass sie auch Popmusik beherrschen. Platz 3 1994 mit 128 Punkten. Deutschland landete insgesamt fünfmal auf dem dritten Platz. Wir kommen im Laufe der Sendung darauf zurück.
0: Während bekanntermaßen im ersten Jahr 1956 keine Plätze außer dem ersten bekanntgegebenen wurden, gibt es mit Birte Wilke und Gustav Winkler Skibet Charles Elje Nat in 57 den ersten dritten Platz der ESC-Geschichte aus Dänemark, auch wenn das gerade sehr niederländisch klang. Wir sind heute mal etwas chronologisch abseits von unserem Opener und gehen dann gleich in die ersten Jahre der ESC-Geschichte. Nach 57 kommt 58 und dort ein ganz bekannter dritter Platz des ESCs. 1958 landete mit Nel Blu die Pinto di Blu eines der bekanntesten Produkte des Wettbewerbs auf Platz 3 beim Grand Prix 58 in Hilversum in den Niederlanden. Für Italien war dies die erste von ebenfalls fünf dritten Plätzen. Also auf geht's ins gemalte Blau von Domenico Modungo. Volare oder Nel Blu di Pinto.

0: Mary Christie aus Monaco bringt uns mit dem dritten Platz 1976 und Toi, la musique et moi, du, die Musik und ich, unsere erste französischsprachigen Beitrag des Tages. Das wird nicht der letzte bleiben, denn es gibt insgesamt 16 frankophone dritte Plätze. Diese sind unter anderem zusammengewürfelt aus 2 Bronzemedaillen für Luxemburg, 3 für Monaco und 4 für die Schweiz. Die bisher meisten dritten Plätze hat mit 7 solchen Frankreich.
1: Der letzte dieser dritten Plätze für Frankreich liegt mit dem Beitrag von 1981 schon über 40 Jahre zurück. Ähnlich wie die geballten Silbermedaillen des Vereinigten Königreichs ballt sich diese Erfolgszeit also in den ersten Jahrzehnten des Wettbewerbs. Wir huldigen ganz passend dazu der geballten Kraft der französischen Chansons demnächst an diesem Platz mit unserem Länderspezial der dritten Staffel zu unserem Nachbarland Frankreich. Dafür gibt's nun den angesprochenen letzten dritten Platz 1981 Jean Gabilou mit dem Titel, mutmaßlich lateinische Entlehnung, Humana Hum, menschlich. Vive la France!

0: Der bisher letzte und bisher einzige noch nicht bei Eurovision vorgekommene deutsche dritte Platz ist die Reise nach Jerusalem aus 1999. Ein wildes Jahr für den deutschen ESC. Beim Vorentscheid treten unter anderem Janet Biedermann, Patrick Lindner und die bereits dreifachen Teilnehmer Wind an. Eigentlich gewonnen hatte das Televoting hier bei Corinna May mit Hör den Kindern einfach zu. Offenbar übersehen wurde, dass das Lied als Where Have All the Good Times Gone von der Band Number 9 bereits 1997 veröffentlicht wurde. Diese Regelwidrigkeit führte zur Disqualifikation und zum Aufrücken der Zweitplatzierten der deutsch-türkischen Combo Surprise.
1: Dass sich das Stühlerücken jedoch nicht noch bis zu weiteren Teilnehmern fortführte, kann eigentlich nur mit der mystischen Macht der Songtexter Meinunger und Siegel erklärt werden. Denn eigentlich für unseren Geschmack noch ähnlicher ist die Reise nach Jerusalem zum Contest in derselbigen Stadt 1999 mit dem Lied Wo geht die Reise hin? Der Harmony 4 aus 1984.

0: Weniger skandalöse Zeiten sollen aber nicht unerwähnt bleiben. Die erfolgreichste Zeit für Deutschland beim Grand Prix läuten zu Beginn der 1970er Jahre. 3 dritte Plätze in Folge ein, die ohne Zweifel auch heute noch als Klassiker gelten können.
1: Begonnen hat das Ganze 1970 mit der Grand Prix Grand Dame Deutschlands. Katja Epstein und Wunder gibt es immer wieder. Schon!

Dass dritte Plätze auch einen Sieg ebnen können, soll unser erster Beitrag aus den 2000ern zeigen. Die griechische Gruppe Antique führt 2001 eine Stimme an, die dem Greco-Girl-Bop den Weg ebnete und für Griechenland nur 4 Jahre später gewann. Für uns sterben würden sie zumindest metaphorisch, für uns singen wird nun Helena Paparizou als Teil der Gruppe Antique. Der dritte Platz 2001, I Would Die For You.

0: Wir machen weiter mit Girl Bob und einer Drittplatzierung aus 2002. Die aus Schweden stammende Saleen war mit Runaway mit guten Chancen zur Titelverteidigung für Estland gestartet. Auch wenn das Lied offenkundig gut ankam, stieß doch auf, dass es auffällige Ähnlichkeiten zu I Believe I Can Fly hat. Betonung liegt aber dabei besonders auf einer Drittplatzierung, denn 2002 ist das bisher einzige Jahr, dessen offizielle Ergebnisse zwei dritte Plätze auswiesen. Neben diesem ist dies Jessica Garlands Comeback für das Vereinigte Königreich.
1: Einige weitere Besonderheiten gibt es bezüglich der Bronzemedaille neben diesen Doppel-3 aus 2002. Wie eingangs erwähnt, gibt es 1956 keine offiziellen Platzierungen außer der Gewinnerin Lys Assia, demnach auch keinen dritten Platz. 1969 gibt es ebenfalls keinen dritten Platz. Kenner des Contests wissen, das liegt hierbei an gleich 4 Gewinnern in diesem Jahr. Zuletzt stehen auch 1990 keine offiziellen dritten Platzierungen fest. Dort gab es 2 punktgleiche zweite Plätze.
0: Die beste Platzierung Rumäniens sind bisher auch 2 dritte Plätze. Zum einen ist das unser heiß geliebtes Playing with Fire von Paula Schelling und Ovi aus 2010, das in allerlei Kategorien von Duetten, Liebesliedern bis hin zu Fire-Desire-Liedern passt.

0: anderen ist das der dritte Platz von 2005, Luminita Angel und System mit Let Me Try.
1: Auf dem Lebenslauf einer Politikerin einen dritten Platz für den EST zu finden, wird sicherlich auch nicht häufig vorkommen. Luminita Angel, die 2008 für die rumänischen Sozialdemokraten in Bukarest kandidierte, versuchte dieses Wagnis, war aber mit ihrem dritten Platz 2005 und mit weiteren guten Platzierungen im rumänischen Vorentscheid 1994, 1996, 2000, 2010, 2013 und 2015 am Ende doch erfolgreicher. 2005 waren Stage-Performance und Outfit zwar schrecklich,
0: sagt Jakob, aber das bleibt uns jetzt bei Radio- und Studioversion dankbarerweise erspart. Let me try.

0: Mit 229 Punkten ist der dritte Platz beim ESC 2006 das bisher beste Ergebnis auch von Bosnien und Herzegowina. Der Song heißt Laila und verdankt seinen Erfolg nicht seiner Ähnlichkeit zu einschlägigen zeitgenössischen Bordellmüttern, sondern von seiner Qualität, die maßgeblich der Feder des Songschreibers zu verdanken ist. Der Song für die Gruppe Hari Matahari stammt vom serbischen Superstar und Multitalent Željko Joksimović.
1: Für viele Grand Prix-Fans vom Balkan ist er eher unter dem Spitznamen Lane Reh bekannt, der sich auf den Titel des zweiten Platzes Lane Moje bezieht. Er beherrscht ein Dutzend verschiedener Instrumente und ein halbes Dutzend Sprachen. Insofern ist er gut aufgehoben beim ESC. Auch er selbst hatte mit Nije Luvasva einen dritten Platz in 2012 hinter Loreen und den Buranovski

Der dritte Platz im Jahr 2009 stach als bester einer ganzen Reihe von guten Ethno-Pop-Songs hervor. Aserbaidschan setzte dabei auf die Hochglanzpolitur der schwedischen Musikindustrie, immerhin drittgrößter Musikexporteur der Welt. Namentlich Anders Wrethov, der uns auch Banger wie Fuego, We Will Rave und jüngst zumindest zum Teil Barabarabastu bescherte, bastelte den Budgetbaronen von Baku diesen dritten Platz zusammen mit Sänger Arash und Aishel. Aserbaidschan 2009, Always.

wir gerade bei Schweden sind, natürlich ist das Kungshus der modernen Eurovision auch hier mit insgesamt 6 dritten Plätzen hinter Frankreich ganz vorne in der ewigen Bestliste der Bronzemedaillen mit dabei. Jeweils 2 dieser Podestplätze errang das Land in den 80ern, den 90ern und den 2000er Jahren. Zuletzt waren dies 2011 Erik Sade und Poppy.

0: 2014 die schwedische Helene Fischer Sanna Nielsen mit Undo. Undo
1: In den 90ern unter anderem der Enya-Verschnitt One More Time mit Wilder 1996.

1983 startete Främling nicht nur diese Reihe schwedischer Bronzeerfolge, sondern auch die überaus erfolgreiche dreifache Teilnahme der schwedischen Sängerin Carola Häggkvist, die 91 mit Found God of a Stormwind gewann und 2006 nochmal mit Invincible den fünften Platz schaffte.

0: unserem kurzen chronologischen Ausriss kommen wir wieder in die neuere Zeit. Der bekannte ESC-YouTuber Gabe beschreibt das Trio Il Volo und deren Song Grand Amore von 2015 als genau das, was er konzipieren würde, um 40-jährige Frauen anzusprechen. Drei schnieke junge Italiener mit Pop-Oper. Das Publikum muss 2015 wohl zu hohen Teilen aus eben solchen Damen
1: oder Herren
0: im Durst nach der großen italienischen Liebe bestanden haben. Es wurde Publikumssieger. Ganz im Gegensatz zu den letzten beiden Gewinnern, The Cold und Wasted Love, hat hier jedoch die Jury keinen Gefallen am pompösen Opernpop gefunden und den Score heruntergezogen. Grande Amore war die letzte von 5 Bronzemedaillen von Italien. Gleichstand mit Deutschland hinter Frankreich und Schweden.
1: Ebenfalls vorne mit dabei, mit jeweils 4 dritten Plätzen, sind die Schweiz und auch Russland, das diese zwischen 2003 und 2019 erringen konnte. Neben den Girlbands Tattoo 2003 und Cerebro 2007 erreichte der russische Superstar Sergei Lazarov sowohl 2016 als auch 2019 mit großem Songbudget je den dritten Platz. Mit ganz ähnlichem Projektionsstil wie Mons Selmerlöw ein Jahr zuvor stieg er eine ganz wackelige LED-Treppe hinauf bis zum dritten Platz mit 491 Punkten im Jahr 2016. You are the only one für Russland.

Fast im aktuellsten Jahrgang angekommen, stolpern wir auf dem Weg dorthin nach 2017 über Sunstroke Project und Hey Mama. Ein verdienter Überraschungserfolg und die beste Platzierung Moldaus bis jetzt. Der nicht zuletzt auch die Lorbeeren einfährt, die Sunstroke Project nach dem ungerechtfertigten 22. Platz im Finale 2010 um den darauffolgenden viralen Erfolg des Epic Sex Guys zustehen.

Seit der Corona-Pause 2020 fühlt sich der ESC manchmal wie in einer neuen Epoche angelangt an. Schaut man auf die dritten Plätze, seitdem reihen sich hier wirklich tolle Songs Jahr für Jahr aneinander. Angefangen 2021 mit John Steers und dem fantastischen Juryerfolg Tout l'Univers.

0: dem letzten Jahrgang, in dem der Publikumsfavorit auch noch ein halbes Jahr nach dem Contest die Spotify-Charts des ESC-Jahrgangs 2025 sicher anführt. Tommy Cash aus Estland mit Espresso Macchiato. Während es um das Publikumsvoting dieses Jahr einige Kontroversen zu geben scheint, sprechen die Aufruferzahlen dafür, dass der Spaßsong aus Estlands ganz klar mit JJ's Wasted Love mithalten konnte. Estland 2025 schließt unsere Liste der dritten Plätze.
1: Wir verabschieden uns für diese Folge der Bronzemedaillen von allen Zuhörerinnen und Zuhörern. Falls ihr oder sie Anregungen oder Kritik habt, welche dritten Plätze bei uns in der Sendung gefehlt haben oder auch noch nicht bei Eurovision bisher vorgekommen sind, schreibt uns unter der bekannten Adresse funkhaus.calling@radiorfm.de. Bis zum nächsten Mal waren wie immer im Studio bei Eurovision
0: die drittplatzierte Celine Riegert
1: und die dritte Wahl Jakob Meyer.

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5: Ja, hallo liebe Hörerinnen und Hörer, wieder auf Sendung, diesmal direkt im Studio Thekla Rotermund-Schapper mit ihrer Sendung Alles Ansichtssache. Und ich habe mir zwei weibliche Gäste ins Studio eingeladen. Sie stellen sich gleich vor. Und der Grund, dass die beiden Frauen jetzt hier mit mir sitzen in Eschwege im Radio RFM, sind die Wahlergebnisse der letzten Wahl. Da ist ja eine Partei sprunghaft sozusagen gewachsen im Werra-Meißner-Kreis, und zwar so, dass sie ihre liebe Mühe haben, die Plätze auch im Kreistag zu besetzen. Und diese Partei, und das war, wie gesagt, ist der Impuls gewesen, hatte damals, als ich noch Gleichstellungsbeauftragte des Werra-Meißner-Kreises war und zum Schluss einen Aktionsplan gegen Gewalt an Frauen und Kinder auf der Grundlage der Istanbul-Konvention formuliert habe, war es die Partei, die dagegen gestimmt hat, also gegen diesen Aktionsplan. Ansonsten ist er einstimmig angenommen worden, und ich bin rausgegangen und wusste gar nicht, was ich davon halten soll, dass es Menschen gibt, die sozusagen im Grunde für Gewalt gegen Frauen und Kinder sind. Und als das jetzt mit den Wahlergebnissen so, wie gesagt, sprunghaft gestiegen ist, habe ich gedacht, jetzt muss ich mal auf Sendung gehen zu dem Thema Rechtsruck in unserer Gesellschaft, und habe mir zwei Frauen eingeladen von Omas gegen Rechts. Und sie stellen sich jetzt mal vor und erzählen mir, was sind überhaupt die Omas gegen Rechts? Erstmal herzlich willkommen im Studio, und ich gebe den Ball an die Erste ab.
6: Dankeschön, Thekla. Zum Ersten freuen wir uns, dass wir heute hier sein dürfen. Ich, weil ich gerade anfange zu sprechen, und Dagmar, die zweite Sprecherin in diesem Fall für die Omas gegen Rechts, Werra Meißner, ist. Ja. Wir freuen uns nicht nur hier zu sein, wir wollen natürlich auch eine ganze Menge loswerden, was die Initiative Omas gegen Rechts bedeutet. Und ich betone gleich, wir sind kein Verein. Die Omas gegen Rechts gibt es in der ganzen Bundesrepublik. Sie kommen ursprünglich, also die Idee, aus Österreich. Und Omas wachsen überall im Moment. Sie schießen aus dem Boden, und wir wollten als Werra-Meißner-Kreis nicht hinten anstehen. So, es gibt uns seit November 24, und so richtig gegründet haben wir uns im Mai 25. Ja, bis heute kommen wir monatlich einmal zusammen in der Medienwerkstatt in Eschwege. Auch wurde ein Stammtisch eingerichtet, der jeden ersten Montag im Monat stattfindet in Eschwege. Uns alle eint: Faschismus ist keine Meinung, Faschismus ist ein Verbrechen. Und unter dieser Devise kommen so ungefähr jeden Monat oder bei jedem Treffen 20 bis 30 Frauen zusammen. Im Alter von circa 50 bis 80, schätze mal. Wir kennen unsere Altersangaben nicht so. Aber wir haben auch zwei Opas dabei, die zwar Opas sind, aber man würde sie nicht als solche erkennen. So, wir haben ein Büro. Es befindet sich auch in Eschwege, und ja, da wird alles gemanagt. Aber jede und jeder kann dazu beitragen, dass Mitteilungen an alle Omas und Opas geht. Und unsere Themen suchen wir uns bei jedem Treffen zusammen aus. Momentan sind das ist das Oberthema Rekrutierung von jungen Frauen für die AfD. Mhm. Denn die besteht ja überwiegend aus Männern.
5: Mhm. Kann ich mal dazwischen gehen und sagen, fragen die Dagmar, die hier rechts neben mir sitzt, Dagmar, wir vertiefen das gleich ja noch, nur mal um deine Stimme zu hören. Dagmar, wie bist du denn auf die Idee gekommen, zu dem Treffen Omas gegen Rechts zu gehen? Wie hat dich das erreicht? Also was war dein Impuls?
1: Mein Impuls war immer schon da und ich habe auch im Freundeskreis, in der Familie und so weiter viele, viele Diskussionen geführt. Und eines Tages im letzten Winter erzählte mir eine Freundin, ja, in Eschwege gibt es die Omas gegen Rechts. Und dann habe ich irgendwie herausgefunden, wann und wo, und dann bin ich hingegangen. Und ich muss sagen, ich habe es bis jetzt nicht bereut. Ich genieße diesen regelmäßigen Austausch, auch wenn wir manchmal nicht unbedingt einer Meinung sind, so diskutieren wir doch die Themen und machen die Sache für uns klar.
5: Genau, also das heißt, also ist sozusagen für dich ein Auffangbecken. Also du hast schon immer in deinem Familien- und Freundeskreis eine klare Haltung gezeigt. Wenn es nicht rechts, also jetzt in dem Fall, nicht gut zugegangen ist. Also wenn du das Gefühl hattest, hier passiert Ausgrenzung, hier ist Ungerechtigkeit, hier ist eine politische Haltung, die ich für gefährlich halte? Also ist das so die Richtung?
1: Ich habe es persönlich erlebt mit Anfeindungen oder so, wenn ich es gewagt habe, zum Beispiel bei einer öffentlichen Sitzung oder im Wahlkampf, meine Meinung zu äußern oder vielleicht auch unbequeme Fragen zu stellen. Dann wurde gedisst und gemobbt von einer bestimmten Richtung, meistens dann von rechts, ja. Ich wurde also beschimpft, links, grün, versifft, typisch und so weiter, ne? Und Frauen haben hier nichts zu sagen. So, und in diesem Umfeld habe ich einfach Unterstützung gesucht und ich habe die Omas gefunden, was sich als gut bewiesen hat.
5: Ich möchte einfach nochmal so verstehen und auch bei dir, Waltraud, du hast ja auch deine Geschichte. Also du bist ja mal parteipolitisch sehr aktiv gewesen und du hast ja auch deine Erfahrungen gemacht, wie das ist, erstmal als Frau in einem Bereich, wo wirklich vorrangig die Männer das Zepter zumindest glauben, in der Hand zu haben. Manchmal ist es ja tatsächlich so und dann sieht man, was für ein Mist dabei rauskommt, sage ich jetzt mal so. Sehen wir jetzt ja gerade mit Amerika, America First, was das betrifft. Also wie waren deine Erfahrungen? Also was hat dich sozusagen, was ist dieser Motor, der dich da hingebracht hat? Was war das? Also ich will es einfach verstehen.
6: Meinst du den Motor, der mich zu den Omas gebracht hat?
5: Genau, der

0: Omas gekommen. Aber auch nur, indem ich im Internet gestöbert habe. Ja, und dann dachte ich, irgendwann brauchen wir ja auch. Und ich bin Gründungsmitglied dieser Omas gegen Rechts im Werra-Meißner-Kreis. Und das ist durch einen Besuch gekommen von zwei Omas aus Kassel auf Einladung der Landfrauen Wiehretal im Gemeindezentrum Langenhain. Am Ende der gut besuchten Veranstaltung wurde eine Liste ausgelegt, wer Interesse hat an einer Gründung im Werra-Meißner-Kreis. Ja, die Liste war voll und im Mai 2025 hat die ehemalige Gleichstellungsbeauftragte Claudia Muth die Interessentin zur Gründung eingeladen. Die ersten drei Sitzungen hat sie geleitet und dann hat sie das alles ins Plenum übergeben und hat gesagt, so, macht was draus. Und das war gut so. Das war gut so. Es hat sich jeder angesprochen, jede angesprochen gefühlt und damit auch Verantwortung übernommen.
1: Ja, sind wir beim wichtigen Thema in dem Zusammenhang. Ne, haben wir gerade im Vorgespräch schon mal angeschnitten. Also, und du hast es ja jetzt auch quasi gesagt, mit anderen Worten, also wenn ich sozusagen ein Gerechtigkeitsempfinden habe oder wenn ich sozial eingestellt bin, wenn ich das Gefühl habe, hier geht was sozusagen auf Kosten von anderen, geschieht etwas auf Kosten von anderen, dann weiß ich oft nicht wohin. Also ich bin, du hattest auch vom Mobbing gesprochen. Ich habe ja ähnliche Erfahrungen gemacht als Gleichstellungsbeauftragte. Ich musste mich ja für eine Zielgruppe einsetzen, für die Zielgruppe der Frauen. Ich war vorher mal Jugendbildungsreferentin bei der Gewerkschaft und da war das so, da gehörten Frauen und Jugend zu den Randgruppen der Gewerkschaft. Und das fand ich schon reichlich schräg, Senioren auch. Also das hat sich mittlerweile sehr stark verändert, weil sie halt eine große Gruppe darstellt. Aber ist ja schon überhaupt schräg, dass es Gleichstellungsbeauftragte, weil du gerade sagtest, die Gleichstellungsbeauftragte geben muss, um darauf hinzuweisen, dass es zwei Geschlechter gibt in unserer Gesellschaft und dass die tunlichst gleichgestellt sein sollten, müssten, sollen, zumal sie ja 50% der Bevölkerung ausmachen. Und aber wer setzt sich für sie ein? Und ich finde es gut, dass sich so eine Gruppe gründet, weil ich musste das ja dann alleine. Also ich stand dann immer allein auf weiter Flur, habe mich spezialisiert auf das Thema Rechte von Frauen und habe ähnliche Erfahrungen gemacht wie du. Das heißt, wenn man die Stimme erhebt als Einzelne, auch wenn man qua Amt das tun muss, soll, dass man dann belächelt wird oder dass die Augen nach oben gedreht werden, dass man mit, ich weiß, dann wird getuschelt im Hintergrund oder es wurden blöde Bemerkungen gemacht, auch die wieder. Und das muss ja ausgehalten werden. Und ich finde, es ist eine sehr schlaue Initiative aus Österreich, dass da gesagt wird, oh, wir machen das nicht einzeln, sondern wir bilden eine Seilschaft. So wie früher die Frauenbewegung in Gang gekommen ist in Italien mit den Frauencafés, ist jetzt also eine neue Bewegung in Gang gekommen. Aber lass uns nochmal überhaupt zu den Ursprüngen. Also wenn die Omas gegen Rechts aus Österreich kommen und Österreich hat ja große Erfahrungen sammeln können mit rechten Parteien, gibt es da, also gegen Faschismus, ist das das oberste Ziel sozusagen, dass die Frauen gesagt haben, wir, die Omas gegen Rechts, wollen gegen Faschismus uns positionieren? Oder gab es auch noch andere Ziele?
0: Naja, gegen Faschismus steht über allem.
1: Steht über allem?
0: Ja, das würde ich mal sagen. Ich zitiere ganz kurz mal hier aus einem kleinen Statement, Zettel. Also, Omas gegen Rechts stehen ein für eine demokratische, rechtsstaatlich organisierte, freie Gesellschaft. Omas gegen Rechts stehen ein für den Respekt und die Achtung gegenüber anderen Mitbürgern.

0: Mitbürgerinnen und Mitbürgern, unabhängig von Religion und Herkunft. Mhm. Omas gegen Rechts stehen ein für die Rechte der vor Krieg und Not geflüchteten Menschen. Omas gegen Rechts stehen ein für soziale Standards, die bereits von Eltern und Großeltern erkämpft worden wurden. Und da sind wir bei den vielen Facetten, die die Omas gegen Rechts vertreten. Und meine Intention war zuallererst das Miteinander, die Integration von unseren Neubürgern, Mitbürgerinnen und Mitbürgern, die geflüchtet sind.
1: Lass uns da gleich mal sozusagen den Faden aufnehmen und vorab den ersten Titel spielen, den ihr euch ausgesucht habt, um sozusagen das Thema noch ein bisschen zu vertiefen mit männlichen Stimmen. Also wir sind jetzt drei Frauen, da dürfen jetzt auch mal drei Männer singen oder noch ein paar mehr. Du hast dir den Titel ausgesucht, den ersten Titel, sagst du ihn mal?
0: Mhm. Mein erster Wunschtitel heißt Sage Nein von Konstantin Becker.
1: Ja, wunderbar. Also, sag nein. Wir hören jetzt Konstantin Becker.
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0: liebe Hörerinnen und Hörer, immer noch auf Sendung im Rundfunk Meißner, gemeinsam mit Waltraud und Dagmar von den Omas gegen Rechts im Werra-Meißner-Kreis, Tickler-Rotermund-Schapper mit ihrer Sendung Alles Ansichtssache. Wir haben gerade so einen Einblick in die Ziele der Omas gegen Rechts, in die Gründungszeit, wann ihr euch gegründet habt, woher die Omas gegen Rechts kommen, aus Österreich. Du hast ein bisschen zitiert, gerade eben nochmal, für was stehen die Omas gegen Rechts, und hast abgeschlossen, indem du gesagt hast, also vor allen Dingen geht es dir um das Thema Geflüchtete, wie die sozusagen ausgegrenzt und wie mit ihnen umgegangen wird, sage ich jetzt mal. Lass uns da mal einsteigen. Also wann hat sozusagen eurer Meinung nach so der Rechtsruck in der Gesellschaft, das war ja wirklich so ein sehr sprunghaft, ist das passiert, und auch sehr viele Menschen, die sich mittlerweile auch öffentlich positionieren, was ja am Anfang nicht so war in den ersten Jahren, und da hieß es ja auch immer noch, ja, also dieses rechte Gedankengut kommt so ein bisschen aus dem Osten, das ist die ehemalige DDR, das sind Bereiche, sind Länder, wo eine starke Benachteiligung ist, wo viele Männer leben und viele Frauen abgewandert sind in den Westen, um hier zu studieren oder eine Ausbildung zu machen, zu arbeiten. Das sind ja sozusagen die Wurzeln. Also da hat es angefangen, sage ich jetzt mal. Aber das ist ja jetzt schon lange nicht mehr so. Es ist ja nach in den Westen geschwappt. Und lasst uns mal gucken, war die Ursache 2015? Seht ihr da die Ursache? Also mit der Flüchtlingswelle?
1: Ja, ich sehe diese Ursache ganz klar. Aha. Im Ende 2015. Und das, was bis dato für mich eine Selbstverständlichkeit war, unsere freiheitlich-demokratische Grundordnung, das fing dann an zu wackeln. Es wurde einfach in Frage gestellt, gibt es ein Recht auf Asyl? Haben diese Menschen überhaupt ein Recht, hier zu sein? Mhm. Und das wurde im großen Maße diskutiert. Und es wurde auch von einer Partei oder einer Richtung annektiert, dieses Thema, und wurde für uns aufbereitet, in Form von Hetze und ja, Auflösung von Asylrecht, Auflösung von unseren Werten, von den Menschenrechten und so weiter. Mhm. Ich mache das ganz klar fest in dieser Zeit, vor über 10 Jahren.
0: Mhm. Oft ist ja so eine Ursache, also wenn ich jetzt mal zurückgucke in die Generation meiner Großeltern, die kann man ja jetzt mal ein bisschen mit einschließen, wie waren die Entwicklung damals mit der Arbeitslosigkeit und so weiter. Also ich finde so eine Grundemotion, die ein roter Teppich ist für eine Stigmatisierung, einen Umgang mit Menschen, ist ja immer für mich Angst. Ne? Also ich kriege Angst, dass da irgendjemand mir was wegnimmt. Also es wird mit Angst gespielt sozusagen. Es wird Angst verbreitet. Die nehmen mir die Zahnarztplätze weg. Also es sind ja ganz komische Begründungen zum Teil. Also die leben auf meine Kosten, und da schließt man eben aus, dass die gar nicht arbeiten dürfen, weil sie eben immer Asylrecht sind und sie dürfen nicht zur Arbeit drangezogen werden. Und also es gibt so, wie soll ich sagen, Vorurteile, die sind Sätze, es sind ja, also diese Partei bedient sich ja auch der sozialen Medien extrem, TikTok und so weiter. Und da müssen wir gleich nochmal den Bogen zu den jungen Menschen schlagen. Also ich finde, es ist immer Angst. Angst, die den Boden bereitet, und dann wird Aggression geschürt. Also geht es um Neid und Missgunst, und dann werden sozusagen, es wird sehr emotional agiert, es wird ja auch emotional aufgetreten. Wenn wir uns jetzt mal den Bundestag angucken, ich weiß nicht, wie das jetzt im Kreistag ist, ich war lange nicht da. Also es ist es ist so eine Emotionalisierung auch. Es wird unter der Gürtellinie agiert, und es wird immer so, im Untergrund ist sowas wie, uns wird was weggenommen, uns Und das Schlimme ist, finde ich, dass da andere Parteien auch draufgesprungen sind auf dieses, auf diese Kutsche. Ja? Ja.
1: Also. Ich denke, es hat damals nicht ausgereicht, dass Frau Merkel sagt, wir schaffen das, sondern es fehlte einfach klipp und klar eine Erläuterung dazu, ein Faktencheck. Mhm. Wie sieht die Rechtslage in unserem Land aus? Was muss sein, was darf sein, was kann sein. Mhm. Und da haben wir uns in irgendeiner Form falsch verhalten, dass wir da nicht drauf gepocht haben und nicht überall und allen Menschen erklärt haben, warum das so ist. Und dann haben wir uns von rechts überholen lassen und haben diese Themen ja beschlagnahmen lassen von dieser Seite, mhm, und sind auf die diese üblen Verleumdungen und Hetzen reingefallen.
0: Genau, und das ist ja gefährlich. Also, womit ich als Gleichstellungsbeauftragte immer zu tun hatte, war ja auch so, also das eine ist das Thema Angst und das andere ist, ich bin Opfer von. Also ich werde zum Opfer gemacht. Ja, und die anderen bekommen mehr, die kriegen mehr Aufmerksamkeit, also die nehmen mir was weg und ich werde zum Opfer gemacht. Also ein Opfer sind ja, wie soll ich sagen, leichte Beute. Also ich weiß das aus dem Bereich häusliche Gewalt. Sobald sich eine Frau zum Opfer machen lässt, es ist sehr gefährlich, wird sie ihrer Selbstsicherheit beraubt, also verliert sie ihre Selbstsicherheit. Es wird ja, geht ja nicht nur um physische Attacken, sondern es geht ja auch um soziale Gewalt oder emotionale Gewalt, physische Gewalt, ökonomische Gewalt. Es gibt ja verschiedene Gewaltformen. Und aber alle haben das Ziel sozusagen, dass einer sich über den anderen stellt. Und dass sozusagen, wenn ich diese Opferrolle annehme, wenn ich mich in die Opferrolle reinbegebe, ich immer sowas brauche wie so ein Retter. Mhm. Also der mich rettet aus dieser Situation.
1: Wobei ich habe Schwierigkeiten mit dieser Opferrolle, weil niemand ist ein Opfer.
0: Ach,
1: ja. Niemand hat irgendwo weniger bekommen als einer, der zugereist ist. Mhm. Und deshalb kann ich dieses Opfer nicht verstehen. Es ist einfach nur der blanke Neid.
0: Das ist vielleicht so eine Grundhaltung. Also, weißt du, ich habe mich auch lange gefragt, Dagmar, warum nehmen Frauen das so an? Also ich meine, das wirst du auch erlebt haben, Waltraud, parteipolitisch und so weiter. Also Solidarität, so wie ihr es jetzt gerade lebt in den Omas gegen Rechts, schützt uns ja vor diesem Absturz in sowas, in Ängste und Opfersein, sage ich jetzt mal. Also das ist das, was die Frauen, was eigentlich eine Essenz der Frauenbewegung ist, also eine Erfahrungsessenz, also nicht Brötchen und Quark, Solidarität macht stark. Also das war ja so Sprüche in den 68er. Und das war ja auch tatsächlich so, es war eine absolut starke Bewegung, ja. Und diese, und da gehe ich jetzt mal wieder in den Osten, also den Ursprung dieses Rechtsrucks, ja. Irgendwie haben sich die Menschen im Osten als Opfer gefühlt. Als also ihnen wurde Wohlstand versprochen und innerhalb kürzester Zeit eben auch das, was die im Westen schon immer hatten, großes Auto und ein Haus und viele Reisen. Und es hat halt nicht überall funktioniert. Und es wird sozusagen weg. Also es wird ignoriert, dass die Aufbauzeit nach dem Krieg im Westen auch nicht ohne war, dass es lange gedauert hat, bis sich das sozusagen so entwickelt hat. Und heute wollen ja, ich meine, wenn man jetzt die jungen Leute anguckt, wir kommen gleich nochmal drauf im dritten Teil, die wollen ja alle reich sein, die werden ja, wollen ja alle Influencer sein und die wollen viel Geld haben, ja. Und das ist sozusagen noch der Nährboden für solches Gedankengut. Ja.
1: Ich möchte noch was zu diesem Narrativ sagen, dass im Osten die Menschen weniger haben als die Menschen im Westen. Eigentlich nicht richtig,
0: nein.
1: Denn ich weiß, ich bin Gewerkschafter und ich weiß, dass die Tarife angeglichen sind, dass ein Arbeiter im Osten das Gleiche verdient wie ein Arbeiter im Westen. Ja? Also ich kann das so nicht stehen lassen. Ja?
0: Ist ja
1: vielleicht war es damals in den 90er Jahren noch so, wie du gesagt hast, dass sich das nicht schnell genug entwickelt hat für manche ungeduldigen Menschen. Aber mittlerweile oder vor 10 Jahren war es so, dass es gleich war.
0: Aber wie gesagt, es ist ja nichts, was tatsächlich, wie du sagst, also realistisch war es nicht. Es ist so ein Grundgefühl. Also
1: ein Gefühl.
0: Es ist ein Grundgefühl. Und nochmal, ich habe das Gefühl, also für mich fühlt sich das so an, als würde eben mit Gefühlen gespielt oder was inszeniert. Ja, also ich lese gerade ein Buch von Daniel Speck, das heißt Piccolino Sicilia. Und da geht es um die Kriegszeit, spielt hervorragend in Tunesien. Ich wusste es gar nicht, was da so abgegangen ist im Krieg, die Judenverfolgung eben in Nordafrika. Also da ist nochmal ganz klar, also wird deutlich, mit wie viel Emotionen da gespielt worden ist, also wie ausgespielt worden ist und dass das alles auf so einer emotionalen Basis passiert ist. Das hat überhaupt nichts mit Fakten zu tun. Also was du gerade beschreibst, na, du hast ja gesagt, 2015 hätte man ganz anders rausgehen müssen mit Faktenchecks. Man hätte darstellen müssen, dass das alles seine Ordnung hat und dass alles rechtens läuft und bla bla bla. Und auch jetzt könnte man, oder auch im Osten könnte man sagen, stimmt nicht, ist eine Vorstellung, ist ganz anders. Also die kriegen genauso Gehalt wie hohes Gehalt wie im Westen. Man könnte es sagen, aber was macht man? Man nimmt eben diese Bälle auf, diese emotionalen Bälle von einer Partei, die ein ganz klares Ziel verfolgt und spielt die auch in den etablierten Parteien und steht daneben und guckt zu, wie die Werte, also die sozusagen die SPD dümpelt ja ab ins Unscheinbare, wie die sich das wegnehmen lassen. Und das verstehe ich nicht. Also erstmal nur so auf der Ebene, bevor wir überhaupt zu den Menschen kommen, die ja auch eine Antwort haben müssen, eine Selbstverantwortung.
1: Warum? Ja, diese Menschen werden mittlerweile, oder einige Menschen sind so Spielball ihrer Gefühle und das wird massiv ausgenutzt von der AfD, nennen wir sie. Und das basiert nur auf Gefühl. Mehr ist es nicht, weil wenn man die Fakten betrachtet, bleibt nichts übrig.
0: Und es ist trotzdem so, weißt du, es kommt auch noch Macht ins Spiel. Ne? Wenn ich mir jetzt angucke, wie die CDU draufgesprungen ist, ne? Die hätten sich auf ihre Wirtschaftsthemen konzentrieren sollen, also in der Wahl ihre Kompetenzen. Oder wenn ich mir jetzt Kubicki angucke, diesen alten Chauvinisten, keine Ahnung, da fällt mir überhaupt nichts mehr ein. Also wie die diese Zimmermann da, also wie die die Contenance gehalten hat, Hut ab, ich kann nur sagen, Hut ab. Also es ist ja so, dass die anderen auch mit drauf springen. Und das ist, glaube ich, da sitze ich manchmal vor dem Fernseher und denke, das kann doch nicht wahr sein. Was passiert denn da jetzt? Sie wurden vor sich hergetrieben, sie werden vor sich hergetrieben. Also es geht ja nicht nur in der Partei, die ganz klar sich rechts positioniert, sondern auch in den Parteien in der Mitte geht ein Rechtsruck vonstatten. Und das macht mir, ja, wie soll ich sagen, Angst. Also mir macht's, letztendlich macht mir das fast mehr Angst, als wie sich Menschen vor den Karren spannen lassen, also Politiker, eigentlich gut hochgebildete, hoffe ich, Menschen. Das macht mich fassungslos. Aber lasst uns jetzt passenderweise vielleicht den Übergangstitel zu unserer dritten Gesprächsrunde, hoffentlich dann mit Blick mal auf die Jugend, Ansagen. Willst du es nochmal machen, Waltraud? Der zweite Titel ist?
2: Den hat Dagmar ausgesucht.
1: Ah ja, okay. Also, der zweite Titel, den wir jetzt hören möchten, der ist Bodo Wartke, Nicht in meinem Namen.
0: Das passt nämlich jetzt wunderbar.
1: Und das passt wunderbar für alle, die sich auch christlich nennen.
0: Genau, alles klar. Dann hören wir mal zu, was der Bodo Wartke uns mit seinem Titel sagen will.
2: Wenn ich ein Gott wäre, von irgendeiner traditionsreichen, populären Weltreligion, von welcher Religion, ist aber völlig egal. Dann hätte ich was zu sagen, das geht euch alle an, denn ihr habt da etwas Wesentliches missverstanden und das bereits zum wiederholten Mal. All der Hass und all das Leid, für das ihr weltweit verantwortlich seid, Flucht und Vertreibung und all die menschlichen Dramen, Unterdrückung, Krieg, Völkermord, wovon ihr behauptet, es wäre Gottes Wort, all das geschieht nicht in meinem Namen. Wenn ihr Land besiedelt, das euch nicht gehört, die Bevölkerung vertreibt in ihre Dörfer, zerstört mit einer Unerbittlichkeit, die jeglichen Rahmen sprengt und ihr den anderen das Recht auf Leben absprecht und behauptet, das war euer gottgegebenes Recht, dann handelt ihr damit nicht in meinem Namen. Wenn ihr 1000 Jahre alte Kulturen vernichtet und auf den Trümmern eure protzigen Paläste errichtet,

0: rigide uns Welt entrückt, eure Frauen verachtet und unterdrückt aufgrund eurer Werte, eurer ach so Tugendsamen, nach denen man als Frau nicht widersprechen darf, sondern eingesperrt wird und versklavt, dann handelt ihr damit nicht in meinem Namen. Und wenn eure Tochter zum Beispiel das dann nicht mehr still ertragen, sondern selbstbestimmt leben will, statt die mütterliche Knechtschaft nachzuahmen, und sie von euch dann erniedrigt, geschlagen, entführt, verstoßen oder sogar ermordet wird, dann handelt ihr damit nicht in meinem Namen. Wenn ihr Homosexuelle zusammenschlagt, sie beschimpft und durch die Straßen jagt, weil sie wagten, einander öffentlich zu umarmen. Wenn ihr Frauen wie Freiwild behandelt, dass man nach Belieben begrapschen und vergewaltigen kann, dann handelt ihr damit nicht in meinem Namen. Wenn ihr Andersgläubige massakriert und Regimekritiker exekutiert, ohne jegliches Mitleid und ohne Erbarmen. Wenn ihr euch daran ergötzt und weidet, wie ihr öffentlich Menschen die Köpfe abschneidet, handelt ihr damit nicht in meinem Namen. Und wenn ihr wieder mal hemmungslos Blut vergießt, indem ihr wahllos unschuldige Menschen erschießt, die vor euch nicht rechtzeitig entkamen. Wenn ihr euch mit Sprengstoff behängt, inmitten einer Menschenmenge in die Luft sprengt, handelt ihr damit nicht in meinem Namen. Ihr seid weder Märtyrer noch ehrbare Rächer, ihr seid einfach nur ordinäre Schwerverbrecher. Und glaubt mir, ihr gehört zu den ganz Infamen. Wenn ihr zerstört, was ich erschuf, dann will ich nicht, dass ihr euch auf mich beruft. Denn ihr handelt nicht in meinem Namen. Im Gegenteil, ihr verwandelt diesen Planeten in einen finsteren Unduldsamen und verschandelt das Ansehen all derer, die in Frieden kamen. Es wird Zeit, dass euch einer standhält, eurem Wahn, diesem Grausamen. Denn ihr handelt nicht in meinem Namen. Denn ihr handelt nicht in meinem Namen. Shalom, Inshallah, Amen.
1: Okay, da sind wir wieder, liebe Hörerinnen und Hörer. Im Radio RFM sitze ich hier mit Dagmar und Waltraud von den Omas gegen Rechts im Studio. Thekla Rotermund-Schapper am Mikrofon. Und wir sprechen über den Rechtsruck in unserer Gesellschaft. Im Übrigen erinnere ich mich gerade daran, in meiner Jugendzeit, ich war Anfang 20, ich bin in Hanmünd zur Schule gegangen. Und da war das Grotefend-Gymnasium in Verruf geraten, rechtsrum zum Abitur. Da waren auch viele LehrerInnen und Lehrer aus einer anderen Zeit und da war viel rechtes Gedankengut in dem Unterricht sozusagen mit übermittelt worden, im Geschichtsunterricht und so weiter und so fort. Und da ist eine Bewegung entstanden in Hanmünd und es ist ein Buch daraus entstanden und da warte ich drauf, dass die Jugend reagiert. Du hattest ja einleitend, Waltraud, mal was gesagt zu den, wo ihr euch gerade mit beschäftigt. Kannst du es nochmal?
2: Gerne. Also, wir Omas gegen Rechts, Pfarrer Meißner, wir beschäftigen uns mit einem Thema, das wir auch am Infostand in Eschwege demnächst visualisieren wollen. Und das sieht so aus. Junge Frauen in der AfD. Ja, und dann kommen wir auf diese sogenannten Influencerinnen zu sprechen, die etwas ganz anderes darstellen, als sie selbst vertreten. Aber nur vertreten nach außen. Sie selbst sind aufgebrezelt mit viel Farbe, aufreizend gekleidet. Das alles darf eine junge Frau nicht in der AfD sein. Also, diese Merkmale, die ich gerade genannt habe. Das ist sehr interessant, denn die AfD hatte in ihrem Programm, dass junge Frauen vor allen Dingen dahingehend erzogen werden sollen, dass sie dem Mann dient, indem sie eine gute Hausfrau darstellt, mindestens 3 deutsche Kinder in die Welt setzt und züchtig gekleidet ist. Mhm. Das darf man nicht übersehen. Ich dachte immer, ja, das hätten wir hinter uns. Ich kenne das aus meiner Jugend noch. Mhm. So bin ich erzogen worden auf dem Dorf. Mhm. Und ja, und was sind die Themen der Influencerinnen? Die sehr, sehr viel Geld damit verdienen. Das darf man nicht vergessen. Die AfD möchte gern, dass diese Frauen keinen Beruf mehr ausüben.
1: Mhm. Kennen wir ja irgendwo her, ne? Wo jetzt? Afghanistan oder wo?
2: Ja, ja. Da ist überhaupt nichts mehr möglich mit Bildung.
1: Je, kommt der Schleier womöglich für uns auch noch. Weiß man ja nicht.
2: Klar, dagegen wehre ich mich, solange ich lebe. Ich verspreche es.
1: Naja, ich sag nur mal, also, was du gerade beschreibst, ist ja, als Gleichstellungsbeauftragte habe ich ja zu spüren bekommen, dass das ja nie weg ist. Also das war ja nie wirklich weg.
2: Das stimmt.
1: Also das ist ja wie mit dem, so eine Rechte, also wie soll ich sagen, solange wir in einem patriarchalen System, liebe Hörer und Hörer, tut mir leid, ich muss es schon wieder sagen, leben, wo es eine Hierarchie gibt, eine Hackordnung, wo einer über dem anderen steht oder meint, über ihm stehen zu müssen, sollen, wie auch immer. Und in dieser Hierarchie, Pyramide steht dann unten, stehen dann, weiß ich, die Kinder und die Frauen und die Hunde und keine Ahnung, da drüber steht. Also es gibt so eine Hierarchie und so wird sich eben auch verhalten. Und ich habe das zu spüren bekommen in der Gleichstellungsarbeit, die war nie weg. Also das Gedankengut, das war immer da, also dass sich das männliche Geschlecht über dem weiblichen erhoben hat. Aber nicht nur, sage ich jetzt, zwischen Männern und Frauen, sondern ich habe das selbst ja, ich hatte das Ringen mit mir selbst. Wenn man in einem Patriarchat aufwächst und erzogen wird, dann entwickelt man auch patriarchale Züge, also auch als Frau. Also du hast unbewusst, sprichst du die Sprache der Männer, sage ich jetzt mal, weil es gibt ja Untersuchungen aus den auch 60er, 70er Jahre zu weiblicher Sprache, männlicher Sprache und Frauen wird ja immer gesagt, nun sei doch nicht so polemisch und so emotional. Wir erleben ja gerade, wie Emotionalität sozusagen als Waffe eingesetzt wird gegen. Also das Gefährliche finde ich, also für Frauen und generell, also eben für diese jungen Frauen, wie sie missbrauchen, ist ja auch Missbrauch, ne? Also müssen wir jetzt mal sagen, das ist Missbrauch. Also wenn ich da sozusagen, Frau Weidel wird ja auch von Karren gespannt als Frau, ja, als lesbische Frau, also vor den Karren. Wer dann, also ich denke, in den hinteren Reihen wollen ganz andere dann den Zepter übernehmen. Aber es ist jetzt eine reine Projektion. Also ich weiß, ich will mich da nicht, ne? Aber das Einzige, was ich eben wahrnehme, ist, dass diese Bewegung, diese rechte Bewegung, parteipolitisch oder wie auch immer, es gibt auch andere rechte Bewegungen, dass es immer nicht gut für Frauen ist. Also und dass Frauen sich davor so einen Karren spannen lassen, wie du sagst, die Zeiten haben wir doch hinter uns, dafür sind wir doch eingetreten. Weißt du, wenn ich mir heute meine Nichte angucke, welche Werte die auf einmal, also am liebsten zu Hause bleiben, Kinder kriegen und Essen kochen und bla bla bla, dann denke ich immer, das kann doch nicht wahr sein. Also willst du mich ja, jetzt
3: doch,
1: hier...
3: Also wir haben uns bei der letzten Sitzung damit beschäftigt und wir haben festgestellt, dass bei den jungen Leuten zwischen 14 und 18 20% ihre Sympathie mit diesem Ideal, mit diesem Rollenbild der Frau äußerten, ja. Und diese Vorbilder, diese Influencer werden akzeptiert. Und wir haben überlegt, was ist der Grund dafür? Warum sind die jungen Menschen, 14 bis 18, so greifbar für diese Sympathie? Was finden die da toll? Und wir haben herausgefunden, dass unsere Welt im Moment ziemlich chaotisch ist. Dass die jungen Leute nicht so viel verstehen. Mhm. Ja, durch Internet und Handy und Medien ist ein unheimlich großes Angebot da und das muss bewältigt werden. Ja. Und dann kommt dann dieser Eskapismus, ja. Kein Stress bitte. Mhm. und alles soll schön easy sein. Ja, genau. Und genau das wird von diesen Influencern, nicht nur von den weiblichen, es gibt auch für Männer Influencer, die ein Männerbild vorgaukeln, was es ja so nicht gibt. Ja, das wird, dieser Eskapismus wird von den Influencern bedient und das wird gleichzeitig genauso bedient von unserer AfD. Und die Nachteile von diesem Leben, das sehen die jungen Menschen nicht. Ja? Also sie sagen, ich will keinen Stress, ich soll alles schön easy sein. Und sie sehen aber nicht, dass sie dadurch ihre Freiheit verlieren und dass sie dadurch die Unabhängigkeit verlieren.
1: Das ist die Folgen, können sie nicht abschätzen. Ja. Und das ist ja das, was wir noch können. Also ich sage mal, meine Generation, ich bin jetzt 67, weiß nicht, wie alt ihr seid. Also ich kann sozusagen, ich habe das noch erlebt, ich bin damals in der Schule für Gerechtigkeit, ich war Klassensprecherin, ich war Schulsprecherin, ich habe immer die Stimme erhoben und ich war beim Mädchengymnasium und die Lehrer waren absolut zum Teil chauvinistisch, also haben sich über uns erhoben und das hat mir immer widerstrebt, ja, weil ich habe einen extremen Gerechtigkeitssinn. Aber was ich auch habe und was ich jetzt auch vermisse bei vielen jungen Leuten ist dieses Verantwortungsbewusstsein. Du sagst es, die gebratenen Tauben fliegen den Menschen nicht in den Mund, sondern wir müssen schon manchmal die Popobacken zusammenkneifen. Es ist nicht immer so leicht, sehe ich auch bei meinen Neffen und bei meiner Nichte am Arbeitsplatz. Wir müssen unsere Auseinandersetzungen führen, müssen mal Nein sagen, müssen mal laut werden. Ich war selbst, lange habe ich in der Gewerkschaft gearbeitet, also habe versucht, junge Leute also zu motivieren, sich zu erheben und auch ihre Rechte einzufordern. Das heißt also, wenn ich meine Freiheit behalten will, wenn ich bestimmen will, wie ich lebe, dann muss ich das selbstverantwortlich in die Hand nehmen. Und ich habe das Gefühl, in dieser chaotischen Zeit, die du gerade eben beschrieben hast, wünschen sich die Menschen sowas ganz Klares, Strukturiertes, ein Führer, eine Führerin, Entschuldigung. Mhm. Sagt man ja auch manchmal, die Merkel konnte das irgendwie ganz gut. Also die sozusagen die Menschen aus der Krise führen. Herr Doktor, machen Sie mich gesund. So nach dem Motto, also sie gehen zum Arzt und sagen, bitte machen Sie mich gesund. Oder gucken zum Chef und sagen, bitte geben Sie mir, was weiß ich. Anstatt selbst aufzustehen und das durchzuargumentieren und für sich selbst einzustehen und zu sagen, ich bin so und ich hätte das gern so und ich will das so und dafür will ich auch was tun. Dafür will ich auch die Verantwortung übernehmen. Und ich habe so ein bisschen Angst, dass die Antworten, also dass wir verlernen, sozusagen selbstverantwortlich zu handeln. Also meine Nichte heiratet jetzt bald, ist 23, ich habe mit 32 geheiratet und ich denke, oh Backe, als ich 23 war, oh nein, ja. Und ich sie gefragt habe, welchen Namen wirst du denn tragen? Da fängt schon an, also ich nehme den Namen des Ehemannes, okay. Ja, und hast du das dann auch mal überlegt und durchdacht? Und das stellt niemand diese Fragen. Also sie werden nicht damit konfrontiert. Als ich geheiratet habe mit 32, ich habe Gütertrennung, war ganz klar. Also ich mache Gütertrennung. Also ich will für meinen Bereich so. Und dann weiß ich, was da mal kommt. Beim Scheidungsanwalt gelernt, ich wusste, wie es ausgehen kann. Ja, muss, nicht muss, aber kann. Und dazu muss ich, wie du schon gesagt hast, packen. Also ich muss sozusagen, um eine Antwort für mich zu entwickeln, eine Antwort für mich zu finden, muss ich Fakten sammeln. Das genau, heißt,
3: und da sind wir beim Thema Bildung.
1: Genau, Bildung.
3: Und dann denke ich mir, welche Rollenvorbilder kennen vor allen Dingen die jungen Leute? Ja, müssen sie denn die Influencer nehmen? Ich meine, es gibt doch genug echte Menschen, die ihr Leben leben. Das sind doch auch Rollenvorbilder. Und ja, die muss man finden. Und die kann man eventuell finden über Bildung, über Schule, über Freizeit und Kindergarten. Ne?
1: Also ich fand zum Beispiel jetzt die Initiative in der Anne-Frank-Schule, diese Ausstellung zu machen über Anne Frank, eine absolut super Initiative. Steht und fällt auch immer mit dem Engagement der Lehrer und mit den Impulsen, die da reingegeben werden. Also Bildung war für Frauen, ne? Also Frauenbewegung. Wir hatten keinen Zugang Ende des 19. Jahrhunderts zu Gymnasien. Wir durften auf die Oberschule gehen und Klavierspielen lernen. Und es war ein Ziel der ersten Frauenbewegung, also sozusagen Abitur machen zu können, wählen zu dürfen, ja, und zu wollen. Das heißt, Bildung war das A und O der Befreiung in allen Ländern. Und wir sehen es gerade in Afghanistan. Ich habe mir eine Sendung angeguckt, ja, dass die Frauen sich praktisch selbst unterrichten gegenseitig, weil sie Angst haben, also sie verblöden, weil sie an den Schulen nicht zugelassen sind. Und ich finde, das ist so das Nächste, ich weiß nicht, da wollte ich euch auch zum Abschluss jetzt nochmal fragen, weil unsere Sendung geht leider jetzt schon zu Ende und wir sollten auf jeden Fall nochmal zusammenkommen und das diskutieren. Man kommt ja erst rein, wenn man eine Weile gesprochen hat. Also diese zunehmende Unfreiheit, also das ist ja jetzt nicht nur diese Partei, über die wir jetzt gesprochen haben, sondern es sind ja auch die anderen Parteien, es sind die Randnotizen, die ich so lese in der Zeitung, wo ich denke, oh, jetzt nehmen sie uns schon wieder was weg und sie nehmen uns schon wieder was weg und es ist entweder, weil die Mittel nicht mehr da sind oder weil, keine Ahnung, der Mainstream anders ist. Es ist so ein schleichender Prozess der Beschneidung unserer Freiheitsrechte als Frauen oder wie auch immer. Mhm. Es geht nur über Bildung.
3: Es geht nur über Bildung. Und wenn ich jetzt parallel dazu diese neuesten Zahlen der Schulabgänger ohne Schulabschluss anschaue, dann müssen wir gar nicht nach Afghanistan oder irgendwo hinschauen. Wir haben hier die Möglichkeiten, es zu machen, und die jungen Menschen nutzen diese Möglichkeiten nicht. Und das macht mich unsäglich traurig.
2: Und da appelliere ich an die Eltern und das Umfeld der Menschen, die Einfluss auf junge Leute haben. Sie sind verantwortlich für die Bildung ihrer Kinder. Und ich sehe die Tendenz, die schon lange besteht. Das soll der Kindergarten machen, das soll die Schule machen, ohne Begründung. Es ist in der Verantwortung der Eltern. Und an die appelliere ich jetzt hier auch.
1: Ja klar, aber wie gesagt, aber ich sage es jetzt nochmal, es gibt auch eine Partei in der Mitte, die eben möchte, dass alle Vollzeit arbeiten. Und da sehe ich das mit der Vereinbarkeit von Familie und Beruf dann nicht mehr. Obwohl es zunehmend Männer gibt, die lieber Teilzeit arbeiten möchten, um sich mehr in der Familie einzubringen. Also es ist der Mensch, also der Bürger, die Bürgerin, ob Mann oder Frau, ist sehr stark gefordert, wirklich, also sich gut zu informieren, sich gut auszubilden, fortzubilden, also eine sozusagen in dieser Welt, das, was sie erhoffen von politischen Kräften, der Mitte, rechts, wie auch immer, da soll es einer für mich machen, müssen sie sozusagen für sich annehmen, es selbst zu machen. Ja. Also manche Entwicklungen laufen einfach in die Richtung, also wenn im medizinischen Bereich immer mehr an Leistungen gestrichen wird, muss ich selbst mir die kaufen, ja, also ich muss eigenverantwortlich mir Zusatzleistungen, Igelleistungen, wie auch immer, erkaufen, nur als ein Beispiel, ja, oder wenn die Betreuung der Kinder nicht so ist, wie ich mir das vorstelle, dann muss ich selbst gucken. So wurden damals Elterninitiativen in der Studentenzeit bei mir. Ja. Es wurden Elterninitiativen gegründet, die dann eben Kitas aufgemacht haben, um die Kinder zu betreuen.
2: Kinderläden.
1: Genau, Kinderläden nannte man sie, genau. Also wir gehen raus im Fazit. Ich fasse mal zusammen. Also es geht darum, sozusagen immer darauf zu achten, dass ich eine gute Informationsquelle habe, nicht KI oder sonst was, sondern dass ich versuche, an gute Informationsquellen zu kommen.
3: Ich empfehle Omas gegen Rechts. Wir sind immer an jedem zweiten Samstag in Eschwege in der Fußgängerzone zwischen den zwei Cafés. Am zweiten Samstag im Monat sind wir von 11 bis 13 Uhr dort.
1: Na, dann ist doch das der Faden, der aufgenommen werden kann. Und der gilt auch für junge Frauen, besonders für junge Frauen, die sich informieren wollen. Vielleicht gibt es ja dann auch mal junge Frauen gegen rechts oder was weiß ich. Oder gegen eine regressive Entwicklung, die wir nicht mehr wollen. Wir wollen die nicht mehr. Und wie gesagt, liebe Hörer und Hörer, hier geht es um etwas, was sich überholt hat eigentlich und was jetzt wieder auf uns zukommt und auf uns niederprasselt, was wir nicht mehr wollen, weil wir unsere Eltern und Großeltern echt übelste Erfahrungen damit gemacht haben. Die müssen wir nicht wiederholen. In diesem Sinne, gehen Sie zum Stand der Omas gegen rechts. Wir kommen auf jeden Fall nochmal zusammen. Und du darfst, liebe Waltraud, den letzten Titel ansagen von ja, Mai, Wader und Wecker.
2: Den letzten Titel habe ich gewählt. Es ist an der Zeit. Gesungen von Reinhard May, dem Herrn Wader und dem Herrn Wecker nochmal.
1: Wunderbar, es ist an der Zeit, zu den Omas gegen rechts zu gehen. In diesem Sinne, liebe Hörerinnen und Hörer, ich wünsche Ihnen noch einen schönen Tag, einen schönen Abend, wann immer Sie uns hören. Bleiben Sie mir treu. Auch die nächste Sendung wird sicherlich wieder spannend. Und wir kommen nochmal zusammen. Auf Wiederhören.
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0: Ausgabe von Lass uns reden. Schön, dass Sie eingeschaltet haben. Und heute, ich glaube, Sabine, das ist eine Weltpremiere, weil wir heute nämlich einen Studiogast haben, der uns Musik mitgebracht hat. Und ich glaube, wir schaffen es heute mal mehr als ein Lied zu spielen. Also, liebe Hörer, heute Weltpremiere bei Lass uns reden. Ist ja fast schon eine Musiksendung heute. Unfassbar. Im Studio für Sie sind wie immer Sabine Theile und
1: Stefanie Müller.
0: Und unser Studiogast ist Jens Meyer aus Bad Sohn-Allendorf. Hallo Jens.
2: Hallo.
0: Wir haben wie immer gesagt, obwohl wir uns erst seit, wie viel Uhr haben wir es? Okay, wir beide kennen uns jetzt seit einer halben Stunde. Aber es ist immer so schön gemütlich hier bei uns im Studio. Wir duzen uns jetzt wieder alle. Ist ja auch, kann man viel besser reden, finde ich. Lieber Jens, wir haben dich eingeladen, weil du jeder Mensch ist spannend, aber du bist spannend, weil du Musik machst und Bücher schreibst und weil du sagst von dir, was ich so erlebt habe in meinem Leben früher und heute, das kann ich verarbeiten, indem ich Musik mache und Bücher schreibe und die auch veröffentliche, was ja auch nicht jeder macht. Und diese Sendung soll einfach darum gehen, zu sagen, ja, ich kann allen möglichen Mist erlebt haben. Ist nicht schön, ich habe den Rucksack auf. Vielleicht wird er auch nie ganz leer, aber die Musik hilft.
2: Ja, genau.
0: Und das Schreiben hilft. Und bei dir, das ist auch nochmal so ein spannender Touch, den wir heute mit reinbringen wollen, auch noch ein bisschen KI, weil du sagst, okay, ich bin jetzt keine männliche Tina Turner. Noch nicht, wer weiß. Weil du einfach sagst, naja, KI hat mir auch geholfen. Also das sind alles so spannende Sachen, die wir heute mit dir besprechen wollen. Und was auch noch nicht so weit verbreitet ist, du bist Hausmann.
2: Ja, ja, ich bin absolut Hausmann.
0: Absolut, aus Überzeugung, deine Frau arbeitet.
2: Mittlerweile, das war nicht so einfach, aber mittlerweile kann ich das sagen, ja.
0: Auch ein spannendes Thema für heute. Genau, ja, und das Ganze mit Sabine Theile zusammen natürlich.
1: Wir zwei hier mit unserem Studiogast.
0: Genau. Lieber Jens, du kommst aus Bad Sohn-Allendorf.
2: Ja.
0: Magst du uns mal erzählen, so das, ja, also was du genau erlebt hast, können wir auch gleich noch machen, aber wann war denn so der Moment, dass du gesagt hast, boah, so die klassische Therapie oder keine Ahnung, ich rede mal mit Freunden drüber oder was, hat mir nicht mehr geholfen, ich mache jetzt Musik?
2: Boah, das ist jetzt gar nicht so einfach. Eigentlich
0: habe
2: ich
0: Zeit.
2: Die Suno immer im Internet gesehen. Suno macht ja Melodie und macht den Gesang.
0: Ja. Und, also Suno ist eine künstliche Intelligenz.
2: Ja, so genau, eine künstliche Intelligenz aus dem Internet,
0: ja,
2: die also man mit einem Abo da nutzen kann.
0: Okay, das muss man bezahlen.
2: Genau, das muss man bezahlen, wenn man die Rechte dazu haben möchte. Ja. Dann muss man auch ein Abo haben. Dieses Freie wird so nicht anerkannt.
0: Okay.
2: Und dann habe ich dieses Abo gemacht. Da bin ich mal relativ schnell und probiere das auch relativ schnell aus, sowas. Und habe dann einfach mal einen Text genommen. Also ich habe viel geschrieben in meinem Leben, aber das hat jetzt so langsam dadurch Gehör gefunden, weil ich habe einen Text genommen, habe den geschrieben und habe das in Suno eingespielt. Und da kriege ich immer noch Gänsehaut, weil zu hören, was man geschrieben hat, das Gefühl dazu, war für mich da unbegreiflich.
0: Ja, und du kannst, also das ist ja auch ein spannendes Thema, du bist der Urheber, du bist der Künstler, es ist dein Text, es sind deine Gefühle. Konntest du dann sagen, das soll jetzt eine Frau singen, das soll jetzt ein Mann singen, soll rockig sein, soll...
2: Sowohl auch, also man kann das eingeben im Programm, man kann eingeben, das soll eine Frau singen oder das soll ein Mann singen, wusste ich aber alles nicht. Ich habe einfach, auf Play gemacht und war geflasht von dem Ergebnis. Und das ist auch für mich völlig egal, ob das die KI ist, ein Mann, Frau oder was auch immer, das Ergebnis, das hat mich so berührt. Nochmal, selbst wenn ich als Schreiber Gänsehaut von meinen eigenen Texten bekomme, das ist, Musik hat mich schon immer berührt und das war echt ein Highlight.
0: Ja.
1: Hast du denn also mit der Idee, es dann zu vertexten und als Musik rauszubringen, war da so eine Idee bei dir, Mensch, wie hört sich das an? Oder war gleich die Idee, ich möchte es nach außen weitergeben?
2: Nee, es war schon in der Tat so. Ich habe überhaupt nicht gewusst. Ich habe natürlich Werbung gesehen von irgendwelchen Sachen im Internet, aber die Intention daran, das Lied natürlich dann auch zu hören, war da, aber es war einfach, ich habe es einfach gemacht, das war unüberlegt, das war einfach, oh, das ist was Neues, ich probiere das mal aus.
0: Mhm.
2: Genau. Und aus diesem Ausprobieren, das hat mich so gefangen beim ersten Moment, dass ich da weitergemacht habe, ja.
0: Was sind deine Themen? Also was ist das, was du erlebt hast, was du verarbeiten möchtest? Was drückst du? Wir hören ja später auch noch Musik von dir.
2: Ja.
0: Aber was steckt da drin? Was kannst du uns erzählen? Was möchtest du uns erzählen, was du erlebt hast?
2: Also ich habe schon sehr viele Sachen erlebt, auch negativen wie Depressionen und sowas. Mhm. Und da sind natürlich auch einige Texte enthalten. Und alle Texte, die ich geschrieben habe, sind aus dem Leben gegriffen, die mir widerfahren sind, die ich jetzt selber erlebt habe. Und da ist kein Text dabei, der irgendwo 0815 aus irgendeiner Schublade ist. Mhm. Also die sind schon alle von mir und auch gelebt.
0: Ja.
2: Und
0: aber es hat, also wenn ich die drei Lieder, die ich von dir gehört habe, die du mir geschickt hattest, oder uns, ja. Sabine und mir, das hat ja viel auch mit Zerstörung zu tun. Also da kommt, also ein Lied ist ja dieses, wenn ich dich reinlasse.
2: Ja.
0: Da hast du auch gesagt, ne, das ist dir auch besonders wichtig, dieses Lied, das hören wir auf jeden Fall.
2: Ja.
0: Aber das erzählt ja davon, dass dein Vertrauen missbraucht wurde, dass du was erlebt hast, wo du sagst, jetzt bin ich misstrauisch, ich lasse nicht mehr jeden in mein Leben rein. Und wenn, vertraue ich dir jetzt.
2: Ja.
0: Und das hast du zu beachten. So, ne? Also da ist ja irgendwie auch ein Familienthema. Ne?
2: Also ich denke mal, das ist einer meiner schwersten Themen, was das Vertrauen betrifft, weil ich schon sehr oft halt hingefallen bin damit. Und gerade jetzt kürzlich erst wieder. Und dadurch hat das Lied für mich eine ganz besondere Bedeutung, weil ich glaube, besser kann man ein Gefühl gar nicht rüberbringen, dass mein Gegenüber weiß, wenn ich diesen Schritt gehe, dass ich dann schon über mich selber hinausgewachsen bin.
1: Ja, und ich finde das auch spannend, Jens, wenn du das so sagst, weil ich habe nochmal so gedacht, das Thema Vertrauen, ne, ist ja wirklich was auch sehr früh gelegt wird, ne? Ja. Also es entwickeln lassen zu dürfen. Und ich denke immer so, wie schwer es auch ist, wenn man immer ein Stückchen älter wird, was einem das so im Wege steht, wenn man diese Umgebung und die Umwelt nicht hat leben lassen dürfen, dieses Vertrauen zu entwickeln.
2: Ja.
1: Was es dann für Kämpfe gibt. Und ich habe gerade so gespürt, wie mich das berührt hat, als du gesagt hast, in dem Text oder vielmehr, Steffi, du hast es gesagt, dann gibt es Regeln, wenn ich vertraue. Und da dachte ich, ja, das ist so dann für dich deine Struktur, um nicht unterzugehen, oder?
2: Ja, aber ich denke von wegen, das, was ich erlebt habe, hat eigentlich schon jeder erlebt, nur in einer anderen Härte, sag ich mal so. Jeder ist vielleicht schon mal betrogen worden. Der eine auf diese hässliche Art und Weise und der andere vielleicht auf einer ganz anderen. Aber ich versuche die Lieder so zu schreiben, dass sie jeder fühlt, dass sie jede, weil ich weiß, das hat jeder schon durch,

0: bringst es ja im kompletten Lied, und das geht 4 Minuten 40, auf den Punkt.
1: Ja, wollen wir es uns anhören?
0: Ja, und ich würde es gerne anhören, und ich habe mich, als ich dieses Lied gehört habe und jetzt, wo ich dich kennengelernt habe, habe ich mich gefragt, würdest du es genauso einem Menschen sagen? Also kannst du genauso konkret werden, oder ist das die Musik, die dann hilft?
1: Ich kann das genauso mittlerweile sagen.
0: Mittlerweile. Das ist aber auch ein Prozess.
1: Ja, das ist ein Prozess, ein ganz langer.
0: Also wir hören jetzt, wenn ich dich reinlasse, von Jens Meyer. Und wenn mich meine Erinnerung nicht trügt, hast du mir gesagt, das ist das erste Lied, wo du selbst gesungen hast. Richtig? Das
1: genau.
0: Wir hören wirklich deine Stimme.
1: Das ist meine Stimme, aber wohl bemerkt mit KI, ja.
0: Aber auch so sozusagen ein bisschen bearbeitet, aber trotzdem, du hast es selber gesungen.
1: Nein, das ist meine Stimme.
0: Sag ich ja, du hast es selber gesungen.
1: Ja, so gesehen, es ist mit KI eingespielt und es ist von mir gesungen.
0: Okay, ich habe Fragezeichen in den Augen, aber aber das können wir gleich, lass uns erstmal reinhören und dann klären wir das gleich nochmal.
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1: Ja, das ist ja jetzt wirklich sehr, also geht sehr tief, ne? Mhm. Weil man, wir haben uns ja alle nochmal Zeit genommen, auch hinzuhören. Und wenn man es bewusst hört, hört man einfach nochmal so mit dem Herzen, denke ich, anders. Ich fand es ganz interessant, Jens, als du vorhin gesagt hast, das ist ja etwas, was jedem so geht, ne? Also ja. deine Texte, deine Verarbeitung. Und trotzdem muss ich sagen, es ist sehr intensiv beschrieben, sodass nochmal der Prozess, der ja passiert, wenn ich vertraue, nochmal sehr schön erzählt wird oder gesprochen wird. Und ja, dadurch, dass du immer wieder sagst, Vertrauen, Vertrauen, wie wichtig es dir ist, ne? Wie unheimlich wichtig dir das ist. Ne?
2: Ja. Mhm. Und ich denke, was gibt es denn Schöneres im Leben, wenn man jemandem vertrauen kann, ja? Mhm. Und um nochmal darauf ganz klar zu sagen, weil du sagtest, du bist irritiert. Die Texte sind geschrieben und Zuno macht die Melodie und den Gesang. Deswegen, ich kann nicht eine Frau sein. Deswegen war ich wiederum irritiert, dass du das noch nicht verstanden hast.
3: Ja, weil du hattest, das mit der Frau habe ich verstanden. Also wir hatten ja zum Beispiel, es gibt ja diese, also den prominenten Fall ist ja der neue Pumuckl. Es gibt den Kabarettisten, der spricht das und dann die KI macht daraus die Pumuckl-Stimme.
2: Jetzt ist es bei mir angekommen. Und zwar ist es bei Zuno so, ich singe irgendein Lied. Nicht jetzt das Lied, sondern irgendein Lied.
3: Ja.
2: Und Zuno filtert meine Stimme, nimmt meine Stimme und ist dadurch in der Lage, Höhen und Tiefen und alles selber daraus zu machen. So entsteht meine Stimme.
3: Okay.
2: Ich werde niemals in der Lage sein, so singen zu können. Das ist mir auch klar. Aber das ist, ich singe ein Lied, was ich gut kann, wo ich meine, dass ich da gut bin.
3: Ja.
2: Nimm mal ganz blöd alle meine Entchen oder irgendwas, was man sein Leben lang kennt, und versuche das mit Gefühl rüberzubringen. Aha. Und Zuno nimmt die Pausen und die Passagen, die man da macht, und sagt, okay, das ist der und der Typ.
3: Ah, jetzt, okay. Da, siehst du, das waren meine Fragezeichen. Ja. Okay, ja gut. Das Lied ist ja nun schon veröffentlicht, ne?
2: Nee, ich habe abgewartet, bis ich hier war.
3: Oh.
2: Das ist nur hier im Radio zu hören.
3: Okay.
2: Vielleicht bleibt es ja sogar nur hier zu hören, wer weiß denn das?
3: Ja, naja gut. Aber ich habe so überlegt, also du hast ja schon, die andere Musik hören wir ja auch noch. Wie sind denn so die Rückmeldungen? Also ich habe dich jetzt so ein bisschen beobachtet, weil du mir gegenüber sitzt, als du es gehört hast. Ich meine, es ist dein eigenes Werk und es ist deine eigene Geschichte und trotzdem hat es dich nochmal gepackt, das sah man. Du hattest auch größtenteils die Augen zu und bist so mitgegangen und dachte mir, hast du Rückmeldungen von anderen, die deine Musik hören?
2: In der Tat, und zwar auch sehr viel. Das ist zwiegespalten. Die einen sagen, das ist total geil. Mein erstes Lied, das mit dieser Frau vom Spiegel, was wir vielleicht noch hören.
3: Ja.
2: Das wollte jemand von mir haben. Und ich habe gesagt, ich wurde gefragt, wo hast du das Lied her? Ich habe das überall gesucht und ich habe gesagt, das habe ich geschrieben. Ja, ich möchte wissen, wo ich das herkriege, weil ich habe das im Internet, also das war ein Hin und Her, bis die verstanden hat, so wie gerade eben, dass ja das Lied von mir entstanden ist. Und dann habe ich ihr das geschickt. Und dann war es für die Person leider nicht mehr so interessant wie vorher, weil im Kopf KI, das ist ja nicht,
3: abgewertet.
2: Versteht ihr? Ja. Und das ist das Problem, was wir, glaube ich, haben. Es ist eine tolle Sache für mich. Und dann kommt jemand und sagt dann, aber hinterher stellt sich dann heraus, dass selbst in diesem Hause die KI lebt.
3: Mhm.
2: Wie fast überall mittlerweile.
3: Ja.
2: Aber ich kriege sehr, sehr, sehr positive Mitteilungen. Ich habe innerhalb von 2 Wochen 100 Hörer bei Spotify gehabt und 100 in einer Woche, 2 Wochen ist wahnsinnig viel, weiß ich mittlerweile. Jetzt bin ich auf 70 runter, liegt aber an einem gewissen Problem, die wir vorhin besprochen haben.
3: Mhm. Ja. Ja, KI ist nach wie vor tatsächlich eine Grauzone. Es gibt immer noch nicht endgültige Rechtsprechung. Es ist noch vieles im Wandel, das ist so. Aber deswegen sind wir ja auch so ehrlich und sagen es einfach. Und es ist ja auch keine Schande, es ist nichts Negatives. Man sagt es halt einfach dazu. Und man kann es ja auch umdrehen und positiv sehen, dass einfach jeder Mensch die Möglichkeit hat, sich auf diese Weise auszudrücken.
2: Ja.
3: Und das ist ja das Positive
1: daran. Genau, und ich finde gerade dieser Ausdruck, der wird ja in deinem Lied jetzt sehr, der geht einem ja wirklich sehr nah. Mhm. Und
3: das kann keine, wenn du überlegst, die Leute haben bei KI so einen Roboter oder irgendwas. Ja, natürlich ist es künstlich, natürlich sind es Algorithmen, das ist ein Einsen und Nullen. Aber so wie du sagst, Sabine, na, hör doch das Lied an und dann hörst du ja den Menschen dahinter. Ja,
2: du hast vorhin gefragt, kann ich denn mittlerweile auch das Gefühl so erzählen und rüberbringen? Ja, aber nicht so. Hm. So versteht jeder Mensch, der ein bisschen Herz hat, versteht sofort, was ich sagen will. Und ich glaube, ich treffe damit auch voll den Nerv aller, die irgendwie was mit Vertrauen haben. Ja. Wenn ich überzeugt bin.
3: Ja.
2: Und ich liebe das, was ich mache.
3: Ja. Genau, und um nochmal um das KI-Thema jetzt noch abzuschließen, also es bleibt ja deins und die Prompts, die Texte, es ist deine Geschichte, du hast die Texte selber geschrieben, du hast die Prompts, also nennt man das ja, wenn man der KI sagt, was sie machen soll, die Befehle sozusagen, die Prompts sind auch deine, insofern ist es deine Sache mit Hilfe von KI und ich glaube jeder von uns und jeder Schüler da draußen wahrscheinlich auch schon mit Hausaufgaben und was weiß ich was, es sagt nur keiner.
1: Ich habe vorhin so gedacht, als ich nochmal so intensiv zugehört habe, Mensch, es ist so ein, mir kamen so viele Menschen in den Sinn, unter anderem auch Schüler, ne? Gehe ja auch in Schulen und spreche über das Thema, gesund bleiben zu dürfen, gerade im seelischen Bereich, das sind genauso so intensive Themen, ne, die eben auch mit den Schülern besprochen werden. Und das passt so schön. Und ich habe auch in meinem Bekanntenkreis fallen mir oder Freundeskreis oder wie auch immer Menschen ein, wo es genau passen würde im Moment dein Lied. Also das ist ja wirklich von uns allen Teil, ne? Vertrauen.
2: Ja, genau, genau.
1: Meine Frage wäre jetzt noch, Jens, wie geht man denn dann nach außen? Gut, du sitzt jetzt hier bei uns im Rundfunk Meißner. Wie geht man denn mit so etwas nach außen damit? Du hast gerade gesagt Spotify und also wie macht man das denn? Also ja, setzt man das da einfach rein oder?
2: Nee, am Anfang war es eigentlich relativ einfach. Ich habe eine Plattform gesucht, die meine Musik aufnimmt, mit Cover und so weiter, das gestalte ich dann ja, und dann hochlädt. Spotify, die verteilen das an diverse Anbieter, die es alle gibt. Mhm. Und dann brauchte ich das Lied nur also die Datei einspielen und dann Cover einspielen und dann einfach hochladen. Da muss ich noch ein paar Sachen anklicken. Mit KI, ist es KI, ist es nicht KI, sind es meine Texte und so weiter. Das kann ich alles angeben und dann einfach hochladen und dann machen die alles eigenständig. Das kostet eine Jahresgebühr bei denen. Und so habe ich mein erstes Lied hochgebracht und dann, das war relativ einfach. Mhm. Da braucht man nicht viel studiert haben.
3: Jetzt werden ja Frauen, die berufstätig sind und Kinder sind oder wie auch immer, irgendwelche Hochleistungsfrauen, da sagen die Sportmoderatoren immer, guck mal, die kann so schnell rennen, hat aber 3 Kinder, wow. Wirst du gefragt, wie du das schaffst als Hausmann, auch noch Musik zu machen, Mensch?
2: Ja.
3: Das ist eine Leistung, Jens Meyer.
2: Ich werde immer wieder gefragt, wie ich das mache, von wegen allein, dass ich die Bücher schreibe und wie gesagt, ich habe noch mehr geschrieben, aber nicht veröffentlicht, weil ich dazu nicht mehr die Zeit hatte, komischerweise. weil das ist auch Arbeit. Das ist also mehr Arbeit wie Musik hochladen.
3: Ja.
2: Und das werde ich in der Tat gefragt, wie machst du das alles? Vorher, ich habe mein Leben lang gesagt und in meiner Beziehung, ich mache niemals die Wäsche. Nie im Leben. Jetzt ist meine Frau nach Hause gekommen und erzählt überall ganz stolz, sie hat keine Wäsche mehr im Haus. Also so viel zum Thema machen. Ich mache niemals was ich muss. Das stimmt nicht mehr. Das ist nicht mehr ganz der Jens, der mal da war. Ich muss auch Sachen machen, die einfach anliegen. Und ja, ich zwischen Wäsche und alles und zwischen Socken mache ich dann. Der Vorteil ist, wir haben ja mit unseren ganzen Tools, die wir im Handy haben, wir haben die Möglichkeit, irgendwas aufzudiktieren. Wenn uns was in den Kopf kommt, dann sprechen wir das rein. Ja. Und abends, wenn ich die Ruhe habe, dann höre ich mir das nochmal an und ich spreche sofort rein, was ich sage, weil ich sehr vergesslich bin. Und dann habe ich es abends nochmal auf dem Schirm und daraus mache ich dann was. Ich meine, der geht um 6:30 geht er ins Bett. Dann habe ich Zeit für mich und wenn ich da nicht einschlafe zwischen all dem, was ich gemacht habe, schaffe ich sogar noch ein Lied fertig zu kriegen irgendwie, aber ja.
3: Genau, also es ist fast Kindergartenkind, ne? Also wahrscheinlich fast 3 sozusagen, ne? Oder?
2: Genau, der ist, wird am 15.07. wird er 3, mhm. dann darf er in den Kindergarten und dann habe ich ein bisschen mehr Freizeit, hoffe ich.
1: Hat dich das unterstützt, in der Art nach außen zu gehen, auch dieses Vertrauen so bei deinem Kind erleben zu dürfen? Also Vertrauen ist ja, wie gesagt, unser aller Thema und du sagst jetzt, ja, du bist Hausmann und das Kind kommt in den Kindergarten, da ist ja ganz viel Nähe. Ne, den ganzen Tag. Ja. Und hat dich das nochmal animiert dazu, mehr in dich zu schauen oder vielleicht dann auch nach außen zu gehen?
2: Ja, wenn man so viel Negatives erlebt hat wie ich und dann sieht man da so einen kleinen Wurm neben sich liegen, der da so ganz friedlich schläft und der noch nicht von irgendeiner Negativität betroffen ist, weil die Eltern ihn davor schützen. Dann ist das schon ein ganz großer Beitrag dazu, wenn man das sieht, seine Geschichte sieht und dann sagt, du bist so programmiert worden. Das war nicht von Anfang an so. Mhm. Ich habe mein Skript selber in der Hand, ich kann mein Leben selber schreiben und das ist durch meinen Kleinen mir gelungen, mitgelungen. Vielen haben auch meine Bücher geholfen, alles, was ich geschrieben habe, das kommt alles aus mir raus, nirgendwo abgegriffen und das hat mir sehr geholfen mit meinen Kleinen, diesen Weg zu gehen mittlerweile, ja.
1: Ja, und dazu gehört natürlich die Frau und auch die Mama, ja. Weil da geht es ja auch wieder um Vertrauen. Ne? Ja. Und wie war das für deine Frau, dass du in das Schreiben, in das Singen gegangen bist? War das für sie nachzuvollziehen? Hat sie das positiv gesehen oder?
2: Also ich glaube mittlerweile war es meine Frau, wenn ich irgendwas mache, dann mache ich das richtig und das mit Hochleistung. Auch sie fragt sich manchmal, sag mal, was hast du den ganzen Tag gemacht? Ich sehe hier sauber und du hast trotzdem wieder irgendwie was gemacht. Also sie stellt sich die Frage, glaube ich, gar nicht mehr, weil sie weiß, dass ich ein Hochleistungstyp bin, wenn ich für was schwärme. Und sie ist natürlich ein ganz großer Beitrag dazu, dass ich gelernt habe zu vertrauen, weil sie sehr direkt sagt, hier sind meine Grenzen, hier möchte ich, dass du da hinschaust, weil hier gehe ich mit dir den Weg nicht gemeinsam. Das hatten wir natürlich und sie hat einen sehr großen Anteil daran, ja. Indem sie mir auch gesagt hat, pass auf, ich verstehe, du bist verletzt, aber das ist nicht meine Verletztheit, ich bin bei dir, ich bin für dich da, aber hier musst du hingucken, sonst wird sich unser Weg hier trennen. Ja.
3: Und das ist ja eigentlich schlussendlich auch ein Vertrauensbeweis, wenn sie sagt, mit dem Mann möchte ich ein Kind in die Welt setzen und aufziehen.
2: Oh ja, kann man so sagen.
3: Du bist ja auch derjenige, der sich dann hauptsächlich darum kümmert.
2: Ja.
3: Das ist ja auch Vertrauen abgeben, sagen hier.
2: Ja.
1: Ja, und ja. Mir fällt auch nochmal dazu ein, es geht ja auch darum, das Vertrauen annehmen zu können. Ist ja auch ein spannendes Thema, ne?
2: Ja.
1: Auch als ich dem Lied nochmal gefolgt bin, ist es ja ganz oft auch, ich sag mal, für die Außenwelt schwierig, wenn jemand damit ein Thema hat. Und haben wir ja oft, ne? Also der eine mehr, der andere weniger, damit umzugehen, weil sich dieser Mensch, der sich, ich sag mal, durch seine Geschichte sehr im Wege steht, ja auch schwierig ist. Also, weil man ja dann auch wiederum oft in Fettnäpfchen tritt. Das ist jetzt nett. Fettnäpfchen, das sind ja oft dann richtige Fallen, in die man tritt. Und dieses Miteinander auch gar nicht so einfach ist. Und vielleicht ist dann bei dem anderen, der das Thema Vertrauen hat, auch wieder ankommt wie, aha, siehste, ich kann ja nicht vertrauen. Also das ist ja auch ein großes, ich denke, Thema ist wirklich auch in der Paarbeziehung, ne, zu sagen, ich habe da jetzt jemanden, der darf sich um sich kümmern, aber ich lebe ja mit ihm und ich muss auch gucken, wie.
2: Genau, dass man da nicht untergeht, genau. Ja. Also ich glaube mittlerweile, weil ich so viel mit mir gearbeitet habe und auch geschrieben und auch Texte in Lieder gemacht habe, ich weiß noch nicht, ob das vielen Menschen so geht, die über 50 sind. Ich bin mittlerweile über 50 und ich habe immer das Gefühl, ich sehe meinen Spiegel vor mir. Jede Situation habe ich schon irgendwie erlebt oder wenn ich mal blöd war, manchmal schämt man sich dafür, ich war selber so blöd. Es werden mir gerade so viele Situationen vorgespielt im Leben, wo ich denke, mein Gott, so warst du auch mal so verbohrt und so verbissen. Und ja, ich weiß nicht, wie ich das erklären soll. Das ist durch die ganze Beschäftigung mit mir selber, sehe ich mittlerweile das ganze Leben ein bisschen einfacher, lockerer. Ich versuche, mehr Verständnis aufzubringen für mein Gegenüber. Und das ist manchmal sehr schwierig, auch in der Erziehung. Generationskonflikt. Ja, ich bin 50 und meine Frau 40 und ne, da sind schon Jahre dazwischen, wo ich ganz andere Sachen erlebt habe. Aber das ist schon, das kommt später alles mit rein in dem ganzen Auseinandersetzen, Lieder schreiben, Bücher schreiben.
1: Mhm. Ja, du wirst ja jetzt auch Rückerinnerungen sicherlich bekommen, dadurch, dass du das Kind großziehst oder ihr, ne?
2: Ja.
1: Werden ja auch Rückerinnerungen. Und das finde ich ganz schön, was du gerade sagst. Du kannst da hingucken oder vielleicht ist es auch ein Spiegel, dass was zurückkommt. Und du gehst aber anders damit um. Na, also wir kennen uns ja auch schon ein bisschen länger. Früher war es ja auch oft ein Thema, dass du dich dann angegriffen oder verletzt fühltest, ne? Und dir dann auch dadurch im Wege gestanden hast, wie wir alle gerne, ne? Also kann ich mich mit einschließen. Aber das ist doch, da habe ich so gerade gemerkt, so was Schönes, wenn man es mehr so von sich auch schicken darf. Und man guckt es sich an, ne? Manchmal kann man es besser, manchmal weniger. Und lässt es so, ja. Es ist ja, hat ja nicht immer was mit mir unbedingt zu tun, dass der andere jetzt, was weiß ich, einen Affen macht.
3: Ja, aber macht man, also das könnt ihr beide ja beantworten, du als, also Jens als, ich sag jetzt mal, Betroffener und Sabine als Heilende ja auch, ne, als Beraterin, macht es einen Unterschied, ob die, wenn mich eine Person verletzt, also du lässt eine Person rein, die verletzt dich, kennt dich aber nicht. Also die weiß nicht, wo die Fettnäpfchen sind. Macht es einen Unterschied, ob dann deine Person ist, die das nicht weiß oder eine Person, die es eigentlich besser wissen müsste, weil sie dich kennt und trotzdem in dem Moment irgendwas sagt, wo bei dir die Flamme ausgeht?
2: Mittlerweile in meinem neuen Ich macht es einen Unterschied. Zu damaligen Zeiten nicht. Zu damaligen Zeiten hätte ich diesen Unterschied gar nicht gemerkt, weil ich so vertrauensmäßig verbraucht worden bin, dass ich da gar nicht mehr den Unterschied gesehen hätte.
3: Ja. Und sagst du dann, hast du dann mittlerweile, kann man dann auch Nachsicht haben und Verständnis haben, sagen, wenn die Person eben dich nicht kannte und hat jetzt irgendwas gesagt, was dich verletzt hat und sie wusste es einfach nicht besser, kannst du dann entsprechend sagen, okay, ist jetzt passiert, aber ich nehme es jetzt nicht so auf, ne? Ich gebe es an den Spiegel zurück.
2: In der Tat, das signalisiere ich auch ganz klar, indem ich sage, ich bin auch ein Mensch, auch ich mache mal Fehler.
3: Ja.
2: Und das ist jetzt nicht so gravierend, dass uns irgendwie unsere Freundschaft daran kaputt geht.
3: Mhm.
2: Nur das Gegenüber muss es dann natürlich auch fühlen und sagen, ja, es ist von uns beiden blöd, ne?
3: Ja.
2: Aber wie gesagt, ich bin der Letzte, der sich mittlerweile aus dem Fenster hängt und irgendwie sagt, aber, ne?
3: Mhm.
2: Bin ich raus. Weil ich weiß von wegen, wie viele Fehler ich gemacht habe und wie viele Fehler ich auch noch mache. Davon bin ich nicht gefeit.
1: Mhm. Ja, und ich dachte auch gerade, das ist ja Leben. Ne?
2: Ja.
1: Also wir werden ja immer wieder auch enttäuscht. Ja, und dann kann man sich fragen, ja, warum enttäuscht mich das oder der andere hat seine Gründe oder du sagtest gerade, wenn jemand vielleicht bewusst ins Fettnäpfchen tritt, könnte man zum Beispiel in der Beziehung sagen, warum machst du das? Das ist ja dann so schwierig, ne? Der andere weiß vielleicht, warum er es macht. Das ist ja das, was die Höhen und Tiefen uns ausmacht und ich finde gerade, das ist so schwer, es zu leben und gerade in einer engen Beziehung wie ein Paar ist es ja besonders schwer, weil man sich ja auch nicht wenig sieht, sondern doch verstärkt sieht, dann womöglich Bindeglied das Kind dabei ist oder Kinder. Spannend, wirklich spannend, ja, weil jeder ja seins mit reinbringt und natürlich auch nicht, das fällt mir gerade noch ein, dass man nicht in die Rolle rutscht, ja, ich bin der mit dem riesen Rucksack und der andere vielleicht nur, ich habe es ja alles bearbeitet, also wenn hier was schief läuft, bist du's.
3: Ja.
1: Auch das ist ja eine Herausforderung, ne?
3: Und selbst kleine Kinder, also vielleicht verstehen sie nicht in dem Moment, was sie fühlen, aber sie fühlen ja. Ne? Also
2: genau.
3: Auch ein Dreijähriger fühlt, wenn es Papa nicht gut geht.
2: Genau, so ist es mit Erwachsenen, genau. Wir fühlen ja auch.
3: Ja.
2: Ne?
1: Ja. Das finde ich total schön, dass ihr zwei das sagt, weil das ist jetzt ganz oft auch ein Thema so in meiner Arbeit. Du hast es ja vorhin nochmal erwähnt, auch Thema Beratung, wo häufig, und ich kenne das auch früher von anderen Situationen, dann so gesagt wird, ja, aber die Kinder, die merken das nicht. Da habe ich mich im Griff oder wir haben uns im Griff. Und ihr habt ja beide kleine Kinder, die kriegen schon eine Menge. Mit, ne?
2: Auf jeden Fall. Aber ich kann nur sagen, von wegen, wenn wir anfangen, mehr das Positive zu manifestieren, anstatt das Negative, immer wieder noch im Negativen einen draufhauen, sondern sich wirklich bewusst machen, von wegen, wie toll wir das eigentlich haben, dass wir leben dürfen, gesund sind. Und dann wird vieles, vieles einfacher werden. Mhm. Weil umso mehr wir uns das sagen, umso mehr wird das Oberhand haben und nicht das Negative.
3: So, dazu passt das Lied nicht irgendwann. Finde ich.
1: Steffi, super.
3: Das hören wir jetzt, okay? Von Jens Meyer, nicht irgendwann.

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2: Ja, ja, kaum zu glauben, ne? Lass uns reden und es läuft Musik.
3: Super.
2: Ja. Mit Sabine Theile und Stefanie Müller im Studio, wie immer, und unserem Studiogast Jens Meyer, der uns dieses Lied mitgebracht hat. Nicht irgendwann. Das hast du selber produziert mit Hilfe von KI. Wir sagen es dazu. Wir haben es auch am Anfang der Sendung besprochen, was das alles bedeutet. Aber es ist dein Lied, es ist deine Geschichte, deine Emotionen.
4: Genau.
2: Und auch wenn du, es ist immer interessant, wenn der Musiker selber hier ist und hört seine eigene Musik, wie du dann auch immer reagierst. Ne?
4: Ja, das ist auch wieder schön. Ist schon.
2: Genau.
3: Ich würde gerne auf das Lied nochmal zurückkommen. Magst du vielleicht kurz mal sagen, wie du da so drauf gekommen bist? Weil ich habe zugehört, natürlich haben wir uns nebenbei ja auch noch unterhalten, aber es würde mich einfach interessieren.
4: Ja, ich hatte immer den Traum, Motorrad zu fahren, wie du weißt. Ich habe mir ein Motorrad gekauft und das war immer mein Traum. Und immer habe ich gedacht, ich mache es dann, habe es verschoben. Und dann ist jemand gestorben, der mir sehr viel bedeutet hat, der im gleichen Alter war, der Krebs hat ihn. Und dann, ja, wie dem auch sei, dann habe ich gedacht, jetzt mache ich das, habe es dann gemacht und habe dann festgestellt von wegen, na, so toll ist es gar nicht. Und das war sehr komisch, weil das war wirklich mein Traum. Und jetzt ist es so, dass ich dann gedacht hatte von wegen, okay, ich mache jetzt ein Lied raus, weil wir alle etwas im Kopf haben, was der Realität in der Wahrheit dann gar nicht so entspricht, wie man das gedacht hatte. Und wenn man das mit bis zum Ende nimmt und denkt, oh, hätte ich mal gemacht, die Frage will ich mir nicht stellen. Ich möchte das, was ich im Kopf habe, möchte ich sagen können, ich habe es gelebt, es war gut, es war nicht gut, dann kann ich das sagen, aber ich möchte nicht dann da liegen und sagen, hätte ich mal.
3: Das finde ich total interessant, Jens, was du gerade sagst, weil ich schließe mal so an, ich hatte auch so gedacht, ah, naja, und dann machst du noch das und das und das. Und dann dachte ich, hä, bist ja schon gewiss, hast ja schon ein gewisses Alter, wie willst du denn das noch alles packen? Dann kommt ja manchmal, vielleicht können das einige so verstehen, so ein, oh, das hast du jetzt doch nicht und gemacht. Und jetzt kommt so eine Phase, wo ich so, also ganz interessant, wo man so eins wird wieder mit sich und wirklich schaut, ja, ist es das wirklich oder ist es jetzt wirklich dramatisch, dass du das nicht machst oder was geht, also was kannst du denn sonst so machen? Nicht, weil ich unbedingt meine, ich muss was machen, aber was du vorhin angebracht hast mit diese Dankbarkeit, ich bin gesund, ich kann dieses oder jenes oder das kommt dann wieder viel mehr in den Vordergrund, ja, als wie dieses Gefühl, ach, ich wollte doch noch oder ach, vielleicht habe ich ja gar keine Zeit mehr oder Geld oder dies oder je. Irre. Also da ist so ein Wandel, den ich total begrüße. Und ich fand es sehr schön, dass du gerade sagtest, ja, ich wollte ja immer, ne, Motorrad fahren. Und dann habe ich es gemacht und dachte, ist gar nicht so, wie ich überlegt habe, ne?
4: Ja. Ja,
3: oder es genau mir vorgestellt habe.
2: Ja, das ist das eine, das ist diese, wie man so schön neudeutsch sagt, Bucketlist, ne, was man alles gerne noch machen möchte, Fallschirmsprung, keine Ahnung, was verrückte Sachen auf manchen Listen so draufstehen. Aber es gibt ja auch die berühmte, ich sag's jetzt mal, Fucketlist, ne, sagt man ja eigentlich nicht, aber ich sag's jetzt mal. Weil, so wie du sagst, Jens, ne, du hast dich mit dir auseinandergesetzt, mit deinen Themen, in deiner Musik, in deinen Büchern, die du geschrieben hast, in den Text, vielleicht sind es auch Kurzgeschichten, da müssen wir gleich nochmal drüber reden. Manchmal lernt man ja aber auch mal, nicht immer zu sagen, was möchte ich gerne, sondern auch, boah, was habe ich eigentlich schon alles geschafft? Das ist ja auch ein schönes Gefühl, wenn du sagst, ich bin schon über 50, ne, steinalt. Nein, aber dann kann man ja auch mal sagen.
3: Sagen wir was dazu.
4: Was sagen wir jetzt dazu? Ja. Lass mal so mal reden. Ne?
2: Lass mal so mal reden, genau. Nein, aber dann kann man ja auch mal sagen, Mensch, ich habe jetzt die Frau, ich habe jetzt so einen kleinen süßen Zwurzel, der ja da neben mir liegt und ganz entspannt schläft und der mir vertraut. Also dass man auch mal gucken, was habe ich eigentlich erreicht, was habe ja ich alles geschafft.
4: Und was du gerade sagst, dazu kann ich sagen, dass am 23.06. mein Album rauskommt, ich habe euch was dagelassen. Und da genau darum ging mir das nämlich auch in diesem ganzen Prozess. Was habe ich überhaupt erreicht? Was habe ich gemacht? Und da habe ich dann das auch in meinen Texten verpackt. Und ja, weil ich habe vieles erreicht. Nur manchmal sieht man nicht, was man selber alles so Positives und Schönes gemacht hat.
3: Ja. Ja, und auch was man hat, ne? Was man hat. Dieses, ich habe gerade so gedacht, das ist ja auch so, ich sag mal, typisch für unsere Gesellschaft, dieses Erreichen, ne? Also da kann ich mich natürlich mit in die Reihe stellen. Ne? Ich will nicht sagen, oh ja, ich bin da so ganz anders. Nein, natürlich bin ich wie alle anderen oft auch. Und ich denke, wie soll ich das sagen? Weder die eine Seite so, oh, ich bin mit allem zufrieden, finde ich, wirkt auch manchmal aufgesetzt bei Menschen. Ja. Und dieses ich muss und kann und sollte noch, finde ich auch übertrieben. Und da so immer mal wieder so in die Mitte zu kommen, glaube ich, tut uns allen unendlich gut. Und ich muss es wieder sagen, so diese Dankbarkeit auch, ne? Also muss es denn unbedingt dieses oder jenes sein? Und auch wenn ich es mir vielleicht nur vorstellen darf, Mensch, toll, ne? Ich könnte das oder nur jetzt in dem Alter, Steffi, lasse ich das doch besser. Aber nicht dahinterher zu grämen oder so und dann in so eine vielleicht Wut, Traurigkeit zu gehen. Das ist so schade, ne?
4: Ja, aber es gehört auch eine Menge Mut zu, da selber zu stehen, sich selber einzugestehen, so, das habe ich jetzt, das ist jetzt so, wie es ist, selber zu sagen, zu sich selber ehrlich zu sein. Ich glaube, das ist die größte Herausforderung im Allem. Nicht, dass ich darauf angewiesen bin, was Steffi sagt, was Sabine sagt, sondern was sagt der Jens, was ist Jens sein Gefühl dazu? Und da erstmal hinzuschauen, hinzukommen, das war ein Prozess.
2: Ja. Ja, ich denke, der Prozess, so wie ihr euch auch mal kennengelernt habt und so, ne, aber es geht ja auch an, du sagst ja auch, deine Musik ist für alle da, weil jeder irgend sowas hat. Ja. Also das ist ja auch ein Prozess, es ist auch eine Leistung, das anzuerkennen und zu erkennen, überhaupt, da ist was. Und vielleicht kann ich mir Hilfe suchen, vielleicht kann ich mich mal in so einem Lied verlieren. Dann guck mal, dem Jens geht's auch so und der hat das genau. Also es hilft ja manchmal schon einfach, so ein Lied zu hören, zu sagen, ja, so ist es. Oder ja, das hilft mir jetzt gerade. Oder das macht mir Mut. Das macht mir Mut.
4: Ja.
3: Ich hatte ja vorhin gesagt in der Pause, dass es mich erstaunte, dass du sagst, du möchtest es so nach außen bringen, dass sich da die Menschen wiederfinden.
4: Ja.
3: Weil ich dich ja oft kennenlernen durfte, wie das erstmal du dich verständlich machen wolltest oder wiederfinden wolltest. Was ist da passiert, dass du, also ich spüre gerade so meine Neugierde, dass du dich nach außen, dass du dich nach außen nochmal, also was ist dir da wichtig? Warum ist dir das wichtig? Das, glaube ich, möchte ich fragen.
2: Ein ganzes Album herausbringen, ich meine, das muss man ja auch erstmal machen.
4: Ja.
2: Wollen.
4: Wie gesagt, also Das ist ja nicht so, dass ich jetzt irgendwo irgendwas hersuche, sondern wie gesagt, das kommt ja aus meinem Geschriebenen. Mhm. Ich habe es nur ein bisschen verfeinert, das Ganze. Dadurch fällt es mir leichter und schneller. Das wissen die Leute natürlich nicht, ganz klar. Aber was du sagst, warum mir das irgendwie auch wichtig ist oder warum das so mittlerweile bei mir ist wichtig, ich weiß, wie es ist, Depressionen zu haben. Ich weiß, wie es ist. Ich habe 3 Jahre auf der Straße gelebt. Mhm. Nicht, weil ich musste, sondern weil ich mich dazu entschieden hatte aus persönlichen Gründen. Und ich weiß, wie das Leben da ist. Ich weiß, wie es sich anfühlt. Und ich habe komischerweise zu sehr, sehr vielen Sachen das Gefühl dazu. Und ich möchte dir das Gefühl geben, gib nicht auf, geh weiter. Bleib nicht liegen. Mach was draus, du schaffst es. Ja? Ich möchte das nicht nur schreiben, ich möchte dir das wie mit meinen, wenn ich dich reinlasse. Ich möchte, dass du fühlst, dass ich weiß, ich bin bei dir. Mhm. Darum gib mir das.
3: Das finde ich total interessant, weil es geht ja wirklich so, wenn man schaut, ne, über dem hinaus, wie, was ich vorhin angesprochen hatte, so bei sich zu landen, bei sich zu gucken, ne, hört sich ja, bei sich. Und da ist ja, kommt ja jetzt noch mal was rein. Natürlich lerne ich mich kennen über andere, aber jetzt gehst du ja noch mal in dieses nach außen und möchtest, warum möchtest du, dass der andere weiß, dass du das nachvollziehen kannst oder verstehst? Oder was steckt dahinter?
4: Weil ich weiß, wie sehr Schmerz sich anfühlt, diese Ohnmacht sich anfühlt. Weil ich weiß, dass wir mittlerweile in diesem System, ich weiß gar nicht, ob ich das sagen kann, eine Nummer sind, beim Arzt oder sonst sowas und dass die Medikamentenverteilung sehr schnell ist. Aber wenn man wirklich mal einen Freund hat, wirklich einen, der einen zuhört, viel wichtiger ist als irgendwelche Depri-Tabletten, sondern einfach mal sagen, ich kenne das, komm, wir setzen uns hin, wir reden mal zusammen. Das hilft einem viel mehr wie alles andere. Und meine Musik, finde ich, trägt dazu bei, das Gefühl zu transportieren.
3: Also zu öffnen auch, ne?
4: Auch.
2: Aber du öffnest dich ja damit selber auch sehr.
4: Oh ja, ich mache mich damit verletzbar. Und auch das ist wieder ein Prozess, wo ich ganz genau darauf achten muss, dass ich mich darin nicht verliere. Ja, dann, wie gesagt, egal ob ich die nur für die Allgemeinheit schreibe, im Endeffekt kommt das aus meinem Kern. Genau, das siehst du richtig.
2: Kannst du dir denn vorstellen, also ich habe neulich, das ist jetzt auch nur ein kleiner Ausflug, habe ich mich mit meinem Mann darüber unterhalten, wir haben Modern Talking gehört.
4: Ja, ja.
2: mein Kind wird im August 5 und sieht Modern Talking, das darf man nicht mehr, das darf man eigentlich gar nicht mehr erzählen. Auf jeden Fall haben wir uns unterhalten und dann fiel mir so ein, dass der ja viel, auch Milli Vanilli ist auch so ein Beispiel, wo so Fake-Musik war, ne?
4: Ja, genau.
2: Die konnten ja eigentlich auf der Bühne nie live performen. Richtig. Weil das war ja so, das war ja nicht der Bohlen, der da so hochgesungen hat. Da waren drei Leute im Studio, die haben diesen Falsettgesang gemacht und er hat das dann so zusammengemischt. Und auf der Bühne, du siehst auch, bei Thomas Anders singt auch bei dem Refrain immer mit, aber beide haben den Refrain gar nicht gesungen.
4: Und?
2: Er guckt mich schon so an, ich weiß, was du willst. Ja, wie gehe ich denn? Kannst du jemals auf die Bühne gehen mit deiner Musik?
4: Und dir, genau das? Komischerweise, Modern Talking, den Bohlen. Ich wusste nicht, ob ich sie ansprechen darf, ob man da gefährlich wird hier.
2: Nein.
4: Das ist genau mein Thema.
2: Jeder darf hier alles.
4: Ja, dieses, was du gerade beschreibst, machen gerade Tausende von Hype im Internet, die machen alle mit KI Musik und tun so, als ob sie danach singen und haben unglaublichen Erfolg damit. Mhm. Also ich habe mir immer Dieter Bohlen vorgespielt, weil denen deine Stimme war ja... Also gab es schon ganz früher eigentlich KI im Sinne, nur dass ein anderer gesungen hat. Im Grunde genommen ist das Gleiche. Ja. Ich leihe mir eine Stimme, er hat sich eine Stimme geliehen und... Das ist, glaube ich...
2: Oder Bonnie M. Jeder weiß, dass da Frank Farian gesungen hat und nicht der gute Mensch, der da so richtig toll tanzen konnte.
4: Ganz genau. Ne? Und das habe ich komischerweise, deswegen muss ich so grinsen, weil ich das in meinem Kopf habe, wenn ich irgendwas mache mit Musik, wo ich dann denke, der hat es doch auch gemacht, warum kann ich das dann nicht sagen?
2: Ich wollte es auch gar nicht verurteilen. Ich finde es ja gut, dass man das heutzutage kann. Ich frage mich nur, wenn ich Musik mache und ich möchte Menschen erreiche und du lässt so viele in dein Herz jetzt rein, weil das so ehrliche Texte sind. Ja. Hat man dann das Bedürfnis, irgendwas zu sagen, okay, dann zeige ich mich mit meiner Musik und gehe auf die Bühne, aber dann wird es ja schwierig.
4: Ich würde jetzt lügen, wenn ich Nein sage, weil ich spiele ja gerade meine eigene Stimme ein. Meine eigene Stimme ist es ja schon.
2: Ja.
4: In meiner neuen Musik-DNA, sage ich mal so.
2: Ja.
4: Da kommt jetzt ja alles, was jetzt kommt, kommt mit dieser Stimme.
2: Mhm.
4: Und die gehört zu mir. Und natürlich könnt ihr mir vorstellen, danach natürlich auch irgendwie so zu tun, als ob ich das gerade in dem Moment singe, also Playback oder wie das heißt. Klar, aber... komischerweise muss ich deswegen jetzt so drin, weil das in meinem Kopf
2: also
4: drin war.
2: Die Frage aller Fragen, die schönste Frage, die man einem Musiker stellen kann, kann man dich buchen? Das klingt immer so witzig, wenn man das, kann man dich buchen? Kann man dich buchen?
4: jetzt bin ich überfordert. Also, was ich mir auf jeden Fall vorstellen könnte, ist von wegen, so das Ambiente gefällt mir und auch meine Musik übers Radio spielen zu lassen, gefällt mir auch. Ne, das muss nicht in großen Spotify-Format sein. Da können wir gerne mal drüber reden.
2: Ist doch aber schön, dass wir lachen können, oder?
3: Ja.
2: Ist das schön?
3: Ja. Aber jetzt kommt die Frau Theile.
2: Ja, jetzt kommt Frau Theile wieder.
3: Ja, nein.
4: Ach, läuft
3: ich habe jetzt
4: hier so,
3: vor
4: jetzt
3: einer gewissen gewissen Zeit hatte ich interessanterweise diese Doku, also Doku in dem Sinne war es ja nicht unbedingt, es war ein Film über Milli Vanilli.
2: Mhm.
3: Und das hat mich sehr, sehr berührt, weil ja einer von denen, also sie sind ja beide sehr gestrandet dann, als es so rausgekommen war. Ne? Das war ja nicht offen von Anfang an, dass sie gar nicht singen können. Und einer von den beiden ist ja sehr tragisch geendet. Das hat mich unheimlich berührt, habe ich gemerkt. Und ich dachte, so diese Offenheit, die ja da ist, damit umzugehen, ist ja super.
2: Mhm.
3: Ja? Weil alles andere macht es ja unendlich schwer.
4: Genau.
2: Ja. Ne?
4: Ja.
2: Genau, also ihr Lieben, die Sendung ist fast zu Ende und wir wollen noch ein Lied hören von dir, Jens, vorm Spiegel. Deswegen jetzt zum Abschluss. Wenn jetzt jemand gesagt hat, ja, das ist auch mein Thema, egal ob es jetzt Musik machen an sich ist, einfach rausgehen, was veröffentlichen oder deine Themen, die hinter deiner Musik stehen. Wie kann man mit dir Kontakt aufnehmen?
4: Also ich denke erstmal hier übers Radio und dann wird man das schon an mich weiterleiten, denke ich mal.
2: Genau.
4: Weil ich habe nur eine private E-Mail und das, die 1000 Leute, die jetzt Fragen an mich haben, kann ich doch gar nicht so schnell beantworten.
2: Du, das geht bis zum Bravo-Starschnitt.
4: Ja, also ich schätze mal, die Post ist hier ganz gut aufgehoben.
2: Genau, aber wir sagen auch nochmal, Jens Van der Meyer.
4: Van der Meyer, genau.
2: Van der Meyer.
4: Instagram, egal wo.
2: Genau, Instagram, findet Spotify, findet man deine Musik und natürlich auch noch mehr als das, was wir heute spielen konnten. Und im Juni erscheint dein Album.
4: Genau, da erscheint ein weiteres Album, ja.
2: Ein weiteres Album. Genau, wie viele Lieder sind dann da drauf?
4: Ich glaube, das sind 12.
2: 12. Wir fragen jetzt nicht nochmal, wann er das macht.
3: Ja, ich dachte auch gerade hier, es gibt ja auch schöne Bücher von dir, ne?
4: Ja, und aus Gefühlen wird Bewusstsein. Da ist ein Album bei mir bei Spotify drin. Mhm. Das ist ein wirkliches Highlight von mir geworden und darf man sich da gerne anhören.
2: Mhm. Genau, und auf die Bücher, wir sind jetzt gar nicht im Einzelnen auf die Titel eingegangen, aber da setzt du dich ja auch zum Beispiel mit dem Thema Elternsein auseinander und auch mit dem Thema, wie geht man mit Medien um in dem Alter, ne, mit Handy, genau. Tablet und so weiter, Fernsehen gucken, was da alles so Thema ist heutzutage. Das, glaube ich, müssen wir wir müssen dich einfach nochmal einladen.
4: Machen wir gerne.
2: Genau. Das war Lass uns reden mit
3: Stefanie Müller
2: und Sabine Theile
3: und
2: mit Jens Meyer aus Bad Sohn-Allendorf. Vielen Dank, dass du heute da warst, dass du uns deine Geschichte erzählt hast, dass du uns hast teilhaben lassen und dass du uns deine Musik mitgebracht hast. Und zum Abschluss hören wir von dir vorm Spiegel.
4: Dankeschön, jawohl.

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Das ist die Sendung mit Musik und Poesie mit Sigi Lozin am Mikrofon und wir starten mit Gilbert O'Sullivan heute. Musikalisch jedenfalls.

Gilbert O'Sullivan, vor 10 Jahren Have It. Und wir starten lyrisch, das heißt mit Gedichten, heute mit Rainer Maria Rilke und seinem Gedicht Alles ist eins.

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0: Der letzte Titel, Maroon 5, I Can't Lie. Ich kann nicht lügen. William Shakespeare wird uns mit seinem Sonett 106 jetzt erfreuen, vorgelesen, vorgetragen von Jessica Schwarz.
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Lasker Schüler mit ihrem Liebeslied. Und als nächstes nach Maroon 5 musikalisch jetzt Ruma, Come to Me High, ein Titel aus dem letzten Jahr.

0: Nach Ruma, Kam to Me High, hören wir ein Gedicht von Ringelnatz. Joachim Ringelnatz, von dem wir heute noch mehr hören, wird in die Reihe der, das haben Sie sicher schon gehört, der Liebesgedichte sich einreihen. Und wenn es um Liebe geht, Liebe, Liebesfreud, Liebesleid, dann gibt es nicht nur die sonnigen und die schönen Seiten, die einen erstarken lassen, sondern es gibt auch immer den Abschied. Und hier hat Joachim Ringelnatz durch Otto Sander hervorragend interpretiert, ein Gedicht geschrieben, gnädige Frau, bitte trösten Sie mich. Wir hören aber auch noch Autobiografisches von ihm, beziehungsweise Biografisches. Der gute Joachim Ringelnatz hieß ja eigentlich ganz anders und er spricht nicht für sich, jedenfalls nicht ausschließlich. Insofern ganz gegen Ende der Sendung noch etwas Biografie von und über Joachim Ringelnatz. Doch jetzt hören wir den Dichter selbst, beziehungsweise Otto Sander, der ein großer Ringelnatz-Verehrer ist und der auch viel von ihm interpretiert hat und über ihn geschrieben hat, ja, dass er wie kein anderer in seinem eigenen Leben, also in Sanders Leben, viel angesprochen und viel berührt hat.
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0: Da muss ich doch einmal akustisch eingreifen. Das war die Trunkenen bzw. Trunken angesprochen. Das hören wir natürlich nachher noch zu Ende bzw. komplett noch einmal. Gesprochen übrigens von Senta Berger. Und die Trunkenen, das ist von Enrique Cadicamo.

0: also Joachim Rimmelnatz, hören wir nach Enrique Cadicamo von Senta Berge gesprochen, nachher von Otto Sander interpretiert. Aber dazwischen natürlich noch die Musik, die unerlässliche. Jetzt erstmal Enrique Cadicamo.
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Might Be You von Rumor aus dem letzten Jahr. Und gleich im Anschluss noch einen Joachim Ringelnatz, der eigentlich Böttcher mit Nachnamen hieß und nachher in seinen biografischen Notizen etwas über die Namensänderung oder den Künstlernamen Ringelnatz. Jetzt hören wir nach Rumor wieder Lyrisches, und zwar von Ringelnatz, das Mädchen mit dem Muttermal.

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Else Lasker-Schüler. Interpretiert von Bella Block. Nein, richtiger Name natürlich Hannelore Hoger. Und das war das Gedicht Abschied von Else Lasker-Schüler, die ja immer etwas Melancholie in ihre Gedichte packt. Da ähnelt sie durchaus unserem guten Heinrich Heine. Und nach Else Lasker-Schüler hören wir musikalisch die Fleet Foxes von dem diesjährigen Album.

0: Sometime You'd Admire. So ist der korrekte Titel von den Fleet Foxes, von dem diesjährigen Album. Und wir hören weiter Gedichte, diesmal von Sarah Kirsch, auch unter Liebesgedichte einzureihen. Sarah Kirsch, ehemals aus der DDR, von Monika Bleibtreu, interpretiert bei den Stiefmütterchen.
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Das war ein Sonett von William Shakespeare. Und wir hören, nachdem wir vor Shakespeare auch die Fleet Foxes hörten, die gleiche Gruppe nochmal.

Bedouin Breath. Das passt doch ganz gut zu den derzeitigen Unruhen in Libyen, Syrien und so weiter. Bedouinen Dress von den Fleet Foxes. Und die Fleet Foxes machen im Augenblick richtig Furore. Sechs Jungs aus Seattle, die jetzt am 20. April diesen Jahres in BBC, und zwar in St. Louis BBC Radio One Show, auch live gespielt haben. Da hören wir vielleicht nachher auch noch was live aus den Maida Whale Studios oder Maida Whale Studios vielleicht. Jedenfalls, die kommen richtig gut an und meine Vermutung im letzten Jahr schon, als ich ihr erstes Album vorstellte, war, glaube ich, ganz richtig. Das ist so eine Mischung aus Country Folk, ein bisschen Beach Boys und ja, ich gebe zu, diese Spur der Beach Boys, die damals schon angedeutet war, die hat mich auf die Jungs gebracht. Und mal sehen, was wir von den Fleet Foxes noch auf dem Zettel haben. Jedenfalls das nächste Gedicht. Wiederum ein Gedicht von Ulla Hahn, die wir ganz zu Anfang schon hörten. Und ihr Gedicht heißt jetzt, passend zur Jahreszeit, wenn der Urlaub losgeht, am Strand.

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die Fleet Foxes bei BBC. Und zwar vom 20. April diesen Jahres live at Maida Vale. Da haben sie ihr Stück Grown Ocean vorgetragen, nach dem Gedicht von Ulla Hahn Am Strand. Und Grown Ocean ist ja von ihrem letzten neuen Album Helplessness Blues. Soweit die Fleet Foxes, sechs Jungs aus Seattle.

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Joachim Ringelnatz mit Aus. Und musikalisch geht's weiter mit Al and Beth Hirsch. Die haben Sie schon öfter gehört bei mir mit dem Titel All I Need. Al and Beth Hirsch.

Lesertitel lässt so gar nicht vermuten, dass das nächste Gedicht etwas ganz, man könnte sagen, fast Persönliches ist. Der Titel von Joachim Ringelnatz, Alter Mann spricht junges Mädchen an, wird sie nach diesem Musiktitel begeistern.

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1: Alter Mann spricht junges Mädchen an. Guten Tag. Wie du dich bemühst, keine Antwort auszusprechen. Guten Tag, in die Luft gegrüßt. Ist das wohl ein Sittlichkeitsverbrechen? Jage mich nicht fort. Ich will dich nicht verjagen. Nun werde ich jedes weitere Wort zu meinem Spazierstock sagen. Sprich mich nicht an und sieh mich nicht, du Schlankes. 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

0: Das war Angela McCluskey. Angela McCluskey and Telepop Music mit Don't Look Back. Und das kann man doch durchaus spielen nach dem alten Mann, der das junge Mädchen angesprochen hat oder ansprechen wollte oder wie auch immer. Jedenfalls geht's musikalisch gleich weiter mit Soleil Soleil von Ilja. Soleil Soleil, ein Vokaltitel. Aber zunächst noch ein schönes Gedichtchen, ein kleines Gedichtchen von Joachim Ringelnatz.
1: Kleines Gedichtchen. Kleines Gedichtchen, ziehe denn hinaus. Mach ein lustiges Gesichtchen, merke dir aber mein Haus. Geh ganz langsam und bescheiden zu ihr hin, klopf an die Tür, sag, ich möchte sie so leiden, doch ich könnte nichts dafür. Antwort? Nein, bedarf es keiner. Sprich nur einfach überzeugt. Dann verbeug dich, wie ein kleiner Bote schüchtern sich verbeugt. Und dann, kleines Gedichtchen, du, sag noch sehr innig, geruhsame Ruhe.

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norwegische Gruppe Røyksopp, das heißt Rauchpilz, unterlegt hier das Gedicht von Sarah Kirsch. Und der Titel von Røyksopp ist Silver Cruiser.

Harbour Cruiser von der norwegischen Gruppe Røyksopp in Siggis blauer Stunde. Und als nächstes wieder ein Gedicht.

einst für ein tiefes Meer, auf dessen Grund viel edle Perlen lägen. Beim Tauchen fand ich alle Muscheln leer. Scheußlich Gewürm nur tat die Tiefe hegen. Ich fand den Schwertfisch roher Wankellaunen, das Molch gezüchtete Heuchelei und Lüge. Entsetzen fasste mich und schmerzlich Staunen. Ist's möglich, dass die Außenseite so trüge?

Oberfläche war so spiegelglatt. Die Flut schien mir so durchsichtig und helle. Sie ließ nicht ahnen, was die Tiefe hat. So manchen Riff, so manche Klippenstelle. Die Leidenschaften, die dort schrecklich stürmen, sind wild verzerrte, scheußliche Gestalten, die bald sich fliehen, bald aufeinandertürmen, im steten Kampf als feindliche Gewalten. Ich hing an einem spitzen Felsenriff, vom Wogensturm zerwirbelt und zerschlagen. Da hat mich einer Welle kühner Griff zur Oberfläche rasch zurückgetragen.

0: Ufer lieg ich nun mit meinen Wunden. Und keine Hand kann Balsam für sie pressen. 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
1: Wie man sich irren kann, von Katinka Zitz war das Gedicht. Und wir hören jetzt Band I Love My Man.

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Soll ich dir Freude machen? 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Willst du die Peitsche spüren? Soll ich dich ausführen? Brauchst du Geld oder einen Rat? Willst du nur mit mir spielen? Oder gefielen oder missfielen dir Taten, die ich tat? Warum bist du so still? Soll ich dich beklagen? Sag doch einmal, ich will. Oder sonst ein deutliches Wort. Soll ich dich verjagen? Ja. Geh zu. Nein. Du, bitte, bitte, geh nicht fort.

Ringelnetz. Was willst du von mir? Unterlegt musikalisch von Gabin oder Gaben, La Maison, die Batistas, die Batistas Dream, die Albumversion von Gabin.

0: Joachim Ringelnatz, der Dichter des letzten Gedichtes, es bedarf einiger erklärender Worte dazu, biografisch vielleicht etwas, was sonst nicht so in den Biografien steht. Er wurde am 7. August 1883 als Hans Gustav Bötticher in Wurzen geboren. Schon 1888, also im Alter von 5 Jahren, zog die Familie nach Leipzig mit ihm, dem 5-Jährigen, wo er dann auch zur Schule ging. Den 14-jährigen Gymnasiasten begeisterte eine Völkerschau, wie sie damals noch üblich war, im Zirkus oder im Zoo. Vor allem die Samoanerinnen hatten es ihm angetan. Ringelnatz: Ich befand mich in den Pubertätsjahren und konnte mich an den bronzefarbigen, dunkelhaarigen Frauen nicht satt sehen. Da mein kleines Taschengeld für Geschenke nicht ausreichte, entwendete ich zu Hause nach und nach unseren gesamten Christbaumschmuck. Die so Beschenkten dankten dem Halbwüchsigen mit einem Ha auf den Arm, dass er sich während der Hofpause eintätowieren ließ. Man verwies ihn daraufhin in der Schule. Und als nächstes Gedicht, natürlich, was kann man besser bringen als etwas Farbiges dazu? Hören wir das Abendgebet einer erkälteten Negerin von Ringelnatz dazu.
1: 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Ich suche Sternengefunkel, Sonne brennet mich dunkel, Sonne droht mit Stich. Warum brennt mich die Sonne im Zorn? Warum brennt sie gerade mich? Warum nicht Korn? 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Der Mann war weiß und roch so gut. Mir ist in meiner Muschelschnur so negligé zumut. 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Seit er zurückschwamm, das Wigwam blieb leer. 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
0: Da hat der gute Ringelnatz doch ein bisschen was von Goethe entliehen. Warte nur Balde, ruhest du auch, heißt es im Original. Gut, das war das Abendgebet einer erkälteten Negerin. Nach der mittleren Reife fuhr Ringelnatz auf Segelschiffen, auf Fisch- und Passagierdampfern nach Venedig, nach Konstantinopel, Odessa, Algier, Narvik, Hull, Antwerpen, Lissabon, New York und so weiter. Und ab und an ging der Matrose Bötticher an Land, verdingte sich als Schausteller in einer Schlangenbude, zum Beispiel auf dem Hamburger Dom, oder in Hull in einem Boardinghouse. Dort bekam er dann auch eine vielversprechende Einladung zum Rendezvous vor dem Wilberforce-Monument, aber er hielt diese nicht ein. Anders als sein späteres alter Ego, Kuddeldaddeldu, so nannte er sich mal kurzfristig, sah er nie die Südsee, China oder Australien.

Ansprache eines Fremden an eine Geschminkte vor dem Wilberforce-Monument. Guten Abend, schöne Unbekannte. Es ist nachts 9:30. Würden Sie liebenswürdigerweise mit mir schlafen gehen? Wer ich bin? Sie meinen, wie ich heiße? Liebes Kind, ich werde Sie belügen, denn ich schenke dir 3 Pfund, denn ich küsse niemals auf den Mund. Von uns beiden bin ich der Gescheitere, doch du darfst mich um 3 weitere Pfund betrügen. Glaub mir, liebes Kind, wenn man einmal in Sansibar und in Tirol und im Gefängnis und in Kalkutta war, dann merkt man erst, dass man nicht weiß, wie sonderbar die Menschen sind. Deine Ehre zum Beispiel ist nicht dasselbe wie bei Peter dem großen L'Honneur. Übrigens war ich, schenk mir das gelbe Band, in Altona an der Elbe Schaufensterdekorateur. Hast du das Tuten gehört? Das ist Wilson Line. Wie? Ich sei angetrunken? Oh nein, nein, nein. Ich bin völlig besoffen und hundsgefährlich geistesgestört. Aber 6 Pfund sind immer ein Risiko wert. Wie du misstrauisch neben mir gehst. Wart nur, ich erzähle dir schnurrige Sachen. Ich weiß, du wirst lachen. Ich weiß, dass sie dich auch traurig machen, obwohl du sie gar nicht verstehst. Und auch ich. Du wirst mir vertrauen später, in Hose und Hemd. Mädchen wie du haben mir immer vertraut. Ich bin etwas schief ins Leben gebaut. Wo mir alles rätselvoll ist und fremd, da wohnt meine Mutter. Quatsch. Ich bitte dich, sei recht laut. Ich bin eine alte Kommode, oft mit Tinte oder Rotwein begossen, manchmal mit Fußtritten geschlossen. Der wird kichern, der nach meinem Tode mein Geheimfach entdeckt. Ach Kind, wenn du ahntest, wie Kunitzburger Eierkuchen schmeckt. Das ist nun kein richtiger Scherz. Ich bin auch nicht richtig froh. Ich habe auch kein richtiges Herz. Ich bin nur ein kleiner, unanständiger Schalk. Mein richtiges Herz, das ist anderwärts. Irgendwo im Muschelkalk.

Hans Gustav Bütticher alias Ringelnatz. Wir hören nach der nächsten Musik ein bisschen weiter in der Biografie von Ringelnatz. Und die nächste Musik kommt von den Shapeshifters und heißt Lola's Theme.

0: zeichnete und schrieb auch, dies sogar recht erfolgreich, Werbetexte zum Beispiel. Er wechselte dann zu einem Reisebüro nach München und verkehrte überall in Künstlerkreisen. Für einige Zeit zog er sogar als Bänkelsänger mit der Mandoline durch die Lande und jeden Auftritt beendete er mit seinem Lieblingslied La Paloma. Nach diesem Zwischenspiel zog es ihn wieder nach München, dem lebensfrohen und liberalen Zentrum der Bohème, zurück. Ringelnatz Stammkneipe war in München der Simpel, der aufregend schön war mit seinem humoristischen Simplicissimus-Lied. Auf das Lokal und auf die Wirtin Kati Kobus avancierte er dann zum Hausdichter des Simpel. Sein Honorar war 1 Mark und 2 Schoppen Magdalena pro Tag. Die 1 Mark, die er dabei bekam, hat er natürlich auch in Flüssiges umgesetzt. Ringelnatz war schon ein ziemlicher Trinker. Die lustig-skurrilen Gedichte wie zum Beispiel Tante Qualle und der Elefant oder ein männlicher Briefmark entstanden in dieser Münchner Zeit. Ringelnatz, ich war im Simpel ein Star in München populär geworden. Zeitungskritiken nannten mich den einzig wahren Bohème. Mit diesem Erfolg kamen Veröffentlichungen wie Die Schnupftabaksdose, Stumpfsinn in Versen 1912. Doch hatten die 7 Bände von ihm, die zwischen 1909 und 1913 erschienen, nur eine Gesamtauflage von knapp 3000 Exemplaren. Sein Gedicht, eine Begegnung.
1: Begegnung. So viele schöne Pfirsiche sind, in die niemand beißt. 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

Nach der nächsten Musik geht es weiter mit der Biografie von Wrangelnetz. Und die nächste Musik ist von den Kings of Convenience mit dem Titel I Don't Know What I Can Save You From.

Das waren die Kings of Convenience mit einem Remix von Royce Cobb. Ja, weiter geht's bei Rengel Natzens Biografie. Für kurze Zeit führte Rengel Natz einen Zigarettenladen, wurde dann erst Bibliothekar beim Grafen Jörg von Wartenburg, später das gleiche bei Börjes von Münchhausen, verdingte sich danach dann als Fremdenführer und machte schließlich eine Ausbildung zum Schaufensterdekorateur. 1914 war er der Erste aus der Simpel-Gemeinschaft, jetzt Originalton Ringelnatz, der in den Krieg zog. Alle staunten mich an und der Anarchist Mühsam führte mich zu Frank Wedekind und sagte begeistert, »Du, Wedekind, der geht morgen in den Krieg.« Ringelnatz hatte sich zur Marine gemeldet und war in Wilhelmshaven und an der Ostsee stationiert, gegen Ende des Krieges auf ruhigem Posten in Cuxhaven, wo er sich eine Menagerie von Fröschen, Echsen, Schlangen und auch dem Hund Frau Werner hielt. Nach Kriegsende versuchte er wieder einmal alles Mögliche, besuchte eine Gartenbauschule und wurde Gartengehilfe in Dresden, Archivangestellter in einem Berliner Verlag und Prüfer bei der Postüberwachungsstelle München. Das Pseudonym Ringelnatz tauchte 1919 zum ersten Mal auf, aber über die Bedeutung kann man nur spekulieren. Der Dichter selbst behauptete, er wisse es nicht. Sein Freund und Biograf Herbert Günther schrieb, der Name hat, wie er mir sagte, keine Bedeutung. Er sei ihm eingefallen und er gefiel ihm, weil er ihn schütze, wie eine Tarnkappe. Der Dichter Hans Leib vermutete, er habe die männliche Form der Ringelnatzer, nämlich die Natter heißt es und der Natz gewählt, also Ringelnatz, weil sie sich an Land und im Wasser wohlfühle. Im Niederdeutschen ist Ringelnatter auch für Blindschleiche gebräuchlich. Der ohnehin seeschwache Ringelnatz drohte 1919 tatsächlich nach einer Schlägerei zu erblinden. Die wohl schönste Erklärung bleibt, Ringelnatz habe sein Pseudonym gewählt, weil Seeleute sein Lieblingstier, nämlich das Seepferdchen, Ringelnatz nennen.

Als ich noch ein Seepferdchen war, im vorigen Leben, wie war das wonnig wunderbar, unter Wasser zu schweben. In den träumenden Fluten wogte wie Güte das Haar der zierlichsten aller Seestuten, die meine Geliebte war. Wir senkten uns still oder stiegen, tanzten harmonisch um ein Ant, ohne Arm, ohne Bein, ohne Hand, wie Wolken sich in Wolken wiegen. Sie spielte manchmal graziöses Entfliehen, auf das ich ihr folge, sie hasche, und legte mir einmal im Ansichtziehen Eierchen in die Tasche. Sie blickte traurig und stellte sich froh, schnappte nach einem Wasserfloh und ringelte sich an einem Stängelchen fest und sprach so: Ich liebe dich. Du wirst nicht, du äpfelst nicht, du trägst ein farbloses Panzerkleid und hast ein bekümmertes altes Gesicht, als wüsstest du um kommendes Leid. Seestütchen, Schnörkelchen, ringelnass, wann war wohl das? Und wer bedauert wohl später meine restlichen Knochen? Es ist beinahe so, dass ich weine. Lollo hat das vertrocknete, kleine, schmerzverkrümmte Seepferd zerbrochen.

0: ohne Geld, ohne Wohnung und ohne Verstand, so Ringelnatz selbst, heiratete er 1920 seinen Lebensadjutanten Muschelkalk, nämlich Leonarda Pieper. Mein richtiges Herz, das ist anderwärts, irgendwo im Muschelkalk. So endet sein Gedicht Ansprache eines Fremden an eine Geschminkte vor dem Wilberforce-Monument, was wir vorhin hörten. Am Tag seiner standesamtlichen Trauung las er es zum ersten Mal vor. Sagen. Mit diesem Gedicht nahm Joachim Ringelnatz nicht nur symbolisch Abschied vom wilden Leben, das er bislang geführt hatte, bei Muschelkalk, auch mit Liebe Mu oder geliebtes Kalks Haxe oder Blindschleiche angeredet, hatte sein richtiges Herz einen sicheren Hafen gefunden.
1: Blindschel. Ich hatte einmal eine Liebschaft mit einer Blindschleiche angefangen. Wir sind ein Stück Leben zusammengegangen im ungleichen Schritt und Tritt. Die Sache war ziemlich sentimental. In einem feudalen Thüringer Tal fand ich, nein, glaubte zu finden, einmal den ledernen Handgriff einer Damenhandtasche. Es war aber keiner. Ich nannte sie Blindschel. Sie nannte mich nach wenigen Tagen schon Eicherich und dann, denn sie war sehr gelehrig, verständlicher abgekürzt, Erich. Allmittags haben gemeinsam wir am gleichen Tisch gegessen, sie Regenwürmer mit 2 Tropfen Bier, ich totere Delikatessen. Sie opferte mir ihren zierlichen Schwanz, ich lehrte sie überwinden, und Knoten schlagen und Spitzentanz, Schluckdegen und Selbstbinder binden. Sie war so appetitlich und nett, sie schlief nachtüber in meinem Bett, als wie ein kühlender Schmuckreif am Hals, metallisch und doch so schön weichlich. Und wenn ihr wirklich was schlimmstenfalls passierte, so war es nie reichlich. Kein Sexuelles und keine Dressur. Ich war ihr ein Freund und ein Lehrer. Was keiner von meinen Bekannten erfuhr, wer mich besuchte, der sah sie nur auf meinem Schreibtisch steif neben der Uhr als bronzenen Briefbeschwerer. Und Jahre vergingen. Dann schlief ich einmal mit Blindschel und träumte im Betty, jetzt werde ich wieder sentimental, gerade ich esse Spaghetti. Da kam es, dass irgendwas aus mir pfiff. Mag sein, dass es fürchterlich krachte, fest steht, dass Blindschel erwachte und sie, die sonst niemals nachts muckte, wild züngelte, dass ich nach ihr griff und sie, noch träumend, verschluckte. Es gleich zu sagen, sie ging nicht tot. Sie ist mir wieder entwichen, ist in die Wälder geschlichen und sucht dort einsam ihr tägliches Brot. Vorbei. Es wäre... Ich bin doch nicht blind, vergebens ihr nachzuschleichen, weil ihre Wege zu dunkel sind, weil wir einander nicht gleichen.
0: Das war ein Gedicht an seine spätere Frau Leonarda Pieper, die Blindschel oder Muschelkalk. Und als nächstes hören wir ein Musikstück von Joshua T. Parson. Und zwar ist das Woman, When I've Raised Hell.

0: war Joshua T. Pershing von seinem 2011 entstandenen Album Last of the Country Gentlemen. Es geht nochmal um Joachim Ringelnatz und dieser Dichter ist auf Reisen geblieben, als er sich frisch verheiratet hatte. Mit seinem ersten Engagement im Berliner Kabarett Schall und Rauch begannen dann auch seine ständigen Tourneen. In dem Meer hatte er den Rücken zugekehrt, doch in Schlaghose und Matrosenbluse trat er 15 Jahre lang mit anhaltendem Erfolg von Prag bis Paris auf als Seemann Kuddeldaddeldu, also sein alter Ego. Daneben und oft wie nebenbei, in der U-Bahn und in der Kneipe, auf Bierdeckeln und Brieffetzen schrieb er Gedichte, die dann in Bänden mit weitaus höheren Auflagen als seine Erstlinge erschienen. Zu seinen Verehrern gehörte Kurt Tucholsky, Erich Kästner und Kurt Pinthus. Im November 1930 schrieb die Berliner Zeitung über einen seiner Auftritte: Jeden Abend so um 22:30 kann man ein Wunder erleben, sehen und hören. Die allerseltenste und kostbarste Gattung Mensch. Einen ganz großen Dichter. Wir werden uns um dies Erlebnis eines Tages unsere Enkel beneiden. Den Dichter Ringelnatz freilich werden auch Sie kennen und lieben, so wie wir Hölderlin kennen und lieben, aber der Schauspieler Ringelnatz, von dem werden Sie leider keinen Begriff mehr haben. Auch waren die reisebedingte Trennung von seiner Frau und die politische Situation in München, der Hauptstadt der braunen Bewegung, unerträglich geworden für das Ehepaar Ringelnatz, weshalb es dann auch nach Berlin zog. Dort traf man sich regelmäßig mit Malern, mit Schriftstellern und Schauspielern, mit Otto Dix, mit George Grosch, Else Lasker-Schüler, mit Heinrich George, Hans Albers, Asta Nielsen und so weiter, was da so die Prominenz der Bohème in Berlin hergab. Wie viele seiner Bekannten und Freunde war Ringelnatz den Nazis ein Dorn im Auge. 1933 wurden seine Bühnenprogramme verboten und seine Bücher wanderten bei der Bücherverbrennung am 10. Mai auf den Scheiterhaufen. Ringelnatz und seine Frau verarmten schnell. 1934 konnte er noch einmal, zum letzten Mal, in der Schweiz auftreten, als er wegen seiner Tuberkulose dann in ein Sanatorium musste. Da veröffentlichte seine Frau und auch seine Freunde einen Spendenaufruf, um den Aufenthalt in der Schweiz finanzieren zu können.
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Joshua T. Pershing mit dem Song Honeymoon. Nein, das ist der falsche Titel. Es war der Song Sweetheart, I Ain't Your Christ. Am 17. November 1934 starb Joachim Ringelnatz in Berlin, wohl an Folgen seiner Tuberkulose. Seinem letzten Wunsch entsprechend wurde er zu den Klängen von La Palona zu Grabe getragen. Der Schauspieler Paul Wegener schloss seine Trauerrede mit dem Gedicht an Muschelkalk, also seine Frau Leonarda Pieper, unterschrieben einfach an M. Punkt. With that dust of death, it's dug too deep. Der du meine Wege mit mir gehst, jede Laune meiner Wimper spürst, meine Schlechtigkeiten duldest und verstehst, weißt du wohl, wie heiß du oft mich rührst? Wenn ich tot bin, darfst du gar nicht trauern. Meine Liebe wird mich überdauern und in fremden Kleidern dir begegnen und dich segnen. Lebe, lache gut, mache deine Sache gut. Joachim Ringelnatz, das war das Gedicht, das in seiner Totenrede zuletzt vorgetragen wurde.

0: Sehnsucht nach zwei Augen. Diese Augen haben um mich geweint. Denk ich daran, wird mir weh. Wie die mir scheinen und spiegeln, so scheint keine Sonne, spiegelt kein See. Und rührend dankten und jubelten sie für das kleinste gute Wort. Diese Augen belogen mich nie. Nun bin ich weit von ihnen fort, getrennt für zeitvoll Ungeduld. Da träumt's in mir aus Leid und Schuld, dass sie noch einmal weinen werden über meinen Augen, wenn ich tot bin.
1: Vier Jahre vor seinem Tod hat Ringelnatz dieses Gedicht geschrieben.

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0: ausgesucht und moderiert von Sigmund Lotzin.
1: Der Ihnen wie immer wieder eine gute Woche wünscht. 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

Ein herzliches Willkommen zur Geldsetup Station an diesem wundervollen sonnigen Samstag. Hier in dem kleinen Biberbau ist es schön kühl. Wir haben natürlich auch ein bisschen Flüssigkeit bei uns. Wir werden es uns heute ein bisschen gemütlich machen und euch ein bisschen durch den Abend checken, ihr Lieben.

Ja, so. Dann hätte ich noch kurz anzumerken, dass heute in Witzenhausen der CSD war und ich hatte leider nicht so viel Zeit, aber ich war kurz da und ich muss sagen, das, was ich gesehen habe, war, dass da ganz viele Menschen zusammengekommen sind. Ich glaube, dass das eine wichtige Veranstaltung war. Und ja, denke und hoffe, dass das im nächsten Jahr wieder so ist. Und deswegen für auch viel Engagement steht eben

Ja, das ist eine schöne Platte und deswegen spielen wir gleich auch den nächsten Tune noch. Das war jetzt Du und jetzt kommt Earth Mother's Chant und das ist Leo Kurkowski und The Root Reminders. Eine schöne Platte, habe ich gerade gekauft vor kurzem und die möchte ich heute mit euch ein bisschen teilen. Ehrlich gesagt werden wir die wahrscheinlich, höchstwahrscheinlich hier und da ganz durchgehört haben. aber nee, wunderbar, spielen wir jetzt.

0: Ja, so. Ihr seid auf dem Radio RFM, ihr seid bei der Geld Setup Station und ihr seid bei Short Mike. Wir haben noch 2 Stunden. Der Haier, der ist auch hier und der sagt euch mal kurz ein kleines Hallo.
1: Ja, guten Abend da draußen. Ich hoffe, ihr habtet einen schönen sonnigen Samstag da draußen. Marktplatz war ja super schön bunt, vielfältig. War schön zu sehen. Genau, ich bin heute eher so ein bisschen Platzpfleger unseres roten Sofas. Aber ich bin auch gern hier und höre meinen kleinen Short Mike gern zu. Wie ihr hört, Geld Setup Station, feinste Reggae Dub und Root Tunes. Und ja, schön, dass ihr eingeschaltet habt. Genießt doch den Samstag. Jetzt da Radio FM, Geld Setup Station.

Ja, so, ihr seid auf dem Radio RFM, ihr seid bei der Geldzeit-Up Station, ihr seid im Biberbau, ihr seid im wundervollen Sommer, ihr seid beschenkt mit Musik.

hier im Studio und draußen am Endgerät. Und ich werde gleich nochmal einen kleinen Bruch machen. Jetzt gibt es nämlich nachher nochmal ein bisschen

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Das ist die Sendung mit Musik und Poesie mit Sigi Lozin am Mikrofon und wir starten mit Gilbert O'Sullivan heute. Musikalisch jedenfalls.

Gilbert O'Sullivan, vor 10 Jahren Have It. Und wir starten lyrisch, das heißt mit Gedichten, heute mit Rainer Maria Rilke und seinem Gedicht Alles ist eins.

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0: Der letzte Titel, Maroon 5, I Can't Lie, ich kann nicht lügen. William Shakespeare wird uns mit seinem Sonett 106 jetzt erfreuen, vorgelesen, vorgetragen von Jessica Schwarz.
1: 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Ob dreimal auch im Wald, der Frost seitdem den Schmuck der Bäume stahl, dreimal der Lenz zum gelben Herbste schwand, und dreimal, wie die Zeiten rasch vergehen, dass mein Duft erstarb im Juni brand. 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Doch flieht auch sie und täuscht mein Auge nur. Ihr künftigen Enkel, hört denn, was euch droht. Ehe ihr geboren, war die Schönheit tot.

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Lasker Schüler mit ihrem Liebeslied. Und als nächstes nach Maroon 5 musikalisch jetzt Rumor, Come to Me High, ein Titel aus dem letzten Jahr.

0: Drama Come to Me High hören wir ein Gedicht von Ringelnatz, Joachim Ringelnatz, von dem wir heute noch mehr hören, wird in die Reihe der, das haben Sie sicher schon gehört, der Liebesgedichte sich einreihen. Und wenn es um Liebe geht, Liebe, Liebesfreud, Liebesleid, dann gibt es nicht nur die sonnigen und die schönen Seiten, die einen erstarken lassen, sondern es gibt auch immer den Abschied. Und hier hat Joachim Ringelnatz durch Otto Sander hervorragend interpretiert ein Gedicht geschrieben: Gnädige Frau, bitte trösten Sie mich. Wir hören aber auch noch Autobiografisches von ihm, beziehungsweise Biografisches. Der gute Joachim Ringelnatz hieß ja eigentlich ganz anders und er spricht nicht für sich, jedenfalls nicht ausschließlich. Insofern ganz gegen Ende der Sendung noch etwas Biografie von und über Joachim Ringelnatz. Doch jetzt hören wir den Dichter selbst, beziehungsweise Otto Sander, der ein großer Ringelnatz-Verehrer ist und der auch viel von ihm interpretiert hat und über ihn geschrieben hat, ja, dass er wie kein anderer in seinem eigenen Leben, also in Sanders Leben, viel angesprochen und viel berührt hat.
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0: Da muss ich doch einmal akustisch eingreifen. Das war die Trunkenen bzw. Trunken angesprochen. Das hören wir natürlich nachher noch zu Ende, beziehungsweise komplett noch einmal, gesprochen übrigens von Senta Berger. Und die Trunkenen, das ist von Enrique Cadicamo.

0: also Joachim Rimmelnatz, hören wir nach Enrique Cadicamo von Senta Berge gesprochen, nachher von Otto Sander interpretiert. Aber dazwischen natürlich noch die Musik, die unerlässliche. Jetzt erstmal Enrique Cadicamo.
1: 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Wie ein Blitzschlag. 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Von mir aus sollen sie über uns lachen und uns die Trunkenen nennen. Jeder hat seinen Kummer und wir haben den unseren. Heute Nacht werden wir trinken und uns niemals wiedersehen. Heute wirst du ein Teil meiner Vergangenheit, der Vergangenheit meines Lebens. Drei Wunden erträgt meine Seele. Liebe, Reue, Schmerz. Heute trittst du ein in meine Vergangenheit. Schon heute werden wir unbekannte Wege gehen. Wie groß war doch unsere Liebe. Und jetzt? Oh weh. Sieh, was davon blieb.

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Mein Herz ward arm, meine Nacht ist schwer und ich kann den Weg nicht mehr finden. Was ich erbitte, bemüht sie nicht mehr, als wenn sie ein Sträußchen binden. 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

It Might Be You von Rumor aus dem letzten Jahr. Und gleich im Anschluss noch einen Joachim Ringelnatz, der eigentlich Böttcher mit Nachnamen hieß und nachher in seinen biografischen Notizen etwas über die Namensänderung oder den Künstlernamen Ringelnatz. Jetzt hören wir nach Rumor wieder Lyrisches, und zwar von Ringelnatz, das Mädchen mit dem Muttermal.

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Woher sie kam, wohin sie ging, das habe ich nie erfahren. Sie war ein namenloses Ding von etwa 18 Jahren. Sie küsste selten ungestüm. Dann duftete es wie Parfüm aus ihren keuschen Haaren. 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Entfloh mit meiner goldenen Uhr am selben Tag, da ich erfuhr, man habe mich entmündigt. Verschwunden war mein Siegelring beim Spielen oder Scherzen. Sie war ein zarter Schmetterling. Ich werde nie verschmerzen, wie vieles Goldene sie stahl. Das Mädchen mit dem Muttermal, zwei Handbreit unterm Herzen.

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Else Lasker-Schüler. Interpretiert von Bella Block. Nein, richtiger Name natürlich Hannelore Hoger. Und das war das Gedicht Abschied von Else Lasker-Schüler, die ja immer etwas Melancholie in ihre Gedichte packt. Da ähnelt sie durchaus unserem guten Heinrich Heine. Und nach Else Lasker-Schüler hören wir musikalisch die Fleet Foxes von dem diesjährigen Album.